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1: Ich bin Diana Kramer. Spanien ist zum zweiten Mal Fußball-Weltmeister. Das Team siegte im WM-Finale gegen Titelverteidiger Argentinien mit 1:0. Den Siegtreffer schoss Ferran Torres erst in der Verlängerung.
2: Ein weinender Lionel Messi vor der blau-weißen Fankurve und jubelnde Spanier. Das sind die Abschlussbilder dieser WM. Der spanische Sieg hochverdient. Über das gesamte Spiel ist das Team dominant. Argentinien und Messi finden nicht statt, außer mit Fouls und Unsportlichkeiten. Die XXL-WM findet somit einen würdigen Sieger. Nach dem Spiel werden US-Präsident Trump und FIFA-Boss Infantino ausgepfiffen und überreichen dann Hand in Hand den WM-Pokal. Trump will das Siegerpodest gar nicht mehr verlassen. Thomas Bremser, Sportredaktion.
1: Nach dem Rücktritt von Unionsfraktionschef Jens Spahn könnte es weitere Veränderungen in der Bundesregierung geben. Bundeskanzler Friedrich Merz hat im ZDF-Sommerinterview einen Kabinettsumbau nicht ausgeschlossen.
3: Wir sind jetzt zunächst einmal bis Anfang September in der sitzungsfreien Zeit. Die Fraktion ist, wenn notwendig, arbeitsfähig. Wir werden in den Parteigremien in den nächsten Tagen darüber sprechen. Und wir werden relativ bald einen Vorschlag machen, aber es drängt uns jetzt die Zeit nicht.
1: Zu einem möglichen Favoriten für die Spahn-Nachfolge wollte sich Merz nicht äußern. Im Gespräch für den Fraktionsvorsitz sind neben Kanzleramtschef Thorsten Frey auch CDU-Generalsekretär Carsten Linnemann und Innenminister Alexander Dobrindt. Das US-Militär hat nach eigenen Angaben die 9. Nacht in Folge Ziele im Iran angegriffen. Wie das für die Region zuständige Kommando CENTCOM auf der Plattform X mitteilte, sei das Ziel weiterhin, die militärischen Fähigkeiten des Iran weiter zu schwächen, die das Land für Angriffe auf Handelsschiffe und zivile Seeleute in der Straße von Hormuz einsetze. Im Streit um die für den weltweiten Energiehandel wichtige Meerenge eskalierte der Iran-Krieg seit Anfang des Monats wieder. Auf einem Dorffest in Egling im Landkreis Bad Tölz-Wolfratshausen sind 8 Menschen verletzt worden. Ein 16-Jähriger wurde von einem Unbekannten mit einem Messer attackiert und verletzt. Der Täter sei auf der Flucht, teilte die Polizei mit. Das Motiv für die Angriffe ist unklar. Die Polizei geht allerdings nicht von einem Terroranschlag aus.
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4: Uns liegen zurzeit keine Verkehrsstörungsmeldungen vor. 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
3: Sic, so steht es geschrieben. Das heißt das auch so auf Lateinisch. Und so ist es eben auch zu hören auf dem Album. Jo, was eigentlich, wenn ich noch nicht reingehört hätte?
4: Auf Sic hörst du, dass die Broilers immer noch wissen, wo ihre Wurzeln sind, nämlich im Punk. Und du hörst auch, dass sich das mit den Texten ganz gut verbindet. Weil die Texte wütender sind, viel globaler, die gehen viel mehr nach außen, als es zum Beispiel auf dem Album davor war, was relativ ich-bezogen war. Und du merkst andererseits auch, dass die Broilers immer noch gute Laune haben, hier und da bei den Liedern.
3: Ah ja, aber es ist jetzt nicht unbedingt das Happy Sunshine Pop-Album geworden. Das
4: hier und da, nicht überall.
3: Also wenn man genau zuhört, die fast letzten Worte auf dem Album lauten, ich habe es mir extra rausgeschrieben, es ist zu spät für das Beste zum Schluss.
4: Ja.
3: Also es ist eher schon mal fatalistisch. Es spiegelt das die derzeitige Weltsicht der Broilers wieder?
5: Ja, also wie Sammy gerade schon sagte, es ist schon ein Album, wo es etwas härter wieder zur Sache geht. Und da sind auch die Texte mit einem geschlossen. Also es ist durchaus ein wütendes Album geworden. Und gerade dann im Hinblick auf jetzt Deutschland und eigentlich die ganze Welt, wo halt die Rechtspopulisten aus dem Boden schießen, da haben wir uns schon irgendwo dazu auch gezwungen gesehen, dass wir ein politisches Album machen und ein recht wütendes Album einfach.
4: Das Album soll dir aber vor allem auch in den Arsch treten. Ja, das heißt, auf den Händen sitzen bleiben und nichts tun, schlechteste Option. Und wenn da gesagt wird am Ende, es ist zu spät für das Beste am Schluss, das betrifft ja alles in deinem Leben. Wenn du was Tolles erleben willst, dann erlebe es jetzt. Wenn du was ändern willst, dann versuche es jetzt zu ändern und warte nicht.
3: Da gibt's so viel zu ändern. Womit fängt man da am besten an?
4: Kleine Schritte vor der Haustür mit Menschen um dich herum.
3: Also ihr fangt an mit diesem Land, mit nur ein Land auf dem Album.
4: Ja, wir fangen erstmal im Stadtteil vielleicht an, dann in der Stadt, dann in Deutschland und.
3: Die Rechtspopulisten, das hat ja, also ihr konntet ja nicht wissen, dass das plötzlich ein Trump gewählt werden wird in Vereinigten Staaten, als ihr das geschrieben habt.
4: Nee.
3: Und es war, glaube ich, auch noch nicht so ganz raus, dass es in Holland immer enger wird, dass es in Frankreich ganz komisch aussieht und über Deutschland möchte man eigentlich die Augen fest zumachen, aber das kann man sich auch nicht mehr erlauben.
4: Nee.
3: Insofern ein bisschen in die Zukunft geguckt oder sah es damals fast noch freundlicher aus als jetzt?
5: Es sah damals noch freundlicher aus, obwohl es ja schon gefühlt schon was länger eigentlich immer weiter bergab ging. Also damals mit Sarrazin, mit seinem Buch, haben wir schon gedacht, okay, viel schlimmer kann es eigentlich nicht werden. Und es ist halt eigentlich doch immer schlimmer geworden. Und das Ganze hat natürlich dann irgendwie mit dem Brexit und mit Holland und mit Trump, mit Frankreich, dem Ganzen die Krone aufgesetzt. Und jetzt müssen wir aufpassen, dass es nicht noch schlimmer wird.
3: Ja, Stichwort keine Hymnen. Kann man eigentlich mit Musik da tatsächlich noch was verändern?
4: Ich meine, die Musik hat uns dazu gebracht, dass wir uns jetzt unterhalten. Und vielleicht hört das irgendjemand, der nichts mit dieser Band anfangen konnte oder anfangen kann. Und vielleicht bringt es zumindest diese Person dazu, gewisse Sachen zu hinterfragen oder sich selber zu hinterfragen. Ich will auf keinen Fall einen Zeigefinger heben, was man tun sollte, und kann es den Finger mal in eine Wunde legen und vielleicht Denkanstöße liefern. Dann bringt das was.
3: Ja, aber trotzdem hat man den Eindruck, da ist man Jahre oder Jahrzehnte unterwegs, ihr letztendlich auch, und hat immer irgendwie so im Augenwinkel das Erstarken von der rechten Bewegung, dann wird man wieder schwächer und plötzlich stellt man fest, Regierungschef im Nachbarland ist ein Rechtspopulist. Es wird zumindest nationaler, das Denken überall rechts und links.
4: Mhm.
3: Und dann wächst plötzlich sowas wie die AfD zu Zahlen hoch, wo man früher gedacht hat, das kann überhaupt nicht sein. Die müssen irgendwann wieder in Versenk

0: Gedanken verschwinden tun sie aber scheinbar nicht. Frustriert das nicht?
1: Es frustriert schon, aber ich finde, das sollte nicht dazu führen, dass man dann aufgibt oder den Kopf in den Sand steckt, sondern gerade jetzt ist es halt wichtiger, umso lauter zu brüllen und umso lauter oder umso klarer irgendwie Kante zu zeigen. Das ist ganz wichtig.
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3: Es gibt ja so viel deutsche Musik wie eigentlich nie zuvor. Und damit meine ich jetzt nicht unbedingt Schlager, das ist eine spezielle Klientel, sondern deutschsprachige Musik wie nie zuvor. Und irgendwie hat man trotzdem den Eindruck, es gibt immer weniger Bands, die über was anderes als über eine ganz persönliche Befindlichkeit schreiben.
4: Okay.
3: Einen Unterschied machen sie sicherlich so Bands wie Feine Sahne Fischfilet, die in MV natürlich auch ganz stark jetzt beim Wahlkampf unterwegs waren. Oder aber eben ihr. Jetzt sieht man, da wird immer mehr bewegt. Und was möchte man da eigentlich den Kollegen sagen? Möchte man denen überhaupt reinreden oder sagt, macht ihr euer Ding, aber wir schreien laut?
4: Ja, man versteht die Kollegen, beziehungsweise man kann verstehen, warum die es nicht tun, weil sobald du polarisierst, wirst du zwangsweise Hörer verlieren. Und ich glaube nicht, also es kann einfach sein, ohne den Kollegen Böses zu wollen. Aber es kann sein, dass das primäre Ziel ist, Geld zu verdienen. Wirklich, das ist möglich. Es gibt eine realistische Chance. Und diese Leute werden natürlich den Teufel tun und irgendwie die Hörer verkretzen irgendwie mit politischen Aussagen. Ich lese es ja auch unter unseren Videos oder Postings, dieses Video zu Keine Hymnen heute, was ziemlich drastisch ist. Da schreiben die Leute drunter, ey, ihr seid Künstler, unterhaltet uns, macht Kunst, aber haltet euch aus der Politik raus. Und genau das ist falsch und genau das würde ich auch den Kollegen sagen. Ihr seid in erster Linie Menschen, die Kunst schaffen. Und ihr habt eine eigene Meinung. Und es ist jetzt ganz wichtig, gerade jetzt diese Meinung Kunst zu tun, das Visier hochzuklappen und nicht eben am Rand zu stehen. Weißt du, wir haben uns doch bestimmt alle gefragt, was hätten wir damals gemacht an der Stelle unserer Großeltern? Und wir alle haben gesagt, ja, wir hätten das Maul aufgemacht. Wir hätten nicht am Rand gestanden. So wie dann später gesagt wurde, das wussten wir nicht. Wir wussten nicht, dass das passiert. Und jetzt können wir es beweisen.
3: Ja, und Kunst ist eigentlich immer auch dazu da gewesen, Denken anzuregen. Also spätestens seit der Renaissance hat es immer ein fortschrittliches Denken.
4: Genau, richtig. Und war auch politisch, es war immer politisch. Realismus, zack, auf die Mappe.
3: Ja, ein paar gibt's noch, aber denen, die es nicht tun, könnte man eigentlich ja auch sagen, jetzt schaut euch mal die Broilers an. Die von sich selber sagen, so steht's zumindest im Infosheet zu eurem neuen Album drin, ihr seid die erfolgreichste unbekannte Band Deutschlands. Ja gut, also das Argument Geld verdienen zählt er ja wohl nicht, wenn ich Schleierhalle und die großen Festivals und die großen Hallen lese. Also irgendwas muss auch rüberkommen, obwohl oder vielleicht auch gerade, weil man Stellung bezieht.
4: Das ist eine total glückliche Position, die wir haben. Und da sind wir ohne Flachs jeden Morgen dankbar. Wenn wir immer wieder aufs Neue realisieren, dass wir das tun können, was wir tun wollen, uns nicht verstellen müssen und trotzdem außerhalb des Bandkosmos Leute da draußen sind, die Bock auf das haben, was wir machen. Die bereit sind, im Sinne von mitgehangen, mitgefangen, zu der Band zu stehen und Sachen mitzumachen. Das ist, ohne Flachs, das ist ein Traum. Das ist ein Kindheitstraum, der wahr wurde. Wir können von dem leben, was wir leben.
3: Und jetzt spinnen wir einfach mal noch ein Stückchen weiter. Wenn ihr wirklich alles tun könntet, Superkräfte hättet, God-Mode, was würdet ihr tun? Ein Tag.
5: Vielleicht die Menschen dazu zu bewegen, ein bisschen mehr aufeinander zu achten, ein bisschen freundlicher zusammen, miteinander zu sein.
4: Was ist das für eine Superkraft?
5: Wenn du sagst God-Mode, ja, dann kann ich doch die Menschen
4: dann
5: beeinflussen.
4: Dann wärst du der Superheld, der große Empathos.
5: Richtig.
4: Wow.
5: Und ich glaube, dann hat sich das mit Leuten wie der AfD und Trump und allen Rechtspopulisten ganz schnell erledigt, wenn die Leute einfach wieder aufeinander zugehen und auch mal an den Nachbarn denken, anstatt an sich selber.
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3: Auch so ein Song zwischen persönlich und politisch ist finde ich, woran glauben. Mhm. Das ist aber irgendwie auch das Defizit einer ganzen Generation, das das wieder darstellt. Oder täusche ich mich da?
4: Nee, ist genau. Richtig. Also das ist halt eins meiner Lieblingslieder auf der Platte, weil es, finde ich, ganz schön beschreibt, ja, so ein bisschen, woran die Generation gerade so zu knabbern hat, dass alles vor ihnen eigentlich ja ausgebreitet wird. Man hat so viele Chancen wie noch nie. Und man nutzt aber keine. Man hat so viel, dass man nicht weiß, wohin man gehen soll. Und dann macht man lieber gar nichts, sondern fotografiert sich und stellt es ins Internet und hofft, dass möglichst viele Likes irgendwie darauf gibt. Und keiner bewegt sich mehr, sondern man ist so ein bisschen erstarrt, ob der ganzen Möglichkeiten, die man eigentlich hat.
5: Also ist kein Kampf mehr. Da ist manchmal hat man ja das Gefühl, dass zu schlechten schlechte Zeiten sind gute Zeiten für Musik. Ist ja manchmal so. Und es ist ja schockierend und vielleicht das einzig Gute an der Situation, in der wir uns befinden, dass vielleicht jetzt große Kunst geschaffen wird. Oder dass junge Menschen das Gefühl haben, okay, ich muss mal wieder für irgendwas brennen. Ich muss mal für etwas einstehen und nicht einfach nur auf dem Sofa sitzen und mich für Xbox oder PlayStation entscheiden.
3: Das geht aber doch schon bei den Konzerten los. Also mir ist aufgefallen, dass bei den Konzerten die Leute immer mehr damit beschäftigt sind, Bilder zu machen, bewegte oder unbewegte. Mhm. Und alle, die sie kennen oder zu kennen meinen, davon zu benachrichtigen, dass sie jetzt gerade bei diesem Konzert sind. Ja. Das geht so weit, dass, und die letzten 5 Konzerte, bei denen ich war, und das waren ganz unterschiedliche, internationale, große und ganz kleine, da haben die Künstler von der Bühne schon gesagt, bitte lasst das jetzt, es ist kein Shooting mehr, sondern es ist ein Konzert. Stört euch das? Ist das bei euch auch so?
5: Es war relativ wenig oft. Wir haben jetzt 3 Warm-Up-Shows gespielt in kleinen Clubs. Da war es gefühlt relativ wenig.
4: Da war so gut wie gar nicht.
5: Ist das ja, hin und wir haben wirklich wenig. Aber es ist, ich erwische mich selber ab und zu bei der Frage, es ist krank, es ist wirklich völlig bescheuert. Ich erwische mich bei der Frage, soll ich die Situation jetzt fotografieren, weil die Situation so schön ist? Aber wie bekloppt, du hast eine Situation, in der du bist und statt sie voll zu genießen, überlegst du, wie du das am besten in Szene setzen könntest. Warum? Damit du es weiter postest und damit dich jemand interaktiv streichelt und sagt, wow, hast du ein schönes Leben, oh, ist der Sonnenuntergang schön. Ich habe mich da sehr diszipliniert und beherrscht und es ist alles gelaufen. Mein privates Facebook-Profil wird nicht mehr sonderlich gefüttert. Für die Band müssen wir das natürlich weiterhin machen und halten das auch für richtig, als Band Werbung für sich zu trommeln.
3: Ja, bei den alten Helden, über die ihr im Übrigen auch geschrieben habt, ihr da oben, nach diesem sensationellen letzten Jahr, war es ja nicht so. Die haben vielleicht am Ende das mal miterlebt. Also ich meine, die letzten Motorhead-Konzerte, okay, aber früher war das irgendwie anders. Ihr schreibt diesen Song über eben diese musikalischen Helden, ihr benennt sie nicht. Mhm. Das ist auch dem Text. Mhm. Ich empfehle diesen Song jedem, der ihn hören will und auch allen anderen, zu entnehmen, dass aus bestimmten Gründen da einfach niemand benannt werden möchte. Aber ist das, also so kommt es mir auch ein bisschen vor, ist das, wenn diese alten Helden, mit denen man groß geworden wird, sterben und man dann einen Song darüber schreibt, ist das nicht auch ein Abschied von der eigenen Jugend?
5: Es sind auf dem Album ja überraschend viele retrospektive Sachen. Und das überrascht mich wirklich, weil ich kein Typ bin, der gerne in der Vergangenheit verweilt. Ich will nicht sagen, dass du, Andi, das tust, aber ich glaube, du bist viel mehr an den Ort der Kindheit irgendwie gebunden und auch an die Schulzeit, weißt du?
4: Kann sein, ja.
5: Andi Finn zum Beispiel hat die Schulzeit in gewisser Weise genossen. Ich habe es sehr gehasst. Es könnte wirklich damit zusammenhängen, dass wir jetzt im Alter von 37, 38, 37 sind wir alle mindestens.
4: 36.
5: Du bist 36. Ah, der Junge. Dass wir vielleicht jetzt langsam realisieren, die Jugend ist definitiv vorbei. Wir sind jetzt, das kann man nicht mehr leugnen, Erwachsene. Auch wenn wir uns Turnschuhe anziehen, Kapuzenpullis und selber mit der Xbox abhängen. Wir sind Erwachsene, was Verantwortung mit sich bringt. Ich glaube, das spielt eine Rolle. Das ist, glaube ich, einer der Gründe, warum so viel retrospektiv ist auf der Platte.
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3: Gleich ab März geht's so richtig los. Ihr tourt mit dem neuen Album schon wieder durch die großen Hallen. Bis zum Sommer gibt's dann irgendwie kommen noch ein paar Festivals dazu. Rock im Park, Rock am Ring, um nur zwei zu nennen. Das Große. Das heißt, bis im Sommer habt ihr so. Ja, schon mal. Ich habe es nachgerechnet. Ein paar hunderttausend Leute beschallt. Habt ihr da eigentlich noch Zeit bei diesem Tempo da überhaupt nervös zu sein? Gibt's da sowas wie Lampenfieber noch bei euch?
4: Ja, also wir sagen immer sehr gerne.
5: Also, nein, willst du Jeanette Biedermann zitieren?
4: Es gibt ja diesen Standardspruch von Künstlern. Also, Jeanette Biedermann. Also wenn kein Lampenfieber mehr da ist, dann höre ich auf. Das ist natürlich Quatsch. Es gibt Abende, wo man mehr aufgeregt ist und weniger. Man muss sagen, Ines zum Beispiel, unsere Bassistin, ist immer sehr aufgeregt. Ne?
5: Die ist sehr aufgeregt fitterisch. Und jetzt die ersten drei Dinger, da wollte ich sie nicht anfassen. Da hatte sie Hände, hui, hui, hui.
4: Aber man ist schon, also Rock am Ring zum Beispiel, da bin ich schon aufgeregt, klar.
5: Ich habe so eine Angespanntheit, so eine öffentliche Erregung. Und die fällt dann mit tatsächlich wortwörtlich dem Vorhang. Er fällt, dann sehe ich die Leute und dann merke ich so, die Leute haben echt Bock. Dann ist im besten Falle der Monitorsound gut und dann kann ich mich entspannen. Wenn der Monitorsound nicht gut ist, ist das unter Umständen zwei Stunden ganz schön schmerzhaft.
4: Ich bin ja in erster Linie aufgeregt, ob der Vorhang fällt. Das ist ja das Allerschlimmste für mich.
5: Einer der Angstgegner.
3: Ja, der Karlauer zum Tage wäre ja dann Eu-Stress.
5: Ja, genau. Positiver so. Stress.
3: Am 7. April sehen wir euch wieder in Stuttgart. Nicht zum ersten Mal. Gibt's denn irgendwas Positives oder Negatives, an das ihr euch in dieser Schwabenmetropole erinnert?
5: Lustig. Wir sind reingefahren, wir kamen aus Baden-Baden. Kein Diss an Baden-Baden. Bestimmt eine ganz tolle Stadt, eine Kurstadt. Aber war schlechtes Wetter in Baden-Baden. Und dann kamen wir nach Stuttgart rein und die Sonne war draußen. Und ich sag zum Andi, ist viel hübscher, als ich in Erinnerung hab. Und Andi sagte nur, Feinstaub.
4: Was ist hier los mit eurem Feinstaub? Das ist, weil ihr so in einem...
3: Ja, das liegt tatsächlich an der Tallage. Aha. Und dass dort, wo eigentlich der Fluss durchfließen sollte und vielleicht auch ein bisschen Luft durchfließt, die B10 fließt und ganz viel Industrie rechts und links ist. Ja. Und dann fahren auch ganz viele LKWs. Und dann haben wir noch im Moment eine wunderbare Dauerausstellung, die nennt sich das große Loch am Hauptbahnhof.
4: Verstehe.
3: Wie lange die uns begleiten wird, wissen wir.
5: Soll das Gebäude abgerissen werden? Nee, oder?
3: Also es sind schon einige Teile des Stuttgarter Hauptbahnhofs abgerissen worden. Die Fassade soll so ein bisschen erhalten bleiben.
5: Du musst das, da denk mal von dem Sperrding da.
3: Ja, das ist halt dieser Nachkriegsplattenbau, der hier
5: ist. Das ist Nachkriegs.
3: Das heißt der eigentlich nicht der Bahnhof, aber das passt alles dann ganz gut zusammen. Es ist natürlich denkmalgeschützt und der Turm ist denkmalgeschützt. Deswegen hat man auch das Fundament geprüft und festgestellt, es ist vielleicht ein bisschen wackelig. Vielleicht wird es eines schönen Tages der schiefe Turm zu Stuttgart. Also wir wissen es nicht. Wir sind auf jeden Fall der festen Überzeugung, dass der Berliner Flughafen auf jeden Fall vor diesem Bahnhof fertig sein wird. Und da der Berliner Flughafen in absehbarer Zeit nicht fertig sein wird, leben wir mit diesem Loch, leben wir mit der B10 und leben wir mit dem Feinstaub.
5: Ich sag mal, Stuttgart, Leben am Limit.
3: Ja, natürlich. So. Nur die wirklich Harten kommen nach Stuttgart.
5: Absolut. Und bleiben hier. Nicht so schlecht.
3: Letzte Frage aus der Rubrik, lass uns wegträumen von der Feinstaubmetropole. Wenn ihr auf einer einsamen Insel stranden würdet und ihr könntet drei Sachen mitnehmen, und das ist nicht die Oma und die Freundin, das sind ja auch keine Sachen, sondern drei Sachen, was würdet ihr mitnehmen?
5: Krass.
3: Und zwar Luxusgegenstände. Gehen wir davon aus, was zu futtern hat man schon und irgendwie ein Bierchen auch.
5: Okay. Kissen, Desinfektionsmittel, und vielleicht ein iPad.
4: Ich würde definitiv Musik mitnehmen.
5: Ja, iPad, hallo.
4: Was ist mit... Na gut.
5: Denke nach, werde wach. Ja, wie kann man so blöd...
4: Ich wollte gerade sagen,
5: so
4: was ist, wenn das iPad leer ist. Aber das ist gut. Kann ja auch keine Musik hören. Musik würde ich mitnehmen. Dann würde ich mitnehmen...
5: Chips.
4: Ein Rambo-Messer. Man weiß nicht, wofür man das braucht.
5: Ja, aber das ist doch kein Luxus. Das ist doch guter Standard.
4: Ein richtiges Rambo-Messer.
5: Stuttgart, Leben am Limit.
4: Und was würde ich noch mitnehmen? Eine saubere Unterhose.
5: ein Leben lang.
3: Und auf die Gefahr hin, jetzt wirklich zu übertreiben, aber das tut ihr ja auch manchmal bei euren Texten.
5: Das stimmt.
3: Ich glaube, wir würden ein Grammophon zum Kurbeln mitnehmen und eine Vinylausgabe des wirklich super empfehlenswerten neuen Albums der Bräule Sieg. Vielen, vielen Dank,
5: Dankeschön.
3: Sammy und Andreas, dass ihr da wart.
5: Vielen Dank.
3: Hoffentlich bald wieder.
5: Bis bald.
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1: Ich bin Diana Kramer. Spanien ist Fußball-Weltmeister. Im Endspiel der XXL-WM entthronten die Spanier Titelverteidiger Argentinien um Superstar Lionel Messi mit einem 1:0-Sieg nach Verlängerung. Das entscheidende Tor erzielte Torres in der 106. Minute. Für Spanien ist es der zweite WM-Titel nach 2010. Zurück nach Deutschland. Nach dem Rücktritt von Unionsfraktionschef Jens Spahn will Bundeskanzler Friedrich Merz die Nachfolge schnell klären. Er schließt dabei einen Personalumbau in der Bundesregierung nicht aus. Es könnte eine Gelegenheit sein, noch einmal über die Aufstellung der Bundesregierung nachzudenken, sagte Merz im ZDF-Sommerinterview.
2: Als Kandidat Nummer 1 für den Fraktionsvorsitz gilt Kanzleramtschef frei. Sollte er es werden, würde automatisch eine Kabinettsumbildung nötig. Das würde auch für Innenminister Dobrindt gelten, der ebenfalls für die Spahn-Nachfolge im Gespräch ist. Eine Hängepartie will Merz auf jeden Fall vermeiden. Wir werden relativ bald einen Vorschlag machen, sagte er im ZDF. Über das Wochenende führte der Kanzler Gespräche mit CSU-Chef Söder, der mit ihm zusammen das Vorschlagsrecht für den Fraktionsvorsitz hat. Aus Berlin Dirk Zeitler.
1: Das Handwerk in Deutschland findet wieder mehr Nachwuchs. Nach Angaben des Zentralverbands sind in den ersten 6 Monaten des Jahres knapp 67.800 neue Ausbildungsverträge unterschrieben worden. Fast 5% mehr als im Vorjahreszeitraum.
3: Während viele Industriebetriebe Stellen abbauen und weniger ausbilden, schlägt das Pendel im Handwerk gerade in die andere Richtung aus. Dachdecker, Elektroniker oder Anlagenmechaniker werden dringend gebraucht. Und das spricht sich offenbar herum. Handwerkspräsident Dittrich sagt, junge Menschen setzen wieder stärker auf sichere Jobs, gute Verdienstmöglichkeiten und echte Karrierechancen. Trotzdem bleiben noch mehr als 20.000 Ausbildungsplätze im Handwerk unbesetzt. Zoe Tassovali, Redaktion.
1: Der US-Elektroautobauer Tesla setzt dank wachsender Nachfrage und einer Gewinnsteigerung auf einen rasanten Ausbau der Produktion im deutschen Werk in Grünheide bei Berlin. Für das Geschäftsjahr 2026 prognostizierte die Tesla-Gesellschaft eine deutlich steigende Produktionsmenge im Vergleich zum Vorjahr. Die Kapazitätsauslastung in Grünheide soll entsprechend steigen.
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4: Uns liegen zurzeit keine Verkehrsstörungsmeldungen vor. Alle aktuellen Staus und Blitzer findet ihr jederzeit auf antenne1.de oder ganz bequem in unserer Antenne 1 App.
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0: Wunderschönen guten Morgen. 5:05 haben wir.
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2: Ich bin Diana Kramer. Der Kampf um den Titel ist entschieden. Spanien ist Fußball-Weltmeister. Im Endspiel der XXL-WM besiegten die Spanier Titelverteidiger Argentinien mit 1:0 nach Verlängerung. Das entscheidende Tor erzielte Ferran Torres in der 106. Minute. Im ZDF klang das nach dem Abpfiff so.
3: Schluss, aus, vorbei. Spanien 1, Argentinien 0. Das Finale hat ein Ende nach Überlänge und das Finale hat einen verdienten Sieger. Und er heißt Spanien.
2: Für Spanien ist es der zweite WM-Titel nach 2010. Für ziemlich viel Aufsehen im WM-Finale sorgte eine hochkarätig besetzte Show in der Halbzeitpause, unter anderem mit den Pop-Ikonen Madonna, Shakira und dem kanadischen Superstar Justin Bieber. Es war das politische Thema am Wochenende und heute wird es bei der CDU in Berlin viel zu besprechen geben. Nach dem Rücktritt von Unionsfraktionschef Jens Spahn berät die CDU-Spitze am Vormittag über das weitere Vorgehen. Neben dem Präsidium kommt auch der Vorstand der Bundestagsfraktion unter Vorsitz von Interimschef Alexander Hoffmann zusammen. Bundeskanzler Friedrich Merz will die Nachfolge von Spahn zügig regeln. In Deutschland wurde im vergangenen Jahr deutlich mehr verdient als noch ein Jahr zuvor. Das sogenannte Medianentgelt für einen Vollzeitbeschäftigten sei um 5,1% oder 203 Euro auf 4.217 Euro brutto monatlich gestiegen, teilte die Bundesagentur für Arbeit in Nürnberg mit.
4: Das deutliche Plus erklärt sich durch höhere Tarifabschlüsse, so die Bundesagentur. Noch immer verdienen Frauen weniger als Männer, rund 300 Euro weniger. Grund dafür sind vor allem unterschiedliche Berufsfelder und Karrierepausen aufgrund familiärer Entwicklungen. Während Menschen ohne Berufsabschluss im Mittel 3.100 Euro erzielten, war das bei Vollzeitbeschäftigten mit Berufsabschluss rund 4.000 Euro. Tine Klimach, Redaktion.
2: Nochmal zum Fußball. Jürgen Klopp ist frei für das Bundestraineramt. Bis zu einer endgültigen Einigung müsse man sich zwar noch ein bisschen gedulden, sagte Klopp bei Magenta TV, aber er sprach von einer großzügigen Regelung mit seinem jetzigen Arbeitgeber Red Bull. Es gehe alles in die richtige Richtung, so Klopp.
0: 3:05. 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Wir haben eine rote A7 Würzburg-Ulm zwischen Raststätte, Elfanger Berge und Allen-Westhausen. Da hat es einen Unfall gegeben, das Ganze soll noch ungesichert sein. Seid vorsichtig. Dann die 8 Karlsruhe-Stuttgart. Ihr braucht jetzt zwischen Pforzheim-West und Ost im Moment 13 Minuten länger. Wenn ihr was entdeckt, Staus oder Blitzer, schickt das gerne durch, telefonisch, per WhatsApp. Das kostet natürlich nichts. 08.075.7000 oder über die Antenne 1 App.
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0: 1. Einen tollen Montag wünschen wir euch.
5: Guten Morgen.
0: Der Sohn von Verona Poth und die Tochter von Markus Söder, die haben was zusammen gemacht. Ja, und da, wenn ihr könnt euch alle dabei zuschauen, was geht ab im Netz in 12 Minuten hier bei uns. Jetzt habt ihr erstmal einen gigantischen Start in die neue Woche mit Jennifer Lopez, David Guetta und Save Me Tonight.
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1: So, Oster hat uns gerade eine Story erzählt.
2: Oh je. Naja,
1: ich weiß nicht so recht, was ich davon halten soll. Ich reiß bitte nochmal.
2: Ich mach nochmal kurz was und pass auf. Also, ich komme zu meinem Auto nachts. Ein Pärchen macht auf der Motorhaube. Ich gehe näher ran, weil ich dachte, jetzt muss ja jemand. Und dann schreit die mich an, ich soll nicht so spannern und ich soll weggehen und so. Sag, ich möchte nur an mein Auto.
3: Knickknack auf
2: und
3: der Autohaube.
2: Dann sind die da runtergehüpft
1: in so einem
2: und weg waren sie. So,
1: ja.
2: Ist die Geschichte wahr oder bla? Also ich habe gesehen, ihr habt ordentlich reingeschrieben hier, die Mehrzahl von euch meint, diese Geschichte ist nicht wahr.
1: Ja, Wachmacher-Azubi Tom und ich, wir sind uns ja da auch einig und sagen, nee, das hast du dir nur ausgedacht. Ja, also wir glauben, die Leute waren tatsächlich vielleicht am Auto, haben gequatscht, vielleicht noch eine geraucht oder so, aber hier knickknack. Also
3: sich da draufgesetzt einfach.
2: Darf ich euch sagen?
1: Ja, löst auf, komm.
2: Die Geschichte ist wahr.
1: Oh, nein. Nee, echt jetzt?
2: Aber auch nicht, weil nicht ich habe sie erlebt, sondern es hat eine Freundin von mir mir erzählt.
1: Ach,
2: die hat tatsächlich was und die hat aus Sicht von der Freundin erzählt, die auf der Motorhaube war.
3: Oh,
2: ist wirklich wahr.
1: Oh mein Gott.
2: Und pass auf, ist kein Witz. Und die hat dann gesagt, während sie dann nämlich Knickknack gemacht haben auf der Motorhaube, hat sie nämlich gesagt zu dem Typen, ja, das guckst du Spanner irgendwie. Und sagte der, ich möchte nur mein Auto, ich möchte gerne nach Hause fahren. So, also die Geschichte stimmt. Aber zum Glück habe ich sie nicht erleben müssen.
1: So. Ja, trotzdem, vielen Dank für die tollen Bilder.
2: So, ja, jetzt. Nee.

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1: Genau das hat unser Wachmacher Azubi Tom für euch gecheckt.
2: Yo, Nepo-Babys bekommen jetzt ihre eigene Doku-Serie.
3: Pardon? Was ist das denn?
2: Wisst ihr nicht, was es ist?
3: Nee.
2: Nepo-Babys, das sind einfach Kinder von Promis, die quasi durch ihre Eltern, die Eltern sind besonders erfolgreich, besonders reich und dadurch kriegen die einen Karrierebooster. Also haben sehr viele Vorteile in ihrem Leben und in den Socials wird dieser Begriff oft verwendet, um sich so ein bisschen lustig drüber zu machen. Quasi das Nepo-Baby kann ja eh nichts eigentlich, wisst ihr?
3: Wegen der reichen Eltern.
1: Also wie die Geisteskinder. Nein, wäre so eine Frage wäre das gewesen.
3: Oder Leni Klum oder so.
2: Also die Nepo-Babys bekommen jetzt nämlich in Deutschland eine neue Serie, die heißt Born Famous. Dabei sind einmal die Tochter von Mehmet Scholl, der Ex-Nationalspieler, dann die Tochter von Markus Söder, der Sohn von Verona Poth ist auch dabei.
3: Och, der Diego, der ist ja so ein süßer Spatz.
2: Und die Tochter von Mark Terenzi und Sarah Connor, aber hören wir doch mal in den Trailer rein.
4: Du bist nur erfolgreich, weil du die Tochter von bist.
5: Ich kenne die Diskussion von Prominenten und prominenten Kindern.
6: Ich will einfach Menschen beeindrucken. Das ist scheiße.
7: Es ist Fluch und Segen zugleich, Born Famous zu sein.
1: Ich glaube, es könnte was dran sein an der These.
2: Ja, also es geht um das Leben und den Alltag der vier und man merkt echt, die haben sehr viel zu kämpfen mit Vorurteilen, Hass und Neid. Mhm. Die wollen aber ihren eigenen Weg gehen, um ihren Traum zu verwirklichen und ich werde mir das auf jeden Fall anschauen, weil ich stelle mir das gar nicht so leicht vor, wenn immer gesagt wird, ah, du kannst ja nichts und du bist der Sohn oder die Tochter von und deswegen Born Famous ist jetzt dann auf Join zu streamen.
1: So, und wenn sie es nicht hinkriegen, damit erfolgreich zu sein, werden sie trotzdem weich fallen in den Schoße ihrer Eltern in diesem Sinne.

0: Wenn ihr um 20 nach 5 auf dem Weg zur Arbeit, zur Frühschicht nochmal kurz zur Tanke müsst, um die Karre voll zu machen, wir sind bei euch und reiten ein Stück des Weges mit euch. Mit Beyoncé und Texas Hold'em. Hitradio Antenne 1 ist hier. Schön, dass ihr da seid.
1: Hi.

0: 3 vor halb 6. Der Hitradio Antenne 1 Verkehr, damit ihr gut ankommt. Wir haben eine rote A7 Würzburg-Ulm zwischen Raststätte Ellwanger Berge und Allenwesthausen. Da hat es einen Unfall gegeben. Die Unfallaufnahme läuft. Jetzt habt ihr auch in der Gegenrichtung, wenn ihr zwischen Dingelsbühl-Fechtenau und Feuchtwangen West unterwegs seid, Gegenstände auf der Fahrbahn. Dann schauen wir uns auf der 8 Karlsruhe-Stuttgart um zwischen Pforzheim West und Ost. Da braucht ihr jetzt, naja gut, jetzt hat sich gerade aufgehoben. Das ist sehr gut. Gute Fahrt. Geblitzt wird auf der B14, wenn ihr Waldrems beidseitig unterwegs seid. 50 erlaubt. Hier hat Charlie uns reingeschickt. Dankeschön dafür. Und wenn ihr was entdeckt, Staus oder Blitzer, schickt das gerne durch. Telefonisch, per WhatsApp, kostenlos 08000 75 7000 oder über die Antenne 1 App.
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0: Einen tollen Montag wünschen wir euch.
2: Guten Morgen.
0: Montag heißt ja bei uns auch wieder Angriff auf den Tabu-Wochensieg. Ja, wer heute den ersten Schritt macht, verraten solche in 12 Minuten in der nächsten Runde.
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Spanier in Baden-Württemberg wachen heute mit den Dauergrenzen auf. Schönen guten Morgen, hier ist Hitradio Antenne 1. Herzlichen Glückwunsch, Spanien Weltmeister, gestern durchgesetzt gegen Argentinien. Und wir kämpfen heute gegen einen ganz persönlichen Endgegner. Montag heißt er, ja. Der einzige Gegner, der härter presst als Argentinien und bei dem selbst der Kaffee in die Verlängerung muss. Also herzlichen Glückwunsch an Spanien und euch viel Erfolg im WM-Finale gegen den Wecker. Hier ist Hitradio Antenne 1 mit Brooklyn Glockenbach. Und Klock, Klock, die besten Hits von heute. Schön, dass ihr da seid. Schönen Morgen.

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1: Neue Woche, neues Glück. Aus Albstadtlaufen haben wir Nicole dran. Guten Morgen.
2: Guten Morgen.
3: Morgen.
1: Nicole, du kannst eigentlich entspannt sein, weil du kannst dir jetzt quasi Zeit lassen. Du fängst an, du hast keinen Konkurrenzdruck.
2: Okay.
1: Einziger Nachteil, du musst mit Kim spielen.
3: Hey!
2: Ich glaube nicht, dass das ein Nachteil ist.
3: So, nein, das vielen
1: die
3: Dank.
1: Die war letzte Woche gut. Die hat 5 Punkte geholt. Das war schon ordentlich.
2: Oh, okay.
3: Ne? Das kriegen wir heute auch zusammen hin.
2: Ja.
3: Also. Löhne ich mich vielleicht weit aus dem Fenster? Man weiß es nicht.
1: Passt auf. 60 Sekunden Zeit, jetzt so viele Begriffe wie möglich zu erraten. Und eure Zeit startet genau jetzt.
3: Es gibt Einkaufsläden, die bieten verschiedene Produkte an. Die sind normal oder auch in Qualität. Die sind extra dafür ausgezeichnet. Die gibt es in verschiedenen Varianten. Sagt auch, das ist genau richtig, ja. Dieses Spielchen spielen wir gerade. Scheiße, Spiel darf ich nicht sagen. Da gibt es auch einen Schmuck. Nee, das ist zu kompliziert. Sag mal, wenn wir Hunger haben, dann machen wir das entweder selbst oder wir geben das wo ein und ordern das. Und da gibt's, die haben so orangene Kleidung an und orangenen...
2: Lieferando.
3: Ja, richtig. Im Urlaub flätzen wir uns da so richtig rein und genießen das Wetter. Chillen da drin in einem...
2: Sonnenliege, Pool.
3: Ja, Liege war schon richtig, aber was ist die Liege ein?
2: Strandliege, Möbelstück.
3: Nein, die Liege mache ich. Oh, Liegestuhl wäre richtig gewesen.
2: Ah, nein.
1: Aber okay. Ganz ehrlich, ich bin ja Schiedsrichter hier, ne? Ich finde das mit der Sonnenliege und schon. Ich finde, das lassen wir gelten jetzt ausnahmsweise. Komm, wir machen da jetzt 3 raus, Nicole.
2: Dankeschön.
1: Okay. Pass auf, 3 Punkte hast du gut gemacht. Das war ein guter Start, finde ich. Liebe Grüße nach Albstadtlaufen.
2: Dankeschön.
1: So, und wenn ihr mehr schafft, dann schickt eine WhatsApp durch. Dann spielen wir mit euch die nächste Runde.
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0: Na, seid ihr noch müde vom Finale gucken? Ja, dann nehmt doch das hier. Nico Santos macht euch gleich wach mit All Time High. Kurz nach 6 auf der Playlist. Oder? Kaigo und Khaled, auch damit schaffen wir es locker. Save My Love und ihr werdet hellwach sein. 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
0: 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Das Wetter hat dafür gesorgt, dass ich meine kurzen Sachen im Schrank gelassen habe. Ich habe mir extra welche rausgelegt. Hab mir lange Sachen angezogen. Warte, ich habe sogar im Badezimmer den Heizlüfter
10: angemacht. Nein, du hast nicht den Heizlüfter angemacht. Heute schon.
0: Oh. Aber im Auto habe ich dafür nicht die Sitzheizung angemacht. Aber ich fand es kalt.
10: Ja, es ist heute definitiv ein bisschen frischer. Aber das wird heute noch freundlich mit viel Sonnenschein. Erst zum Nachmittag bekommen wir so ein paar lockere Quellwölkchen. In Wertheim haben wir 9 Grad, in Breisach am Rhein 13, in Ravensburg 12 Grad, bis zu 26 Grad. Die bekommen wir heute noch. Auch morgen sieht es ganz ähnlich aus.
0: 5:06 haben wir jetzt das Wichtigste mit Christine Bonfahrt.
10: Schönen guten Morgen.
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12: Politik lebt natürlich am Ende von der Glaubwürdigkeit, dass man das, was man sagt, auch tatsächlich tut.
13: Sagt Kanzleramtschef Thorsten Frey, der ja seinen Wahlkreis bei uns im Schwarzwald hat. Und genau das ist jetzt Jens Spahn auf die Füße gefallen, weil er sich privat dafür entschieden hat, über eine Leihmutter in den USA eine Familie zu gründen, politisch aber dagegen gewettert hat. Heute Vormittag geht es bei der CDU deshalb um die Frage, wer nach seinem Rücktritt neuer Fraktionschef wird. Und da wird zum Beispiel auch Thorsten Frey hochgehandelt. Wenn ihr in Stuttgart mit der S-Bahn unterwegs seid, braucht ihr ab heute ein bisschen mehr Geduld. Die Stammstrecke ist für knapp 8 Wochen gesperrt und das heißt, bis 12. September halten keine S-Bahnen an den Stationen Hauptbahnhof Tiefstadt Mitte, Feuersee, Schwabstraße, Universität und Österfeld. Dafür fahren Ersatzbusse zwischen Hauptbahnhof und Vaihingen und einmal pro Stunde auch Regionalexpresszüge über Vaihingen nach Böblingen. Die USA haben den Iran auch in der vergangenen Nacht wieder angegriffen und schicken jetzt sogar noch mehr Kampfjets und Tankflugzeuge in die Region. Das lässt der Iran allerdings nicht auf sich sitzen und schickt Drohnen in Länder, in denen US-Soldaten stationiert sind. Besonders kritisch ist die Lage weiter an der Straße von Hormuz, durch die ja ein großer Teil des weltweiten Öls und Gases transportiert wird. Dort ist jetzt wieder ein Schiff in Brand geraten und sollte der Schiffsverkehr weiter gestört werden, dann wird zum Beispiel die Autofahrt in den Urlaub noch mal teurer als jetzt ohnehin schon. Und herzlichen Glückwunsch an Spanien. Im 10-WM-Finale gegen Argentinien haben sie es erst spät geschafft, das entscheidende Tor zu schießen. Aber jetzt kann der zweite Stern aufs Trikot der Spanier. Nach 16 Jahren ist Spanien zum zweiten Mal Fußballweltmeister.
0: 4:06. Der Hitradio Antenne 1 Verkehr, damit ihr gut ankommt. Das sieht sehr gut aus. Im Moment nichts gemeldet. Geblitzt wird aber in Waldrems, wenn ihr die B14 fahrt, beidseitiger Blitzer, 50 erlaubt, hat Charlie uns reingeschickt. Dankeschön dafür. Wenn ihr was entdeckt, Staus oder Blitzer, schickt es gerne durch, telefonisch, per WhatsApp, kostet nix, 08000 75 7000 oder über die Antenne 1 App.
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0: 1. Einen schönen Montag wünsche ich euch. Wenn du was hörst, was nicht existiert, dann bekommst du entweder eine Jacke ohne Ärmel oder du kommst hier im Radio. Tim aus Echterding zum Beispiel hat was Deutsches in einem englischen Hit gehört, was da gar nicht drin vorkommen kann. Was ein Phil damit zu tun hat, warum der wohl ziemlich arm ist, das verrät uns Tim im nächsten Hitverhörer und das schon in 7 Minuten.
10: Jetzt machen wir euch erstmal richtig wach mit Kaigo und Khalid. Hier ist Save My Love.
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1: Ihr kennt das auch, ne? Ihr hört einen englischen Hit und da singt man dann plötzlich Deutsch. Wie geht das denn? Ja, so ist es halt nun mal beim Hitradio Antenne 1 Hitverhörer. Habt ihr so ein Ding? Dann gerne her damit. Die Frage ist jetzt, wer ist denn dran? Guten Morgen.
2: Hi, hier ist der Tim aus Echterling.
1: Tim.
3: Hey, guten Morgen.
1: Schön, dass du da bist. Sag mal, was hast du auf der Pfanne?
2: Ich höre bei dem Song Latch von Sam Smith immer was anderes.
1: Okay, das ist dieser Hit hier. Was hörst du denn da genau?
2: Ich höre bei Minute 1,59 höre ich immer so Phil, so ein Armer.
3: Phil, so ein Armer. Hast du einen Kumpel, der Phil heißt?
2: Nee, ich kenne über einen Kumpel kenne ich jemanden, der so heißt. Aber, ja.
4: Aber er tut dir leid auf jeden Fall.
2: Genau.
1: So, wir hören uns das mal an. Phil, so ein Armer.
3: Das ist ja richtig eindeutig.
1: Vor allem, weil es ein ganzer Satz ist, ist richtig geil. Hört doch mal hin, Phil, ja. So ein Armer.
5: So ein Armer.
1: Krasse Nummer, ey. Cool gehört, Mann. Du, damit ja. Dankeschön im Namen von Millionen Hitradio 1 Hörern jetzt und liebe Grüße nach Echterding.
2: Danke, ciao.
3: Ciao.
1: So, und ihr habt auch so ein tolles Ding auf Lager, oder? Dann her damit. Das ist der Hitradio Antenne

0: gibt eine gute und eine schlechte Nachricht. Möchtest du erstmal die eine sagen?
1: Ja, ich sag die gute. Ey Leute, Diddle ist zurück. Die kleine süße Maus, kennt ihr noch?
0: Und jetzt die schlechte Nachricht. Diddle ist zurück. Die kleine süße Maus, kennt ihr noch?
1: Das?
0: Hitradio Antenne 1 ist hier. Schön, dass ihr da seid.
1: Nee.
0: Ich habe das nie verstanden, wie man mit diesen Diddle-Dings
1: Leute, das war saugeil. Das war absolut meine Kindheit. Und ich bin mir sicher, eure auch. Leute, nach über 10 Jahren Pause kommt Diddle jetzt mit einer neuen Produktlinie zurück. Ihr wisst doch, ne? Also ich hatte davon früher einen Rucksack. Das passende Mäppchen, Schere, Stifte, Plüschtüre, diese Duftblöcke, es waren so geil, da musstest du immer am Blatt unten so rubbeln. Dann hat es nach Vanille gerochen, nach Erdbeere. Ja. Es gab Radierer, es gab alles Mögliche. Also nicht nur von Diddle, sondern auch Diddlina, Pimboli und so weiter und so fort. Kannst du aufhören, dich darüber lustig
0: Nein,
1: zu machen?
0: Nein, ich mache mir nicht lustig. Ich denke mir so, ich habe das damals so gedacht, als das kam.
1: Nostalgie pur, ey,
0: die
1: richtig
0: haben sogar
1: geil.
0: Tassen und alles mit dabei gehabt.
1: Natürlich.
0: Von diesen Diddle. Ich denke so, das ist wie beim Raab, weißt du, wenn du mal so lange Pause gemacht hast, dann bleib lieber in der Pause.
1: Ach, komm, das kannst du jetzt nicht vergleichen.
0: Aber rennst du jetzt wieder in den Laden und kaufst den?
1: Ich werde auf jeden Fall mal schauen, was es gibt, denn vereinzelt Läden haben heute schon richtig coole Sachen. Und wenn ihr wissen wollt, wo genau bei euch ums Eck, checkt mal die Seite von Diddle aus. Die haben sogar so einen Storefinder jetzt eingebaut. Da könnt ihr eure Postleitzahl eingeben und dann könnt ihr schauen, welche Diddle-Produkte bei euch ums Eck verkauft werden.
0: Das war aber schon nur ein Frauending, oder?
1: Finde ich überhaupt nicht.
0: Echt? Weil ich wette, ganz ehrlich, ich wette, dass es keinen einzigen Mann gibt, der jemals Diddle
1: gesagt hat. Oh, das glaube ich nicht. Also zumindest so ein Duftblock könnte ich mir schon vorstellen, dass auch Männer daheim haben.
0: Wenn es einen gibt, dann 08.075.7000, okay? Ansonsten viel Spaß mit Nico Santos. Hier ist All Time High. Das sind die besten Hits von heute. Hier ist Hitradio Antenne 1. Schön, dass ihr da seid. Lately.

0: hoch die Hände.
1: Montag!
0: 6.23 Uhr, hier ist Hitradio Antenne 1.
2: An diesem Montag machen wir uns jetzt besonders hübsch im Badezimmer. Es wird nämlich mal ein bisschen angenehmer von den Temperaturen her. Also wir können mal wieder was Lockeres anziehen und ein bisschen besser schminken, damit nicht die ganze Schminke wieder zerlauft. Das machen wir jetzt gemeinsam mit B-Rexa und New Religion. Eine der besten Hits von heute. Gleich hier um kurz nach halb bei uns auf der Playlist.
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4: Radio Antenne 1, das Winterjackenwetter hat Kim für euch.
5: Ja, definitiv. Heute früh ist es wirklich ein bisschen frischer, aber es wird noch freundlich mit Sonnenschein. Erst zum Nachmittag bekommen wir so ein paar lockere Quellwölkchen. Bei euch in Bad Mergentheim, da haben wir 10 Grad, Titis in Neustadt misst sogar frische 9 Grad, ebenfalls bei euch in Sigmaringen. Bis zu 26 Grad, die sind heute aber trotzdem noch drin und auch morgen sieht es ganz ähnlich aus.
4: 5:30 haben wir jetzt das News-Update mit Christine Bonfert.
5: Schönen guten Morgen.
6: Die Unionsfraktion im Bundestag sucht einen neuen Chef. Nach dem Rücktritt von Jens Spahn am Samstag wird auch der Name Thorsten Frei hochgehandelt. Bisher ist der baden-württembergische Abgeordnete Chef des Kanzleramtes. Die USA haben auch in der vergangenen Nacht wieder Ziele im Iran angegriffen, als Vergeltung für den Tod mehrerer US-Soldaten in der Region. Und auf der A8 zwischen Stuttgart-Messe-Flughafen und Stuttgart-Degerloch wird ab heute der Asphalt erneuert. Das gilt sowohl in Richtung Karlsruhe als auch in Richtung Stuttgart. Es bleiben aber jeweils 3 Spuren offen.
4: 7:05. Der Hitradio Antenne 1 Verkehr, damit ihr gut ankommt. Wir haben im Moment nichts gemeldet. Gute Fahrt euch. Geblitzt wird aber in Gammertingen, wenn ihr in der Hechinger Straße seid. Da ist 30 erlaubt, hat Ronny uns reingeschickt. Die B10 ist dabei, Stuttgart-Ulm bei der Ausfahrt Esslingen-Zell mal wieder 80 erlaubt, hat Kai gesehen. Und auf der B14 in Waldrems gibt es einen beidseitigen, da ist 50, hat Charlie uns reingeschickt. Dankeschön fürs Melden. Staus im Blitzer meldet ihr telefonisch, per WhatsApp, kostet nix, 08000 75 7000, oder ganz easy über die Antenne 1 App.
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4: 1. Einen tollen Montag
5: euch.
4: Guten
5: Morgen. Gleich geht's wieder eine Runde Produkte raten mit euch. Ihr ratet einfach mit Ostermann und Wachmacher Azubi Tom mit, um welches Produkt es sich handelt.
4: Hau rein.
5: Öhrchenspitzen. Ich war erst unsicher, ob ich ihn überhaupt brauche. Am Ende hat er aber alles zuverlässig zusammengehalten und selbst nach einer ruppigen Behandlung nicht locker gelassen. So, ich bin gespannt, ob jemand von euch draufkommt. Checken wir aus hier in 7 Minuten.

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0: 6:33 Uhr. Bock auf ein Spielchen?
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2: Sodele, it is what it is. Es geht los. Seid ihr bereit?
3: Ja, na klar.
2: Ich war erst unsicher, ob ich ihn überhaupt brauche. Am Ende hat er aber alles zuverlässig zusammengehalten und selbst nach einer ziemlich ruppigen Behandlung nicht locker gelassen. Seitdem fühle ich mich unterwegs einfach entspannter. So.
0: Ich finde das nicht schön, dass du Wachmacher hast, so wie Tom und mir immer solche komischen Sachen. Du kannst doch ein bisschen leichter machen.
2: Es ist doch leicht. Also ich bin gespannt, ob ihr draufkommt. Eure Zeit, die läuft ab jetzt.
0: So, ich fange an, okay?
3: Ja, mach.
0: So Spänkchen für die Haare, wo man hinten so reinschieben muss, damit die nicht, damit der Zopf da nicht so aufgeht.
2: Nein, ist falsch.
3: Haargummi.
2: Nee, ist auch falsch. Häng dich doch nicht an
0: so
2: den.
0: So eine Klammer für ein BH, dass der nicht irgendwie aufgeht, wenn er irgendwie nicht so
2: was
0: ganz...
2: Was ist das denn?
0: Ja, keine Ahnung.
2: Nein, ist falsch, kenne ich nicht.
3: Ja, so ein Umschnallgurt beim Flugzeug.
2: Das ist auch gut. Nee, ist falsch, beides.
0: Aber ein Umschnallgurt für ein Flugzeug brauchst du doch immer, musst du dich doch anschneiden, oder nicht?
3: Ja eigentlich schon. Ja,
0: meine, ansonsten wär's doch... Ne?
2: Ja. Es lief ja super mit euch beiden. Super, aber ihr könnt echt froh sein, dass ihr die Community habt. Auf der 08000 75 7000, da hat sich schon Nina aus Schorndorf reingemeldet.
4: Kann das sein, dass die Lösung Kabelbinder ist? Weil ich denke mir gerade, nach einer ruppigen Behandlung lässt nicht locker. Also Kabelbinder sind ja extrem fest und die halten ja alles zuverlässig zusammen, wie schon gesagt wurde. Von dem her kann es nur das sein. Oder stehe ich gerade auf dem Schlauch?
2: Ja. Liebe Nina, ja, du stehst leider auch auf dem Schlauch.
0: Aber sind
2: genauso
0: wir dann,
2: wie Ostermann und Wachmacher
0: Azubi Tom. Ist irgendwas denn knapp dran gewesen?
2: Nee, eigentlich überhaupt nicht.
0: Ah, das ist toll. Das ist ja super.
2: Aber ihr habt euch stets bemüht, würde man in der Schule sagen. Also, wir probieren das Ganze nochmal. Kommt ihr drauf? 08000 75 7000. Ich bin gespannt. Schickt mal eure Vorschläge rein.
0: Kannst du noch einmal sagen, schnell?
2: Ich war erst unsicher, ob ich ihn überhaupt brauche. Am Ende hat er alles zuverlässig zusammengehalten und selbst nach einer ziemlich ruppigen Behandlung nicht locker gelassen. Seitdem fühle ich mich unterwegs einfach entspannter.
0: So, ihr wisst Bescheid. Und warum übrigens nach dem WM-Finale gestern ordentlich Hate im Netz abgeht, das hört ihr in Was geht ab im Netz gleich nach Rock'n'Roll, Leonie und G-Eazy und Ed Sheeran mit Shivers. Hier ist Hitradio Antenne 1. 5:05 in Baden-Württemberg.

0: Das weiß unser Wachmacher Azubi Tom weltmeisterlich.
1: Ja, eine richtig krasse Halbzeitshow mit Madonna, Justin Bieber, BTS und vielen weiteren Stars sorgt jetzt für richtig viel Hate im Netz.
2: Verstehe ich ehrlich gesagt nicht.
0: Ja, da fahren die da richtig dicker auf und dann beschränkt die Leute. Was sind das denn da hier für ein?
1: Ja, gestern war ja das WM-Finale Spanien gegen Argentinien. Ja. Da hat sich Spanien ja durchgesetzt und ist Weltmeister. Und da gab es nämlich erstmals so eine Halbzeitshow und die sorgt für viel Kritik. Es gibt Kommentare aus dem Netz wie, ist ja wie bei der Augsburger Puppenkiste.
2: Warum?
1: Es lag ja daran, dass die Muppet-Show so ein bisschen als Band mehr oder weniger aufgetreten ist, ein bisschen rumgetrommelt hat. Dann gibt's auch noch, ich möchte wissen, wer Weltmeister wird, nicht wer die Mini-Playback-Show gewinnt.
2: Ja, komm schon.
1: Aber ich meine, ganz ehrlich, also außer Justin Bieber haben ja wohl alle Playback gemacht. Also ich fand das ein bisschen traurig. Ich bin da auch selber zwiegespalten. Ich meine, 30 Minuten ging das Ganze, ja. Die Halbzeitshow 19, aber für die Spieler, die hatten 30 Minuten Pause. Ich meine, müssen die sich dann erst wieder aufwärmen?
0: Ja, da kommst du wieder raus aus dem Ganzen.
1: Mentaler Druck.
0: Ja, stimmt.
1: Und klar, es war eine richtig krasse Show, auch wenn man das mal berücksichtigt mit dem Playback. Und ich habe auch einen neuen Celebrity-Crush, das ist Shakira. Also wie die genial getanzt hat, Ostermann.
0: Nee, obwohl ich,
2: die
0: ich,
2: ist verdammt
0: nein,
2: heiß.
0: Ich fand die Orange auf zwei Beinen viel größer und besser, bis ich gemerkt habe, ach so, das ist Donald Trump. Aber egal.

0: gibt jetzt noch einen Hit, den hörst du einmal und bist gut drauf. Ray Dalton mit Blood Running. Gleich, kurz nach 7 bei uns auf der Playlist. Und wenn ihr heute Morgen auffriert, weil es ein bisschen arschkalt ist in Baden-Württemberg, dann nehmt das hier. Das ist Sommerfeeling pur von Cat's Eye und Gabriella. Auch gleich bei uns. 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
0: Radio Antenne 1, das eiskalte Wetter hat Kim für euch.
5: Ja, ist richtig. Aktuell ist es noch ein bisschen frostig, aber das wird heute noch richtig schön freundlich mit Sonnenschein. Und erst zum Nachmittag kommen so ein paar Quellwölkchen dazu. Bei euch in Künzelsau aktuell 10 Grad, ebenfalls in Hinterzarten und auch bei euch in Rottweil bis zu 26 Grad. Die sind heute aber trotzdem noch drin. Auch morgen sieht es ganz ähnlich aus.
0: 5 vor 7 Hammer, jetzt das Wichtigste mit Christine Bonfahrt.
5: Schönen guten Morgen.
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5: Wenn ihr in den nächsten Wochen mit der Stuttgarter S-Bahn unterwegs seid, plant auf jeden Fall mehr Zeit ein. Auf der Stammstrecke zwischen Hauptbahnhof und Vaihingen geht nämlich nichts. Die Stammstrecke ist für 8 Wochen dicht und die Ersatzbusse brauchen natürlich länger. Und wichtig auch für euch, wenn ihr frühmorgens schon zum Flughafen müsst, montags bis freitags fährt um 4.50 Uhr ein Direktbus immer vom Hauptbahnhof dorthin. Wer wird neuer Fraktionschef der Unionsfraktion im Bundestag? Jens Spahn war ja am Samstag zurückgetreten, weil die Kritik an seiner Familienplanung doch immer heftiger wurde. Er hat ja gemeinsam mit seinem Mann über eine Leihmutter in den USA einen kleinen Sohn bekommen. Politisch hatte er aber immer dagegen gewettert. Als Nachfolger von Jens Spahn wird unter anderem auch Thorsten Frei gehandelt. Der Abgeordnete aus dem Wahlkreis Schwarzwald-Baar und Oberes Kinzigtal ist aktuell Kanzleramtschef in Berlin. Auch in der vergangenen Nacht haben die USA wieder Ziele im Iran angegriffen als Vergeltung für den Tod mehrerer US-Soldaten in der Golfregion. Aber auch der Iran hat offenbar wieder Drohnen in Richtung Kuwait geschickt. Auch in Bahrain gab es wohl Luftalarm. In beiden Ländern sind US-Soldaten stationiert, was auch der Grund für die Angriffe ist. Viele machen sich jetzt aber auch Sorgen, dass der Krieg zwischen den USA und dem Iran wieder eskaliert. Und während Spanien gestern gegen Argentinien gewonnen hat und neuer Fußball-Weltmeister geworden ist, tut sich auch in Sachen neuer Bundestrainer für unsere Mannschaft was. Denn Jürgen Klopp ist, wie er selbst sagt, mit seinem bisherigen Arbeitgeber Red Bull einig geworden. Damit würde eigentlich eine Unterschrift unter dem Bundestrainervertrag beim DFB nichts mehr im Wege stehen. Wann es soweit ist, ist aber noch unklar.
0: 3 vor 7. 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Wir haben ein Problem auf der 8 Karlsruhe Stuttgart. Zwischen Pforzheim West und Ost jetzt 13 Minuten Zeitverlust für euch. Und auf der 81 in Stuttgart zwischen Böblingen-Hulb und Sindelfingen Ost braucht ihr gerade 10 Minuten länger. Geblitzt wird, wenn ihr in Stuttgart in der Charlottenstraße kurz vor der Haltestelle Olga-Ecke unterwegs seid. Da ist 30, hat Heik reingesehen. Nihal meldet den auf der Stuhlsteige, wenn ihr rauffahrt Richtung Sonnenbühl. Beidseitiger Blitzer, 70 erlaubt. Und Bruno, der hat in Pfullingen den in der Seidenstraße gesehen. Da ist 30 erlaubt. Danke für die Meldung. In Staus und Blitzer meldet ihr telefonisch per WhatsApp. Das kostet nichts. 08000 75 7000 oder ganz easy über die Antenne 1 App.
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0: 1. Einen genialen Guten Montag Morgen. Euch. Er ist der bekannteste Straßenbahnfahrer Stuttgarts und auch der stärkste. Und ich habe mich mit ihm duelliert. Die ganze unglaubliche Geschichte in 12 Minuten hier bei uns.
5: Dieser Start in die neue Woche wird perfekt für euch. Schon jetzt. Hier ist Cat's Eye mit Gabriella.
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0: Also Wachmacher Azubi Tom und ich, wir sind bereit. Wenn ihr es auch seid, dann können wir loslegen.
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2: So, da bin ich mal gespannt, ob ihr jetzt vielleicht drauf kommt. Ich war erst unsicher, ob ich ihn überhaupt brauche. Am Ende hat er aber alles zuverlässig zusammengehalten und selbst nach einer ziemlich ruppigen Behandlung nicht locker gelassen. Und seitdem fühle ich mich unterwegs einfach entspannter. Eure Zeit, die läuft ab jetzt.
0: So, ich würde denken, es ist vielleicht ein Gürtel. Ist ja wichtig, sonst geht die Buchse runter.
2: Ja, stimmt, ist aber nicht richtig.
3: Ich sage, es ist ein Stirnband für die Haare.
2: Und was hält es zusammen? Ach, die Haare,
3: die
2: meinst
3: Haare, du? Die Haare, fliegen sie nicht ins Gesicht.
2: Nein, ist falsch, Tom, nein.
0: Wie wäre es denn, wenn du zum Beispiel hier einen Schal zum Beispiel, wenn man sagt, da kann man ja auch über die Haare dann und so, wenn es windig ist, kann man dann alles
2: über
0: so drüber.
2: Über die Haare?
0: Ja, hast du nie gesehen, man so nie gesehen.
2: Ach so, bei so Cabrio-Farben oder so. So. Nein, ist falsch.
3: Ein Korsett.
2: Hey, um was ist da entspannt daran an dem Korsett? Also ich weiß ja,
3: weiß
2: ja nicht,
3: aber. Nicht.
0: Okay, wir haben es verstanden.
2: Nein, ist falsch.
0: Wir haben es verstanden.
2: Die 08.075.7000 ist hot. Da melden sich schon fleißig ganz arg viele von euch rein. Zum Beispiel Christian aus Schwäbisch Gmünd.
4: Ich denke, dass der Sicherheitsgurt ist.
2: Aha. Mhm. Ist nicht ganz verkehrt, kann ich jetzt mal sagen. Wir machen mal weiter mit Tanja aus Leutenbach.
5: Guten Morgen. Es ist ein Koffer, würde ich sagen. Habt einen schönen Tag.
2: Mhm. Ist jetzt auch nicht so verkehrt. Also die beiden sind schon mal auf der richtigen Fährte. Biene aus Niefer noch.
6: Ich denke, an was ganz Einfaches. Ich denke an den BH eventuell.
2: Nee, das ist leider falsch. Das ist wieder komplett falsche Richtung.
0: Man hält ja auch was zusammen manchmal.
2: Ja, das stimmt. Also ich bin mir sicher, ihr kommt da noch drauf. Oder 08.075.7000. Letzte Chance hier um kurz nach 7:30. Bin gespannt.
0: So. Und das Duell des Jahres zwischen mir

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0: Der bekannteste Stadtbahnfahrer Stuttgarts. Und hier ist Hitradio Antenne 1. Schön, dass ihr da seid. Ersan heißt er. Mhm. Und das ist der Mann, der in seinen Pausen immer so Workouts macht.
1: Das ist ja schon geil.
0: Und ist damit viral gegangen, komplett durch die Decke. Ersan, wieso hast du deine Videos ins Netz gestellt?
2: An der Endhaltestelle habe ich immer ein paar Minuten Zeit gehabt. Und dann haben wir gedacht, okay, jetzt machst du mal ein paar Übungen. Dann habe ich mein Handy einfach dahingestellt. Meine Familie hat gesagt, es sieht doch gut aus, stell es doch einfach mal ins Netz. Und so hat sich das ergeben.
0: Und dann ging das Ding durch die Decke. Was hat sich denn seitdem verändert für dich?
2: Es hat sich schon einiges geändert. Hat mich ja eigentlich am Anfang ja keiner so richtig gekannt. Wo die Videos dann viral gegangen sind, hat mich dann auf einmal im Geschäft dann jeder angesprochen. Auch hier in Stuttgart an der Haltestelle haben mich jetzt voll viele Leute angesprochen. Ist schon ein schönes Gefühl gewesen, ja, so bekannt zu werden. Und mittlerweile kennt mich halt jeder hier in Stuttgart. Das freut mich sehr auf jeden Fall.
0: Ja, und dann haben wir uns vor Wochen ja schon überlegt, komm, wir müssen uns duellieren, wir beide. Und jetzt haben wir es getan am Freitag. Jetzt mal ganz ehrlich, die Übungen mit mir waren schon hart, oder?
2: Du warst auf jeden Fall ein würdiger Gegner. Ich habe auf jeden Fall geschwitzt. Nicht, weil draußen jetzt 35 Grad ist, sondern die Übungen mit dir waren schon hart, ja. 400 Liegestütze, muss ich ehrlich sagen.
0: Hey, das kommt jetzt nicht überzeugend drüber, muss ich sagen. Kannst du noch ein bisschen mehr Gas geben?
2: Ja, auf jeden Fall musste man, muss ich sagen. Also es war so anstrengend, wie morgens den Wecker auszuschalten.
1: Hey.
0: Gut, das Ganze schaut ihr euch jetzt einfach an, denn wir haben ein schickes Video dazu gemacht. Guckt bitte auf die Antenne 1 Insta-Seite und dann werdet ihr mal sehen, was ich auf dem Kasten habe.
1: Mhm.
0: Oder vielleicht auch nicht. Schauen wir uns das an. Dasha mit Austin jetzt für euch. Das sind die besten Hits von heute. Hier ist Hitradio Antenne 1. Einen tollen Montag in Baden-Württemberg wünschen wir euch.

0: die Freudenglocken, dass die Spanier Weltmeister geworden sind. Hitradio Antenne 1 ist hier, 7.23 Uhr haben wir.
1: Ihr stopft euch jetzt noch schnell euer Feschpop-Rötle voll in den Rachen rein und dann geht's ab zur Arbeit. Das macht ihr gemeinsam mit Clock Clock und Out of the Dark.
2: Nicht verschlucken.
1: Einer der besten Hits von heute gleich hier um kurz nach halb bei uns auf der Playlist.
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0: 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Das Wetter hat mich dazu gebracht, heute Morgen mein Outfit zu verändern. Ich habe kurze Sachen anziehen wollen und habe dann lange gewählt.
1: Das ist ein bisschen frisch heute.
0: Ich habe mir den Hinterrad gefahren, im Badezimmer den Heizlüfter angemacht.
1: Leute, ihr müsst da heute Morgen durch, aber das wird definitiv noch schön freundlich mit viel Sonnenschein. Erst zum Nachmittag hin sind so ein paar lockere Quellwölkchen am Start. In Öhringen haben wir aktuell frische 11 Grad.
0: Ich habe 11 verstanden.
1: Im Breisgau 14, im Bad Waldsee 13 Grad. Ja, stimmt tatsächlich. Aber bis zu 26 Grad, die bekommen wir heute noch. Und auch morgen sieht es ganz ähnlich aus.
0: 5:08 haben wir jetzt das News-Update mit Christine Bonfahrt.
9: Schönen guten Morgen. Wenn ihr in den nächsten Wochen mit der Stuttgarter S-Bahn unterwegs seid, plant auf jeden Fall mehr Zeit ein. Auf der Stammstrecke zwischen Hauptbahnhof und Freiingen geht nämlich nichts. Sie ist für 8 Wochen dicht und die Ersatzbusse brauchen natürlich länger. Die Krankschreibungen in Deutschland sind leicht zurückgegangen, sagt die Krankenkasse DRK. Am meisten fehlen Angestellte inzwischen wegen psychischen Erkrankungen. Und der Parkplatz Herrenholz an der 81 Richtung Würzburg ist ab heute gesperrt. Bis Mitte Oktober wird er komplett umgebaut. Danach soll es dort doppelt so viele Parkplätze, breitere Wege und neue Sitzgelegenheiten geben.
0: 7:45. 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Achtung erstmal, wir haben Reifenteile auf der A7 Würzburg-Ulm. Liegen zwischen Ahlenoberkochen und Heidenheim. Seid vorsichtig, alle Fahrstreifen betroffen. Dann die Probleme, die A5 Karlsruhe-Heidelberg. Zwischen Kronau und Waldorf-Wiesloch braucht ihr 12 Minuten länger. Auf der 8 von Karlsruhe nach Stuttgart, zwischen Pforzheim-West und Ost, 16 Minuten. Wenn ihr die 81 Singen-Stuttgart fahrt, zwischen Böblingen-Hulb und Böblingen-Ost, braucht ihr hier 13 Minuten länger. Und auf der B14, das ist zwischen Teiler B14 bei 29 und Fellbach-Süd, mal wieder 10. Geblitzt wird in Stuttgart in der Charlottenstraße kurz vor der Haltestelle Olga Eck ist 30, hat Heike gesehen. Stuhlsteige ist dabei, wenn ihr rauffahrt Richtung Sonnenbühl. Beidseitiger Blitzer, 70 erlaubt, hat Nihal uns gemeldet. Und Bruno meldet ihn in Pfullingen in der Seidenstraße, da ist 30. Dankeschön fürs Melden. Staus und Blitzer meldet ihr telefonisch per WhatsApp, kostet nix, 08000 75 7000 oder über die Antenne 1 App.
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0: 1. Einen tollen Montag euch.
1: Hi zusammen. Ostermann und Wachmacher-Azubi Tom, die verzweifeln heute wirklich am Produktgeraten. Passt auf, ich bin mir sicher, ihr kommt jetzt drauf. Ich war erst unsicher, ob ich ihn überhaupt brauche. Am Ende hat er alles zuverlässig zusammengehalten und selbst nach einer ziemlich ruppigen Behandlung nicht locker gelassen. Die beiden brauchen eure Hilfe. Ihr kommt jetzt drauf, her mit euren Vorschlägen. 08000 75 7000 hören wir uns an, hier in 7 Minuten.
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0: 7:34 Uhr.
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0: So, seit einer Stunde sind wir jetzt hier schon zu Gange. Oh. Und wir haben keinen Bock mehr. Azubi Tom und ich, wir sind am Verzweifeln, weil du auch immer Montag so schwere Sachen hier.
2: Ja, jetzt passt auf, ich lese es nochmal vor. Ich war erst unsicher, ob ich ihn überhaupt brauche. Am Ende hat er alles zuverlässig zusammengehalten und selbst nach einer ziemlich ruppigen Behandlung nicht locker gelassen. Seitdem fühle ich mich unterwegs einfach entspannter.
0: Wir haben uns gerade besprochen, wir rebellieren jetzt, wir protestieren, sagen nein, wir machen nicht weiter, wir lassen die Community das entscheiden.
2: Alles klar, ja, reingekommen ist schon einiges, zum Beispiel von Nina aus Schorndorf.
3: Kann das sein, dass die Lösung Kabelbinder ist? Weil ich denke mir gerade, nach einer ruppigen Behandlung lässt nicht locker. Also Kabelbinder sind ja extrem fest und die halten ja alles zuverlässig zusammen, wie schon gesagt wurde. Von dem her kann es nur das sein. Oder stehe ich gerade auf dem Schlauch?
2: Ja, genauso wie Ostermann und Wachmacher Azubi Tom.
0: Wir stehen ja gar nicht auf dem Schlauch. Wir stehen ja schon bis zum Hals im Wasser.
2: Wir machen weiter mit Lilly aus Waiblingen.
4: Also ich muss da tatsächlich an einen Spanngurt denken. Weil er hält quasi alles fest, wenn man was auf dem Wagen drauf transportiert. Und am Anfang denkt man, es geht auch ohne. Mhm. Aber wenn man es dann hat, dann ist es deutlich entspannter und es hält alles zusammen.
0: Warum stöhnst du da
2: ganz
0: so komisch?
2: Heiß ist es. Echt? Es ist jetzt wirklich ganz nah dran. Jetzt letzter Versuch hier von Yvonne aus Ludwigsburg.
5: Guten Morgen, liebe Wachmacher. Also da ja ganz viele im Urlaub sind, kurz davor stehen und den schon hinter sich haben, habe ich jetzt mal an so ein Band gedacht, mit dem man den Koffer fest zumachen kann, nochmal außen drum herum, damit halt wirklich am Flughafen nichts auseinanderfliegt. Vielleicht ist es ja das.
2: Liebe Yvonne aus Ludwigsburg, richtig, das war das gesuchte Teil. Ja, so ein Koffergurt.
0: Also hat Yvonne aus Ludwigsburg für Wachmacher Azubi Tom und mich jetzt hier die Punkte geholt.
2: Ja, richtig, kann man so sagen.
0: Aber war ich mit meinem Gürtel jetzt auch nicht so weit weg.
2: Naja, es geht so. Passt auf, ich habe gleich schon das nächste parat. Wir wollen ja noch ein bisschen weiter quizzen.
0: Echt, wollen wir?
2: Ja, wollen wir. War anfangs etwas steif, inzwischen läuft alles ganz geschmeidig. Es klappt auf Kommando, hört aufzulachen. Macht genau das, was es soll und hat mir schon einige schweißtreibende Situationen erspart. Aha. So, jetzt Köpfchen rauchen. Ihr überlegt schon mal eure Lösungen. Die hören wir uns an. Hier um 7:45 Uhr.

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1: Neue Woche, neues Glück. Aus Albstadtlaufen haben wir Nicole dran. Guten Morgen.
2: Guten Morgen.
3: Morgen.
1: Nicole, du kannst eigentlich entspannt sein, weil du kannst dir jetzt quasi Zeit lassen. Du fängst an, du hast keinen Konkurrenzdruck.
2: Okay.
1: Einziger Nachteil, du musst mit Kim spielen.
3: Hey!
2: Ich glaube nicht, dass das ein Nachteil ist.
3: So, nein, das vielen Dank.
1: Nein, die war letzte Woche gut. Die hat 5 Punkte geholt. Das war schon ordentlich.
2: Oh, okay.
3: Ne? Das kriegen wir heute auch zusammen hin.
2: Ja.
3: Also. Löhne ich mich vielleicht weit aus dem Fenster. Man weiß es nicht.
1: Passt auf. 60 Sekunden Zeit, jetzt so viele Begriffe wie möglich zu erraten. Und eure Zeit startet genau jetzt.
3: Es gibt Einkaufsläden, die bieten verschiedene Produkte an. Die sind normal oder auch in Qualität. Die sind extra dafür ausgezeichnet. Die gibt es in verschiedenen Varianten. Sagt auch, dass es... Genau, richtig, ja. Dieses Spielchen spielen wir gerade. Scheiße, Spiel darf ich nicht sagen. Da gibt es auch einen Schmuck. Nee, das ist zu kompliziert. Sag mal, wenn wir Hunger haben, dann machen wir das entweder selbst oder wir geben das wo ein und ordern das. Und da gibt's, die haben so orangene Kleidung an und orangenen...
2: Lieferando.
3: Ja, richtig. Im Urlaub flätzen wir uns da so richtig rein und genießen das Wetter. Chillen da drin in einem...
2: Sonnenliege, Pool.
3: Ja, Liege war schon richtig, aber was ist die Liege ein?
2: Strandliege, Möbelstück.
3: Nein, die Liege war ich... Oh, Liegestuhl wäre richtig gewesen.
2: Ah, nein.
1: Aber okay. Ganz ehrlich, ich bin ja Schiedsrichter hier, ne? Ich finde das mit der Sonnenliege und schon... Ich finde, das lassen wir gelten jetzt ausnahmsweise. Komm, wir machen da jetzt 3 raus, Nicole.
2: Schön.
1: Okay. Pass auf, 3 Punkte hast du gut gemacht. Das war ein guter Start, finde ich. Liebe Grüße nach Albstadtlaufen.
2: Dankeschön.
1: So, und wenn ihr mehr schafft, dann schickt eine WhatsApp durch. Dann spielen wir mit euch die nächste Runde.
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0: Bei uns gibt's montags morgens nur gute Laune. Mit Kamerad gleich wie mein auf der Playlist, kurz nach 8 bei uns. Und natürlich den Sensationshit von Jennifer Lopez. David Guetta, Save Me Tonight, gehört zu den besten Hits von heute. Hier ist Hitradio Antenne 1. Schön, dass ihr da seid.
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5: Jetzt hör doch mal auf. Ja, es ist heute Morgen ein bisschen frisch, das stimmt. Aber das wird noch richtig schön. Mit viel Sonnenschein, blauem Himmel. Erst zum Nachmittag kommen so ein paar Quellwölkchen dazu. In Schwäbisch Hall, da müsst ihr durch bei 12 Grad. In Kirchzarten haben wir 13. In Pfullendorf schon 14 Grad. 26 Grad, die sind heute trotzdem noch drin. Auch morgen sieht es ganz ähnlich aus.
0: Es wird gleich 5 vor 8. Jetzt das Wichtigste mit Christine Bonfart.
5: Schönen guten Morgen.
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7: Politik lebt natürlich am Ende von der Glaubwürdigkeit, dass man das, was man sagt, auch tatsächlich tut.
8: Sagt Kanzleramtschef Thorsten Frey, der ja seinen Wahlkreis bei uns im Schwarzwald hat. Und genau das ist jetzt Jens Spahn auf die Füße gefallen, weil er sich privat dafür entschieden hat, über eine Leihmutter in den USA eine Familie zu gründen, politisch aber dagegen gewettert hat. Heute Vormittag geht es bei der CDU deshalb um die Frage, wer nach seinem Rücktritt neuer Fraktionschef wird. Und da wird zum Beispiel auch Thorsten Frey hochgehandelt. Wenn ihr in Stuttgart mit der S-Bahn unterwegs seid, braucht ihr ab heute ein bisschen mehr Geduld. Die Stammstrecke ist für knapp 8 Wochen gesperrt. Und das heißt, bis 12. September halten keine S-Bahnen an den Stationen Hauptbahnhof Tiefstadt Mitte, Feuersee, Schwabstraße, Universität und Österfeld. Dafür fahren Ersatzbusse zwischen Hauptbahnhof und Vaihingen und einmal pro Stunde auch Regionalexpresszüge über Vaihingen nach Böblingen. Die USA haben den Iran auch in der vergangenen Nacht wieder angegriffen und schicken jetzt sogar noch mehr Kampfjets und Tankflugzeuge in die Region. Das lässt der Iran allerdings nicht auf sich sitzen und schickt Drohnen in Länder, in denen US-Soldaten stationiert sind. Besonders kritisch ist die Lage weiter an der Straße von Hormuz, durch die ja ein großer Teil des weltweiten Öls und Gases transportiert wird. Dort ist jetzt wieder ein Schiff in Brand geraten und sollte der Schiffsverkehr weiter gestört werden, dann wird zum Beispiel die Autofahrt in den Urlaub nochmal teurer als jetzt ohnehin schon. Und herzlichen Glückwunsch an Spanien. Im 10-WM-Finale gegen Argentinien haben sie es erst spät geschafft, das entscheidende Tor zu schießen. Aber jetzt kann der zweite Stern aufs Trikot der Spanier. Nach 16 Jahren ist Spanien zum zweiten Mal Fußballweltmeister.
0: 4 vor 8. 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Wir haben die A5 Karlsruhe Heidelberg für euch. Zwischen Krona und Waldorf-Wiesloch braucht ein bisschen mehr Zeit. 17 Minuten dauert es hier länger. Die A8 von Karlsruhe nach Stuttgart. Zwischen Pforzheim West und Ost 12 Minuten. Die A7, die meldet sich auch gerade. Würzburg Richtung Füssenreute. Zwischen Langenau und Nersingen braucht ihr 14 Minuten länger. Die A7 Würzburg-Ulm zwischen Ahlenoberkochen und Heidenheim 26 Minuten. Und die A81 Singen-Stuttgart kommt auch noch rein zwischen Böblingen-Hulb und Böblingen-Ost im Moment 11. Geblitzt wird, wenn ihr in Pfullingen in der Seidenstraße zu schnell fahrt, da ist nur 30, hat Bruno uns reingeschickt. Nihal meldet den auf der Stuhlsteige Richtung Sonnenbühl, beidseitiger Blitzer 70 erlaubt. Und Heiko hat in Stuttgart den in der Charlottenstraße kurz vor der Haltestelle Olga-Eck gesehen, da ist 30 erlaubt. Dankeschön fürs Melden. Staus und Blitzer meldet ihr telefonisch per WhatsApp, das kostet nichts, 08000 75 7000, oder ganz easy über die Antenne 1.
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0: Hoch die Hände!
5: Montag!
0: So,
5: guten Morgen.
0: Wenn du was hörst, was eigentlich gar nicht existiert, dann bekommst du entweder eine Jacke ohne Ärmel oder du kommst hier im Radio.
5: So.
0: Tim aus Echterdingen, der hat was Deutsches in einem englischen Hit gehört, das kann da gar nicht drin vorkommen. Was ein Phil damit zu tun hat und warum der wohl ziemlich arm ist, das verrät uns Tim im nächsten Hit für eure in 12 Minuten.
5: Bevor wir weitermachen, schieben wir euch noch eine extra Portion Sommerlaune rüber. Hier sind Jennifer Lopez und David Guetta mit Save Me Tonight.
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0: Ich wollte ganz kurz den Spaniern nochmal gratulieren zum WM-Titel. Haben wir verstanden? Ja, haben wir verstanden. Und jetzt können wir spielen.
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2: So, neues Produkt, neues Glück für euch. War anfangs etwas steif, inzwischen läuft alles ganz geschmeidig. Es klappt auf Kommando und macht genau das, was es soll und hat mir schon einige schweißtreibende Situationen erspart. Also, seid ihr ready?
0: Ja, natürlich, wie immer nicht. Ja.
2: Eure Zeit, die läuft ab jetzt.
0: So, ich würde sagen, weil du den neulich dabei hattest, ein Hula-Hoop-Reifen. Was hältst du von dem denn?
2: Nette Idee, ist aber falsch.
3: So ein Stabmixer, so ein Rührgerät, so.
2: So, wo man mit Hand mit drauf drücken kann und so. Ja. Nein, ist leider auch falsch.
0: Was ist mit so einem Kaffeeschaumstab, wo man aus dem Kaffee...
2: Also das
0: aus,
2: ist doch sowas ähnliches, wie Tom gerade gesagt hat. So, hast doch gemerkt, das war nicht richtig.
0: Aber es macht doch Sahne steif und nun schon Kaffee. Und so,
2: das ist auch nicht richtig, nein.
3: Dann vielleicht eine Black Roll?
2: Nein, leider nein.
0: Ja, dann sind wir doch wieder mal erfolgreich.
2: Super
0: Runde.
2: Hey, Gott sei Dank habt ihr die Community. Lena aus Sindelfingen hat nämlich was reingeschickt.
4: Es könnte ein Regenschirm damit gemeint sein. Mhm. Die haben nämlich auch einen Knopf, der geht am Anfang nicht richtig auf.
0: Mhm. Stimmt.
4: Und später geht es ein bisschen besser. Und der schützt ja vor Regen und damit könnten die schweißtreibenden Situationen gemeint sein.
2: Ah, Sherlock, Lena, gut kombiniert. Ist aber leider auch falsch.
0: Frage, kannst du mal vielleicht auch noch einen Tipp geben oder irgendwas?
2: Ja, also passt auf. Ein Tipp. Das Ganze hat was mit Hitze zu tun.
0: Ah.
2: Ne? Schweißtreibend Hitze, ist ja heiß. Hm?
0: Ah, jetzt hast du eine. Ja. Wachmacher Azubi Tom hat jetzt eine Erläuterung.
2: Jetzt komm, du darfst.
3: Ostermann, die Spanier wurden ja Weltmeister. Und was nutzen die immer ganz viel?
0: Hm? Was machst du für eine komische Bewegung, du Ferkel?
2: Sieht man im Radio nicht.
0: Was machen
3: wir? Einen Fächer.
0: Ach, ein Fächer war das.
3: Ja.
2: Richtig! Ein Handfächer. Doch, tatsächlich. Na, das ist doch am Anfang auch tricky. Wenn man den aufmacht, dann ist meistens klemmt es irgendwie. Und wenn man es dann offen hat, kann man sich schön.
3: So nämlich.
2: Luft zu fächeln.
0: Da bin ich ja froh, dass ich das nicht wusste. Also so ein. Mit, wegen der Nummer, wegen dem Fächer.
2: Ja.
3: Natürlich.
0: Aber gut die gemacht, war trotzdem Tom. Komisch. Ja, cool. Nee, aber immerhin haben wir es gepackt. Wachmacher Azubi Tom ist der Held des Morgens.
3: So. Nein, wir alle.
2: Naja, er nicht
0: schön
2: so ganz der Ostermann.

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1: Ihr kennt das auch, ne? Ihr hört einen englischen Hit und da singt man dann plötzlich Deutsch. Wie geht das denn? Ja, so ist es halt nun mal beim Hitradio Antenne 1 Hitverhörer. Habt ihr so ein Ding? Dann gerne her damit. Die Frage ist jetzt, wer ist denn dran? Guten Morgen.
2: Hi, hier ist der Tim aus Echterling.
1: Tim.
3: Hey, guten Morgen.
1: Schön, dass du da bist. Sag mal, was hast du auf der Pfanne?
2: Ich höre bei dem Song Latch von Sam Smith immer was anderes.
1: Okay, das ist dieser Hit hier. Was hörst du da genau?
2: Ich höre bei Minute 1,59 höre ich immer so Phil, so ein Armer.
3: Phil, so ein Armer. Hast du einen Kumpel, der Phil heißt?
2: Nee, ich kenne über einen Kumpel kenne ich jemanden, der so heißt, aber ja.
4: Aber er tut dir leid auf jeden Fall.
2: Genau.
1: Wir ja. Hören uns das mal an. Phil, so ein Armer.
3: Wow, das ist ja richtig eindeutig.
1: Vor allem, weil es ein ganzer Satz ist, ist richtig geil. Hört doch mal hin, Phil, so ein Armer.
5: Phil, so ein Armer.
1: Krasse Nummer, ey, cool gehört, Mann. Du, damit ja. Dankeschön im Namen von Millionen Hitradio-1-Hörern jetzt und liebe Grüße nach Echterding.
2: Danke, ciao, ciao.
3: Ciao.
1: So, und ihr habt auch so ein tolles Ding auf Lager, oder? Dann her damit. Das ist der Hitradio Antenne 1 Hitfall.

0: Gib mir ein G.
1: G.
0: Gib mir einen guten Morgen.
1: Guten Morgen.
0: Ja, in diesem Sinne, guten Morgen. Hi. Hitradio Antenne 1 ist hier. 18.
1: Das ist doch ein Dachschaden.

0: 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Das Wetter wird immer wärmer. Glücklicherweise sind gerade Leute in die Redaktion gekommen, die kurze Sachen anhaben.
1: Ja, kannst du mal sehen. Heute wird es nämlich gar nicht so schlecht.
0: Heute Morgen um 3, da musste ich eiskratzen.
1: Es ist noch ein bisschen frisch. Es wird aber wirklich richtig gut heute. Freundlich mit viel Sonnenschein und ja, auch einigen Wolken. Aber trotzdem, in Crailsheim haben wir aktuell 13 Grad, Bad Krozingen 16, in Meßkirch 14 Grad. Bis zu 26 Grad, die sind heute noch drin. Und auch morgen sieht es ganz ähnlich aus.
0: 5:30 haben wir jetzt das News-Update mit Christine Bonfart.
2: Schönen guten Morgen. Die Unionsfraktion im Bundestag sucht einen neuen Chef nach dem Rücktritt von Jens Spahn am Samstag. Wird auch der Name Thorsten Frei hochgehandelt. Bisher ist der baden-württembergische Abgeordnete Chef des Kanzleramtes. Die USA haben auch in der vergangenen Nacht wieder Ziele im Iran angegriffen, als Vergeltung für den Tod mehrerer US-Soldaten in der Region. Und auf der A8 zwischen Stuttgart-Messe-Flughafen und Stuttgart-Degerloch wird ab heute der Asphalt erneuert. Das gilt sowohl in Richtung Karlsruhe als auch in Richtung Stuttgart. Es bleiben aber jeweils 3 Spuren offen.
0: 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Wir haben ein paar Meldungen für euch. Die A5 beginnt Karlsruhe-Heidelberg. Zwischen Kronau und Waldorf-Wiesloch braucht ihr 18 Minuten länger. Noch länger auf der A7, wenn ihr Würzburg Richtung Füssen-Reute fahrt. Zwischen Langenau und Nersingen jetzt schon 23 Minuten. Die A7 Würzburg-Ulm zwischen Ahlen-Westhausen und Heidenheim im Moment 11 Minuten. Die A8 winkt auch hier. Das ist Karlsruhe-Stuttgart zwischen Pforzheim-West und Ost 12 Minuten. Die A81 Singen-Stuttgart zwischen Böblingen-Hulb und Böblingen-Ost 11. Und die A81 Heilbronn-Stuttgart zwischen Stuttgart-Zuffenhausen und Rhein-Klierenberg 10 Minuten. Geblitzt wird auf der B14 Stuttgart-Schwäbisch Hall, Höhe Möbelhaus in Waldrems. Beidseitiger Blitzer, 50 erlaubt, hat Patrick gesehen. Heiko meldet den auf der B27 Stuttgart-Tübingen, Heilbronner Straße ist das. Stadt auswärts unterhalb der Esso-Tankstelle ist 40. Und Annette meldet den in Geislingen, Überkinger Straße, Fahrt Richtung Sternplatz. Hier ist 50. Dankeschön für die Meldungen. Staus und Blitzer meldet ihr telefonisch per WhatsApp. Kostet natürlich nichts. 08000 75 7000 oder über die Antenne 1 App.
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0: 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Einen tollen Montag.
1: Guten Morgen.
0: Guten Morgen. Wachmacher Azubi Tom hat was entdeckt für uns.
4: Yo, mega Weltstar-Aufgebot bei der WM-Halbzeitshow. Und die Socials, ja, die regen sich total auf.
0: Was?
4: Was geht ab im Netz? Gleich in 12 Minuten.
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0: bekannteste Stadtbahnfahrer Stuttgarts. Und hier ist Hitradio Antenne 1. Schön, dass ihr da seid. Ersan heißt er. Mhm. Und das ist der Mann, der in seinen Pausen immer so Workouts macht.
1: Ja, schon geil.
0: Und ist damit viral gegangen, komplett durch die Decke. Ersan, wieso hast du deine Videos ins Netz gestellt?
2: An der Endhaltestelle habe ich immer ein paar Minuten Zeit gehabt. Und dann haben wir gedacht, okay, jetzt machst du mal ein paar Übungen. Dann habe ich mein Handy einfach dahingestellt. Meine Familie hat gesagt, es sieht doch gut aus, stell es doch einfach mal ins Netz. Und so hat sich das ergeben.
0: Und dann ging das Ding durch die Decke. Was hat sich denn seitdem verändert für dich?
2: Es hat sich schon einiges geändert. Hat mich ja eigentlich am Anfang ja keine so richtig gekannt. Wo die Videos dann viral gegangen sind, hat mich dann auf einmal im Geschäft dann jeder angesprochen. Auch hier in Stuttgart an der Haltestelle haben mich jetzt voll viele Leute angesprochen. Ist schon ein schönes Gefühl gewesen, ja, so bekannt zu werden. Ja, und mittlerweile kennt mich halt jeder hier in Stuttgart. Das freut mich sehr auf jeden Fall.
0: Ja, und dann haben wir uns vor Wochen ja schon überlegt, komm, wir müssen uns duellieren, wir beide. Und jetzt haben wir es getan am Freitag. Jetzt mal ganz ehrlich, die Übungen mit mir waren schon hart, oder?
2: Du warst auf jeden Fall ein würdiger Gegner. Ich habe auf jeden Fall geschwitzt. Nicht, weil draußen jetzt 35 Grad ist, sondern die Übungen mit dir waren schon hart, ja. Mit den 400 Liegestützen, muss ich ehrlich sagen.
0: Das kommt jetzt nicht überzeugend drüber, muss ich sagen. Kannst du noch ein bisschen mehr Gas geben?
2: Ja, auf jeden Fall musste man, muss ich sagen. Also es war so anstrengend, wie morgens den Wecker auszuschalten.
1: Hey.
0: Gut, das Ganze schaut ihr euch jetzt einfach an, denn wir haben ein schickes Video dazu gemacht. Guckt bitte auf die Antenne 1 Insta-Seite und dann werdet ihr mal sehen, was ich auf dem Kasten habe.
1: Mhm.
0: Oder vielleicht auch nicht.

0: Das weiß unser Wachmacher Azubi Tom weltmeisterlich.
1: Ja, eine richtig krasse Halbzeitshow mit Madonna, Justin Bieber, BTS und vielen weiteren Stars sorgt jetzt für richtig viel Hate im Netz.
2: Verstehe ich ehrlich gesagt nicht.
0: Ja, da fahren die da richtig dicker auf und dann beschwemmt die Leute. Was sind das denn hier für ein?
1: Ja, gestern war ja das WM-Finale Spanien gegen Argentinien. Ja. Da hat sich Spanien ja durchgesetzt und ist Weltmeister. Und da gab es nämlich erstmals so eine Halbzeitshow und die sorgt für viel Kritik. Es gibt Kommentare aus dem Netz wie, ist ja wie bei der Augsburger Puppenkiste. Es lag ja daran, dass die Muppet-Show so ein bisschen als Band mehr oder weniger aufgetreten ist, ein bisschen rumgetrommelt hat. Dann gibt es auch noch, ich möchte wissen, wer Weltmeister wird, nicht wer die Mini-Playback-Show gewinnt. Ja, aber ich meine ganz ehrlich, also außer Justin Bieber haben ja wohl alle Playback gemacht. Also ich fand das ein bisschen traurig. Ich bin da auch selber zwiegespalten. Ich meine, 30 Minuten ging das Ganze, ja. Die Halbzeitshow 19, aber für die Spieler, die hatten 30 Minuten Pause. Ich meine, müssen die sich dann erst wieder aufwärmen?
0: Ja, dann kommst du wieder raus aus dem
1: Ganzen.
0: Mentaler
1: Druck.
0: Ja, stimmt.
1: Und klar, es war eine richtig krasse Show, auch wenn man das mal berücksichtigt mit dem Playback. Und ich habe auch einen neuen Celebrity-Crush, das ist Shakira. Also wie die genial getanzt hat, Ostermann.
0: Nee, obwohl die
2: ist verdammt heiß.
0: Nein, ich fand die Orange auf zwei Beinen viel größer und besser, bis ich gemerkt habe, ach so, das ist Donald Trump, aber egal.

0: Und gleich bei uns auf der Playlist. Die sensationelle Leonie mit Don't Worry. Gut gelaunt geht's rein in den Montagmorgen, auch mit Nico Santos. All Time High gehört natürlich zu den besten Hits von heute. 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
0: Hitradio Antenne 1, das mittlerweile mildere Wetter hat Kim für euch.
6: Ja, ist heute gar nicht so schlecht. Wir bekommen einen bunten Mix aus Sonne und Wolken in Ellwangen. Da haben wir aktuell noch frische 14 Grad, in Löffingen und Drossingen 15 Grad. Aber bis zu 26 Grad, die sind heute noch drin. Auch morgen sieht es ganz ähnlich aus.
0: 5 vor 9 haben wir jetzt das Wichtigste mit Christine Bonfert.
6: Schönen guten Morgen.
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6: Wenn ihr in den nächsten Wochen mit der Stuttgarter S-Bahn unterwegs seid, plant auf jeden Fall mehr Zeit ein. Auf der Stammstrecke zwischen Hauptbahnhof und Vaihingen geht nämlich nichts. Die Stammstrecke ist für 8 Wochen dicht und die Ersatzbusse brauchen natürlich länger. Und wichtig auch für euch, wenn ihr frühmorgens schon zum Flughafen müsst, montags bis freitags fährt um 4.50 Uhr ein Direktbus immer vom Hauptbahnhof dorthin. Wer wird neuer Fraktionschef der Unionsfraktion im Bundestag? Jens Spahn war ja am Samstag zurückgetreten, weil die Kritik an seiner Familienplanung doch immer heftiger wurde. Er hat ja gemeinsam mit seinem Mann über eine Leihmutter in den USA einen kleinen Sohn bekommen. Politisch hatte er aber immer dagegen gewettert. Als Nachfolger von Jens Spahn wird unter anderem auch Thorsten Frei gehandelt. Der Abgeordnete aus dem Wahlkreis Schwarzwald-Baar und Oberes Kinzigtal ist aktuell Kanzleramtschef in Berlin. Auch in der vergangenen Nacht haben die USA wieder Ziele im Iran angegriffen als Vergeltung für den Tod mehrerer US-Soldaten in der Golfregion. Aber auch der Iran hat offenbar wieder Drohnen in Richtung Kuwait geschickt. Auch in Bahrain gab es wohl Luftalarm. In beiden Ländern sind US-Soldaten stationiert, was auch der Grund für die Angriffe ist. Viele machen sich jetzt aber auch Sorgen, dass der Krieg zwischen den USA und dem Iran wieder eskaliert. Und während Spanien gestern gegen Argentinien gewonnen hat und neuer Fußball-Weltmeister geworden ist, tut sich auch in Sachen neuer Bundestrainer für unsere Mannschaft was. Denn Jürgen Klopp ist, wie er selbst sagt, mit seinem bisherigen Arbeitgeber Red Bull einig geworden. Damit würde eigentlich eine Unterschrift unter dem Bundestrainervertrag beim DFB nichts mehr im Wege stehen. Wann es soweit ist, ist aber noch unklar.
0: 3 von 9. Der Hitradio Antenne 1 Verkehr, damit ihr gut ankommt. Die dicksten Probleme heute Morgen haben wir für euch auf der A5 Karlsruhe-Heidelberg zum Beispiel zwischen Kronau und Waldorf-Wiesloch. 17 Minuten braucht ihr länger. Das gar nichts im Verhältnis zur A7 Würzburg Richtung Fürstenreute zwischen Niederstotzingen und Nersingen. 34 Minuten braucht ihr hier länger. Die A7 Würzburg-Ulm zwischen Allenwesthausen und Heidenheim im Moment 17 und auf der 8 von Karlsruhe nach Stuttgart zwischen Pforzheim-West und Nord 13 Minuten. Geblitzt wird auf der B14 Stuttgart-Schwäbisch Hall, Höhe Möbelhaus in Waldrems. Beidseitiger Blitzer, 50 erlaubt, hat Patrick gesehen. Heiko meldet den von der B27, das ist Stuttgart-Tübingen-Heilbronner Straße ist das. Statt auswärts, wenn ihr unterhalb der Esso-Tankstelle seid, da stehen sie mal wieder, 40 erlaubt. Und Annette meldet sich aus Geislingen, Überkinger Straße hier, wenn ihr Richtung Sternplatz fahrt, da ist 50. Dankeschön fürs Melden. Staus und Blitzer meldet ihr telefonisch per WhatsApp. Das kostet nichts. 08.075.7000 oder über die Antenne 1 App.
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0: Einen tollen Montag.
6: Guten Morgen. So, jetzt sorgen wir dafür, dass die Zeit beim Schaffe für euch wie im Flug vergeht. Und zwar mit einer halben Stunde Musik nonstop. Wir legen stressfrei los. Hier ist Nico Santos mit All Time High.
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Baden-Württemberg haben immer noch diese Dauergrenzen. Hier ist Hitradio Antenne 1. Wir sagen herzlichen Glückwunsch an Spanien. Weltmeister, gestern gegen Argentinien gewonnen. Und wir kämpfen gegen unseren ganz persönlichen Endgegner. Montag, der einzige Gegner, der härter presst als Argentinien und bei dem selbst der Kaffee in die Verlängerung muss. Aber keine Panik, wir haben eine halbe Stunde Musik nonstop für euch. Und Leonie mit Don't Worry, die gehört zu dem besten Netz von heute. 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
5: Gleich 5:30. Der Hitradio Antenne 1 Verkehr, damit ihr gut ankommt. Wir haben noch ein paar dicke Probleme für euch. Die A5 Karlsruhe-Heidelberg zwischen Kronau und Waldorf-Wiesloch braucht ihr 16 Minuten länger. Auf der A7 ein bisschen besser geworden, aber immer noch dick. Versus Würzburg Richtung Füssenreute. Zwischen Niederstotzingen und Nersingen braucht ihr noch 26 Minuten länger. Auf der A7 Würzburg-Ulm zwischen Alnoberkochen und Heidenheim 21. Und auf der A8 von Karlsruhe nach Stuttgart zwischen Pforzheim West und Ost im Moment 11. Geblitzt wird auf der B29 Richtung Schorndorf vor der Ausfahrt Remshalden. 100 erlaubt, hat uns unter anderem Christina gemeldet. Dann schauen wir uns die B27 an. Stuttgart-Tübingen, Heilbronner Straße, stadtauswärts unterhalb der Esso-Tankstelle immer noch 40 erlaubt, hat Heiko gemeldet. Und Annette meldet den in Geislingen, das ist die Überkinger Straße. Wenn ihr Richtung Sternplatz fahrt, da ist 50. Dankeschön fürs Melden. Staus und Blitzer meldet ihr telefonisch per WhatsApp, kostet nix, 08075 7000, oder über die Antenne 1 App.
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1: Neue Woche, neues Glück. Aus Albstadtlaufen haben wir Nicole dran. Guten Morgen.
2: Guten Morgen.
3: Morgen.
1: Nicole, du kannst eigentlich entspannt sein, weil du kannst dir jetzt quasi Zeit lassen. Du fängst an, du hast keinen Konkurrenzdruck.
2: Okay.
1: Einziger Nachteil, du musst mit Kim spielen.
3: Hey!
2: Ich glaube nicht, dass es ein Nachteil ist.
3: So, nein, das vielen Dank.
1: Nein, die war letzte Woche gut. Die hat 5 Punkte geholt. Das war schon ordentlich.
2: Oh, okay. Ne?
3: Das kriegen wir heute auch zusammen hin.
2: Ja.
3: Also. Löhne ich mich vielleicht weit aus dem Fenster? Man weiß es nicht.
1: Passt auf. 60 Sekunden Zeit, jetzt so viele Begriffe wie möglich zu erraten. Und eure Zeit startet genau jetzt.
3: Es gibt Einkaufsläden, die bieten verschiedene Produkte an. Die sind normal oder auch in Qualität. Die sind extra dafür ausgezeichnet. Die gibt es in verschiedenen Varianten. Sagt auch, das ist genau richtig, ja. Dieses Spielchen spielen wir gerade. Scheiße, Spiel darf ich nicht sagen. Da gibt's auch einen Schmuck. Nee, das ist zu kompliziert. Sag mal, wenn wir Hunger haben, dann machen wir das entweder selbst oder wir geben das wo ein und ordern das. Und da gibt's, die haben so orangene Kleidung an und orangenen...
2: Lieferando.
3: Ja, richtig. Im Urlaub fläzen wir uns da so richtig rein und genießen das Wetter. Chillen da drin in einem...
2: Sonnenliege, Pool.
3: Ja, Liege war schon richtig, aber was ist die Liege ein?
2: Strandliege, Möbelstück.
3: Nein, die Liege war ich... Oh, Liegestuhl wäre richtig gewesen.
2: Ah, nein.
1: Aber okay. Ganz ehrlich, ich bin ja Schiedsrichter hier, ne? Ich finde das mit der Sonnenliege und schon... Ich finde, das lassen wir gelten jetzt ausnahmsweise. Komm, wir machen da jetzt 3 raus, Nicole.
2: Dankeschön.
1: Okay. Pass auf, 3 Punkte hast du gut gemacht. Das war ein guter Start, finde ich. Liebe Grüße nach Albstadtlaufen.
2: Dankeschön.
1: So, und wenn ihr mehr schafft, dann schickt eine WhatsApp durch. Dann spielen wir mit euch die nächste Runde.
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0: Die Mädels von Cat's Eye, die haben mit Gabriella in diesem Jahr sogar eine Grammy-Nominierung als bestes Pop-Duo-Gruppen-Performance eingesammelt. Ich muss sagen, völlig verdient, weil dieser Hit, der macht einfach gute Sommerlaune. Haben wir gleich für euch. Das ist Gabriella und Glockenbach, die gehen es tatsächlich gleich ein bisschen entspannter an. Die haben nämlich Dancebeats gemischt mit Popbeats. Das ist Home, die besten Hits von heute. Gibt's natürlich hier bei Hitradio Antenne 1. Wir spielen sie euch, die besten Hits von heute.
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3: Hitradio Antenne 1, das Wetter. Ja, und da wird's heute schön freundlich im Ländle. Wir bekommen ordentlich Sonne ab. Im Tagesverlauf kommen ein paar lockere Quellwolken dazu. Es bleibt trocken mit Temperaturen zwischen 20 und 26 Grad. Aktuell gemessen in Münsingen 16, Neulingen 17 und ebenfalls 17 Grad haben wir momentan in Bad Rappenau am Salinenpark. Morgen, da geht's ähnlich so weiter. Heiter bis wolkig mit meistens trockenen Temperaturen, sage ich mal, zwischen 20 und 26 Grad. Einen tollen Montag wünschen wir euch. Jetzt haben wir es 5 vor 10.
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5: Mit Christine Bonfert, schönen guten Tag. Bei einer Ticketkontrolle in einem Regionalzug bei Karlsruhe ist ja ein Bahnmitarbeiter am Freitagabend aus einem fahrenden Zug gestürzt und lebensgefährlich verletzt worden. Zuerst hieß es, ein Fahrgast habe ihn geschlagen und getreten. Jetzt gibt es aber ein Überwachungsvideo, das Zweifel am genauen Ablauf weckt. Deshalb ist der Verdächtige wieder auf freiem Fuß. Die Ermittler müssen jetzt klären, was genau passiert ist und vor allem, warum die Zugtür während der Fahrt überhaupt aufgehen konnte. Großbritannien bekommt heute schon wieder einen neuen Premierminister, den 7. innerhalb von 10 Jahren. Andy Burnham wird am Vormittag von König Charles offiziell mit der Regierungsbildung beauftragt. Danach zieht der frühere Bürgermeister von Manchester in die Downing Street ein. Burnham gilt als bodenständig, aber er übernimmt auch ein Land mit ziemlich großen Problemen. Die Wirtschaft schwächelt, viele Menschen kämpfen mit hohen Energiepreisen und Wohnungsnot. Ein Mann steht ab heute in Heilbronn wegen versuchten Mordes vor Gericht. Er soll im September 2023 in Neckarsulm zuerst einen Stein und später einen 3 Meter langen Schildermast von einer Brücke auf die B27 geworfen haben. Der Mast traf einen Transporter, in dem 8 Menschen saßen. Der Prozess beginnt erst jetzt, weil die Ermittler dem Angeklagten die Tat erst im vergangenen Jahr nachweisen konnten. Und die Krankschreibungen in Deutschland sind leicht zurückgegangen, sagt die Krankenkasse DRK. Am meisten fehlen Angestellte inzwischen wegen psychischer Erkrankungen. Wenn es nach der Bundesregierung geht, dann sollen wir ja in Zukunft schon ab dem ersten Krankheitstag eine Bescheinigung vom Arzt vorlegen. Die telefonische Krankschreibung soll aber ersatzlos gestrichen werden.
3: Der Hitradio Antenne 1 Verkehr, damit ihr gut ankommt. Und da starten wir auf der A5 Karlsruhe-Heidelberg. Zwischen Kronau und dem Kreuz Waldorf-Wiesloch. Hier dauert es rund 20 Minuten länger. Genauso lange braucht ihr auf der A7 Würzburg-Ulm zwischen Ahlen-Westhausen und Heidenheim. Dann wechseln wir rauf auf die A8 Karlsruhe-Stuttgart. Zwischen Pforzheim-West und Ost. Hier dauert es rund 10 Minuten länger. Und die B313 Plochingen-Nürtingen zwischen der Autobahnauffahrt Wendlingen und Oberensingen. Achtung, hier liegen Gegenstände auf der Fahrbahn. Geblitzt wird auf der B29 Stuttgart Richtung Aalen. Und zwar kurz vor der Ausfahrt Remshalden. Das sind 100 erlaubt. Vielen Dank, Christina. Die B32 von Gammertingen auf der Hechinger Straße. Da sind 30 erlaubt. Vielen Dank, Sven. Und Ingrid meldet sich aus Backnang-Waldrems. Hier stehen sie auf Höhe vom Möbelhaus. Da sind 50 erlaubt. So, und wenn ihr auch was gesehen habt, Staus oder Blitzer, meldet uns das per Anruf oder WhatsApp oder natürlich über die Antenne 1 App.
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3: Hello! Freunde, was war das denn bitte? Also die erste Halbzeitshow bei einem WM-Finale. Und mit dabei Stars ohne Ende. Shakira, Madonna, Justin Bieber und so weiter. Aber spätestens bei den Muppets war ich ehrlich gesagt raus. Fast eine halbe Stunde hat dieser ganze Fiebertraum gedauert. Und auch die Fans waren jetzt nicht ganz so begeistert. Also ich finde, 30 Minuten, die kann man deutlich besser investieren. Mit der vollen Vielfalt aus den 10ern, den 20ern und den besten Hits von heute. Tja, was soll ich sagen? Genau das machen wir jetzt mit unserer halben Stunde Musik am Stück. Und da starten wir jetzt mit Cat's Eye und Gabriella. Hier ist Hitradio Antenne 1 und damit ein Top.

0: In Ulm und Neu-Ulm ist heute wieder absoluter Ausnahmezustand. Wir haben nämlich Schwörmontag und damit heute Nachmittag auch wieder das Nahbade auf der Donau. Ja, danach wird natürlich in der ganzen Stadt weiter gefeiert. Und diesen Ausnahmezustand, den kopieren wir in unserer halbe Stunde Musik am Stück. Da geht's direkt weiter mit Glockenbach und Tom Walker. Das ist Home. Hier ist Hitradio Antenne 1.
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0: 3 Minuten vor 11:30, der Hitradio Antenne 1 Verkehr, damit ihr gut ankommt auf der A5 Karlsruhe-Heidelberg. Hier braucht er zwischen Kronau und Waldorf-Wiesloch aktuell rund eine Viertelstunde länger. 20 Minuten mehr Zeit brauchen wir auf der A6 Heilbronn Richtung Nürnberg zwischen Kirchberg und Crailsheim. Und dann die A7 von Würzburg nach Ulm zwischen Ahlen-Westhausen und Heidenheim. Hier solltet ihr rund eine halbe Stunde mehr Zeit mitbringen. Geblitzt wird auf der B32 in Gammertingen. Das ist die Hechinger Straße. Da sind 30 erlaubt, danke Sven. In Backnang-Waldrems stehen sie auf Höhe vom Opti-Wohnwelt. Da sind 50. Und die B313 Wendlingen Süd Richtung Wendlingen Nord. Hier sind 80 erlaubt. Vielen Dank an Dennis. Staus und Blitzer, meldet auch ihr uns. Das geht ganz einfach per Anruf oder WhatsApp oder natürlich über die Antenne 1 App.
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0: Tja, der Jungbrunnen, der steht vielleicht gar nicht im Märchenwald, sondern bei uns im Kühlschrank.
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0: Forscher aus Japan haben jetzt nämlich rausgefunden, eine Kombination aus Naturjoghurt, gesünderem Essen und regelmäßiger Bewegung könnte dafür sorgen, dass unser Körper langsamer altert. Ja, 12 Wochen lang haben die Teilnehmer nämlich täglich Joghurt gegessen, weniger genascht und sich dabei mehr bewegt. Und danach zeigten ihre Zellen tatsächlich Anzeichen dafür, dass sich das biologische Altern verlangsamt hatte. Tja, Freunde, während ihr jetzt also die Familienpackung Joghurt inhaliert, sorgen wir dafür, dass Glücksgefühle ausgeschüttet werden. Weil ich finde, auch die halten uns jung. Also gibt's jetzt von uns die doppelte Anti-Aging-Power mit Dermot Kennedy und Funeral. Hier ist Hitradio Antenne 1 und wir spielen sie euch, die besten Hits von heute.
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0: Alex Warren, der hat Fever Dream damals wochenlang in kleinen Clips angeteasert. War doch noch nicht ganz fertig. So, Alex Warren hat immer noch nicht. So, jetzt haben wir's. Alex Warren, der hat Fever Dream damals wochenlang in kleinen Clips angeteasert und allein diese Videos hatten über 100 Millionen Aufrufe. Ja, und die Fans sind natürlich ausgetickt, weil er erst ganz kurz vor Veröffentlichung verraten hat, wann der Hit rauskommt. Zum Glück ist er mittlerweile draußen und wir haben ihn gleich für euch. Fever Dream, mein absoluter Lieblingshit gerade. Und außerdem haben wir unser Lieblings-Dreiergespann seit den Heiligen Drei Königen am Start. Kygo, Khalid und Griffin mit Save My Love haben wir für euch auf der Playlist. Gleich nach den News hier bei Hitradio Antenne 1. Wir spielen sie euch die besten Hits von heute.
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0: Hitradio Antenne 1, das Wetter. Und da bekommen wir heute viel Sonne im Ländle, zwischendurch ein paar lockere Wolken und mit bis zu 26 Grad ist es auch sehr angenehm. Aktuell gemessen in Frohnstetten 18 Grad, ebenfalls in Nie von Öschelbronn und 19 Grad haben wir in Brackenheim am Theodor-Heuss-Museum. Morgen, da wechseln sich Sonne und Wolken ab, es bleibt dann aber meistens trocken bei maximal 20 bis 26 Grad. Und damit haben wir es Montag. Einen schönen Tag wünschen wir euch jetzt um kurz vor 11.
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8: Mit Christine Bonfert, schönen guten Tag. Wenn Städte und Gemeinden kein Geld mehr haben, merken wir das ziemlich schnell in unserem Alltag. Kita-Gebühren können steigen, Wasser oder Abwasser teurer werden. Gleichzeitig sparen viele Kommunen bei Freibädern oder bei der Sanierung von Schulen. Der Grund? Die Einnahmen aus der Gewerbesteuer brechen ein, während zum Beispiel Personal oder Energie immer mehr kosten. Heute Abend treffen sich Vertreter von Städten, Gemeinden und Landkreisen mit Finanzminister Bayers, um genau darüber zu sprechen. Wer wird neuer Fraktionschef der Unionsfraktion im Bundestag? Darüber soll gleich in Berlin beraten werden. Jens Spahn war ja am Samstag zurückgetreten, weil die Kritik an seiner Familienplanung doch immer heftiger wurde. Er hat ja gemeinsam mit seinem Mann über eine Leihmutter in den USA einen kleinen Sohn bekommen. Politisch hatte er aber immer darüber gewettert. Als Nachfolger von Jens Spahn wird unter anderem auch Thorsten Frei gehandelt. Der Abgeordnete aus dem Wahlkreis Schwarzwald-Baar und Oberes Kinzigtal ist aktuell Kanzleramtschef in Berlin. In Ulm ist der heutige Montag ausgerechnet der schönste Tag des Jahres. Beim Schwörmontag legt der Oberbürgermeister jetzt gleich erst Rechenschaft über die Stadtpolitik ab. Danach wird gefeiert, vor allem beim traditionellen Nabada auf der Donau mit bunt geschmückten Booten, Flößen und ziemlich verrückten Eigenkonstruktionen. Für die Ulmer ist der Tag sogar ein eigener Feiertag. Behörden, Schulen und viele Geschäfte schließen deshalb früher oder bleiben ganz zu. Und auf der A8 zwischen Stuttgart-Messe Flughafen und Stuttgart-Degerloch wird ab heute der Asphalt erneuert. Das gilt sowohl in Richtung Karlsruhe als auch in Richtung Stuttgart. Es bleiben aber jeweils 3 Spuren offen. Wenn ihr vom Flughafen aus in Richtung Karlsruhe unterwegs seid, dann ist für euch der Zeitraum 10. bis 25. August wichtig. Dann wird nämlich auch die Auffahrt Stuttgart-Messe Flughafen gesperrt und ihr werdet über Stuttgart-Pliningen umgeleitet.
0: Der Hitradio Antenne 1 Verkehr, damit ihr gut ankommt auf der A5 Karlsruhe-Heidelberg. Hier braucht ihr aktuell zwischen Kronau und Waldorf-Wiesloch eine Viertelstunde länger. Dann rauf auf die A6 Heilbronn Richtung Nürnberg zwischen Kirchberg und Crailsheim. Hier solltet ihr rund 20 Minuten mehr Zeit mitbringen. A7 Ulm-Würzburg zwischen Dinkelsbühl-Fichtenau und dem Kreuz Feuchtwangen-Crailsheim eine halbe Stunde Zeitverlust und knapp 40 Minuten mehr Zeit auf der A7 Würzburg-Ulm zwischen Ahlen-Westhausen und Heidenheim. Geblitzt wird auf der B32 in Gammertingen. Das ist hier die Hechinger Straße. Da sind 30 erlaubt, danke Sven. In Backnang-Waldrems stehen sie auf Höhe vom Optivonwelt. Da sind 50, danke Ingrid. Und die B313 Wendlingen Süd Richtung Nord. Hier sind 80 erlaubt. Vielen Dank an Dennis. Staus und Blitzer, meldet auch ihr uns. Geht ganz einfach per Anruf oder WhatsApp oder natürlich über die Antenne 1 App.
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0: Grüezi! Heute ist internationaler Tag des Kuchens. Und ich muss sagen, wir haben schon mal für euch musikalisch vorgebacken. Denn das Rezept für eine halbe Stunde Musik am Stück, das teilen wir gerne mit euch. Man nehme eine ordentliche Prise der 10er, gebe dann ein großes Stück der 20er dazu und obendrauf kommt die volle Ladung der besten Hits von heute. Zack, fertig ist unser Mehrmusikversprechen bei der Arbeit. Und serviert wird euch das jetzt von keinem Geringeren als Kygo, Khaled und Griffin. Das ist Save My Love. Damit geht's los. Hier bei Hitradio Antenne 1. Einen tollen Montag euch.

Spanien ist Weltmeister und wahrscheinlich feiern die immer noch oder wieder, wer weiß. Wir wissen es nicht, ist aber auch wurscht, weil wir setzen genau da an und feiern jetzt unsere halbe Stunde Musik am Stück. Da seid ihr mittendrin und weiter geht's mit Alex Warren und Fever Dream. Hier ist Hit Radio.

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4: 4 Minuten vor 11:30. Der Hitradio Antenne 1 Verkehr, damit ihr gut ankommt auf der A5 Karlsruhe-Heidelberg. Hier braucht er zwischen Kronau und Waldorf-Wiesloch aktuell rund 20 Minuten länger. Dann die A6 von Heilbronn nach Nürnberg. Zwischen Kirchberg und Crailsheim, hier solltet ihr rund eine halbe Stunde mehr Zeit mitbringen. 35 Minuten braucht ihr länger auf der A7 Ulm-Würzburg zwischen Dinkelsbühl-Fichtenau und Kilmkreuz-Feuchtwangen-Crailsheim. Dann wechseln wir in die Gegenrichtung von Würzburg nach Ulm. Zwischen Ahlen-Westhausen und Gingen-Herbrechtingen auf der A7 braucht er rund eine halbe Stunde länger. Und 2 Meldungen noch von der A8 Karlsruhe-Stuttgart. Zwischen Pforzheim-Süd und Heimsheim, da haben wir ein kaputtes Auto auf dem rechten Fahrstreifen. Und weiter von Stuttgart runter nach München zwischen Mühlhausen und Hohenstadt. Hier eine ungesicherte Unfallstelle auf dem linken Fahrstreifen. Also da bitte unbedingt vorsichtig sein. Geblitzt wird in Backnangwald-Rems, hier auf Höhe vom Baumarkt bzw. vom Möbelhaus. Da sind 50 erlaubt, danke Ingrid. B313 Wendlingen Süd Richtung Nord, da sind 80 erlaubt, vielen Dank an Dennis. Und in Böblingen, wenn ihr Richtung Schöneich unterwegs seid, hier stehen sie auf Höhe der Panzerkaserne, da sind 50 erlaubt. Staus und Blitzer, meldet auch ihr uns. Geht ganz einfach per Anruf oder WhatsApp oder natürlich über unsere Antenne 1 App.
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0: Ihr seid im Wald unterwegs, joggen, knickt um oder braucht aus einem ganz anderen Grund den Rettungsdienst. Ja, und dann kommt von denen ziemlich schnell die Frage, und wo genau sind sie denn jetzt eigentlich? Ja, und dann zu sagen, ach, irgendwo zwischen zwei Bäumen, hilft da natürlich wenig. Aber Freunde, es gibt da eine kostenlose App, die hilft euch.
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0: Ja, die App heißt Hilfe im Wald und zeigt euch sogenannte Rettungspunkte. Das sind so feste Treffpunkte im Wald, die eben auch Feuerwehr, Polizei und der Rettungsdienst kennen und dann eben gezielt anfahren können. Funktioniert ganz einfach. Ihr aktiviert GPS und seht auf der Karte dann euren Standort und dementsprechend auch den nächsten Rettungspunkt. Also Hilfe im Wald heißt die App. Ich hoffe natürlich inständig, ihr braucht sie nie. Aber im Ernstfall kann die doch richtig wichtig werden. Wir begleiten euch jetzt erstmal in Richtung Mittagspause. Und das machen wir mit Country Pop von Shaboozey. Das ist ein Bar Song. 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

0: Ja, leider waren wir Deutschen beim WM-Finale gestern nicht dabei. Beim offiziellen WM-Song aber schon, denn den haben die beiden Jungs von Fastboy mitgeschrieben, die WM-Hymne 2026. Und wir haben sie jetzt gemeinsam mit Robin Schulz und Dance Beats. Million Good Reasons liefern sie uns gleich ab. Und Nico Santos, der hat gute Laune-Pop vom Feinsten am Start. Mit All-Time High gibt's den Push in Richtung Mittagspause. Gleich hier bei Hitradio Antenne 1. Wir spielen sie euch, die besten Hits von heute.
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0: Hitradio Antenne 1, das Wetter, und das bleibt heute angenehm, denn rund um die Mittagszeit bilden sich ein paar Quellwolken, die sorgen dafür, dass die Sonne nicht ganz so krass ballert, und deshalb liegen die Höchsttemperaturen heute zwischen 20 und 26 Grad. Aktuell gemessen in Gomadingen 18, in Ölbronn-Dürn 19 und Weinsberg an der Burgruine Weibertreu momentan 20 Grad. Morgen, da erwartet uns erneut ein Mix aus Sonne und lockeren Quellwolken, da bleibt es dann weitgehend trocken bei Temperaturen zwischen 20 und 26 Grad. Einen tollen Mittag euch, schön, dass ihr bei uns seid. Und jetzt haben wir es 5:05.
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14: Mit Lena Schaffer, schönen guten Tag. Wer folgt jetzt Jens Spahn an die Spitze der Unionsfraktion im Bundestag? Darüber wollen CDU und CSU am 29. Juli in einer Sondersitzung entscheiden. Das hat der CDU-Vorsitzende und Kanzler Merz in Abstimmung mit CSU-Chef Markus Söder in einer Sitzung des CDU-Präsidiums angekündigt. Das Ganze hat die Deutsche Presseagentur aus Präsidiumskreisen erfahren. Bei einer Ticketkontrolle in einem Regionalzug bei Karlsruhe ist ein Bahnmitarbeiter am Freitagabend aus einem fahrenden Zug gestürzt und lebensgefährlich verletzt worden. Zuerst hieß es, ein Fahrgast habe ihn geschlagen und getreten. Jetzt gibt es aber ein Überwachungsvideo, das Zweifel am genauen Ablauf weckt. Deshalb ist der Verdächtige wieder auf freiem Fuß. Die Ermittler müssen jetzt klären, was genau passiert ist und vor allem, warum die Zugtür während der Fahrt überhaupt aufgehen konnte. Großbritannien bekommt heute schon wieder einen neuen Premierminister, den 7. innerhalb von 10 Jahren. Andy Burnham wird am Vormittag von König Charles offiziell mit der Regierungsbildung beauftragt. Danach zieht der frühere Bürgermeister von Manchester in die Downing Street ein. Burnham gilt als bodenständig, aber er übernimmt auch ein Land mit ziemlich großen Problemen. Die Wirtschaft schwächelt, viele Menschen kämpfen mit hohen Energiepreisen und Wohnungsnot. In Madrid gibt's heute eine riesige Party für die spanische Nationalmannschaft, die sich gestern den Weltmeistertitel gegen Argentinien gesichert hat. Heute Mittag wird die Mannschaft in Madrid erwartet. Erst geht's zu König Felipe und Ministerpräsident Sanchez. Danach fahren die Spieler im offenen Bus durch die Stadt. Hunderttausende Fans wollen an den Straßen und auf dem Cibeles-Platz feiern. Gegen 9 Uhr am Abend soll das Team dort ankommen und dann gemeinsam mit den Fans den zweiten WM-Titel feiern.
0: Der Hitradio Antenne 1 Verkehr, damit ihr gut ankommt auf der A5 Karlsruhe-Heidelberg. Hier braucht er zwischen Kronau und Waldorf-Wiesloch aktuell rund eine Viertelstunde länger. Knapp eine halbe Stunde mehr Zeit braucht er auf der A6 Heilbronn-Nürnberg zwischen Kirchberg und Crailsheim. Dann schauen wir auf die A7 Ulm-Würzburg zwischen Dinkelsbühl-Fichtenau und dem Kreuz Feuchtwangen-Crailsheim. Hier solltet ihr mit rund 40 Minuten Zeitverlust rechnen. In der Gegenrichtung zwischen Ahlen-Westhausen und Gingen-Herbrechtingen dauert es eine halbe Stunde länger. A8 Stuttgart Richtung München zwischen Kirchheim-Teck-Ost und Hohenstadt. Hier dauert es eine halbe Stunde länger. Und dann schauen wir noch auf die B10, B27 zwischen der Sieglestraße in Stuttgart und dem Pragsattel. Hier hat es einen Unfall gegeben. Rechter Fahrstreifen ist da gesperrt. Geblitzt wird in Böblingen Richtung Schöneich auf Höhe der Panzerkaserne. Da sind 50 erlaubt, danke Jörg. In Reutlingen in der Silberburgstraße hat Bruno einen entdeckt, da sind 30. Und von Reutlingen nach Pfullingen stehen sie beidseitig vorm Scheibengipfeltunnel 70. Vielen Dank an Marc. So, und wenn ihr auch was gesehen habt, Staus oder Blitzer, an die 08000 75 7000 oder ihr nutzt die Antenne 1 App.
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0: Mahlzeit! Ja, für die einen beginnt gleich die Mittagspause. Die anderen schauen seit 10 Minuten auf die Uhr und denken sich, sag mal, wie langsam kann eigentlich eine Viertelstunde vergehen? Ja, ganz egal, ob ihr jetzt gleich die Kantine oder den Imbiss stürmt oder doch noch ein bisschen durchhalten müsst. Die nächsten 30 Minuten, die sind musikalisch für euch reserviert, denn wir starten unser Mehr-Musik-Versprechen bei der Arbeit. Das bedeutet eine halbe Stunde Musik am Stück mit den 10ern, den 20ern und den besten Hits von heute. Und das musikalische Mittagshoch, das bringt uns jetzt Nico Santos. Das ist All Time High. Hier ist Hitradio Antenne 1. Einen tollen Montagmittag euch.
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Die Festivalsaison, die ist gerade voll im Gange. Jetzt am Wochenende wurde beim Happiness in Straubenhardt im Enzkreis gefeiert. Ja, und die nächsten Open-Air-Termine, die stehen auch schon vor der Tür. Robin Schulz zum Beispiel ist im August beim Autostadt-Sommerfestival am Start. Ja, und bei uns gibt's ihn jetzt sofort. Mittendrin in einer halben Stunde Musik am Stück. Hier bei Hitradio Antenne 1.

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6: Der Hitradio Antenne 1 Verkehr, damit ihr gut ankommt. 2 Minuten davor, 12:30 haben wir's. Wir starten auf der A5 Karlsruhe-Heidelberg zwischen Kronau und dem Kreuz Waldorf-Wiesloch. Hier dauert's rund 20 Minuten länger. Genau wie aktuell auch auf der A6 Heilbronn Richtung Nürnberg zwischen Kirchberg und Crailsheim. Dann wechseln wir auf die A7 Ulm-Würzburg zwischen Dinkelsbühl-Fichtenau und Feuchtwangen-Crailsheim. Hier dauert's rund 40 Minuten länger. Dann wechseln wir rauf auf die A8 Stuttgart Richtung München zwischen Eichelberg und Hohenstadt. 40 Minuten Zeitverlust. Die B10, B27 in Stuttgart, das ist da die Heilbronner Straße. Zwischen der Sieglestraße und dem Pragsattel hat es einen Unfall gegeben. Der rechte Fahrstreifen ist gesperrt. Und Martina meldet sich aus Sulz am Neckar, wenn er Richtung Fischingen fahrt. Da ist wegen dem Unfall die Strecke momentan gesperrt. Geblitzt wird in Reutlingen in der Silberburgstraße, 30 erlaubt, danke Bruno. Und in Reutlingen Richtung Pfullingen stehen sie vorm Scheibengipfeltunnel beidseitig, da sind 70 erlaubt, danke an Marc. So, und jetzt seid ihr dran, wenn ihr was gesehen habt, Staus oder Blitzer, dann meldet uns das per Anruf oder WhatsApp oder natürlich über die Antenne 1 App. Gute Fahrt!
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0: Schokolade gegen Hunger. Das klingt jetzt erstmal wie Feuer mit Benzin löschen, aber offenbar müsst ihr die Schokolade dafür nicht mal essen.
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0: Tja, laut einer Untersuchung kann nämlich schon der Geruch von dunkler Schokolade den Appetit bremsen. Also genauer gesagt Schokolade mit 90% Kakaoanteil. Die Teilnehmer in der Studie hatten nämlich nach dem Schnuppern weniger Hunger und auch weniger Lust, was zu essen. Bei Milchschokolade war das allerdings anders. Die roch wahrscheinlich angenehmer und hatte den Appetit nicht eindeutig gebremst. Und vorm Sport hat sie teilweise sogar noch mehr Bock aufs Essen gemacht. Also ich persönlich würde wahrscheinlich so lange dran riechen, bis die Schokolade aus Versehen im Mund landet. Ja, jetzt gibt's was von uns, Freunde. Das könnt ihr komplett ohne schlechtes Gewissen genießen. Das sind die besten Hits von heute. Und die kommen jetzt von Michael Schulte. Das ist 5 a.m. Ihr hörtet Radio Antenne 1.

0: Ja, für Tame Impala und Jenny ist, glaube ich, gerade sowas wie Weihnachten und Ostern zusammen. Denn der Hit Dracula ist auf Platz 5 der US-Charts. Für ihn ist es ein absoluter Rekord, hat er so noch nie geschafft. Ja, und in unserer Hitradio Antenne 1 Top 30 Chartshow, da ist der Hit momentan auf Platz 1. Ihr wollt ihn, ihr kriegt ihn. Dracula haben wir gleich auf der Playlist. Und außerdem liefern Cat's Eye Sommerfeeling pur mit Gabriella. Gibt's gleich für euch nach den News direkt auf der Playlist.
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0: Hitradio Antenne 1, das Wetter. Ja, und auch der Nachmittag, der bleibt weiter freundlich. Es gibt zwar sehr lange sonnige Abschnitte, aber es ziehen vereinzelt ein paar Wolken übers Ländle. Da wird es dann kurz ein bisschen dunkler. Der Regen spielt heute keine Rolle. Dafür gibt es Temperaturen zwischen 20 und 26 Grad. 20 Grad gemessen momentan in Römerstein, 21 in Kämpfelbach und sonnige 22 haben wir gerade in Laufen am Neckar, und zwar am Hölderlinhaus. Morgen, da ändert sich beim Wetter eigentlich nichts. Da kommen nur ein paar Wolken mehr mit dazu. Vielleicht wird es ein bisschen regnerischer, aber die Temperaturen liegen ebenfalls bei 20 bis 26 Grad. Und damit einen tollen Montag wünschen wir euch jetzt um 5 vor 1.
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10: Mit Lena Schaffer, schönen guten Tag. Wer wird der Nachfolger von Jens Spahn an der Fraktionsspitze? Die CDU-CSU-Bundestagsfraktion wird nächste Woche Mittwoch zu einer Sondersitzung zusammenkommen, um genau darüber zu entscheiden. Dafür müssen die Bundestagsabgeordneten von CDU und CSU extra aus der parlamentarischen Sommerpause nach Berlin kommen. Bundeskanzler Merz und CSU-Chef Söder arbeiten noch an einem gemeinsamen Personalvorschlag. Spannend ist außerdem, Merz schließt nicht aus, dass es dadurch auch Veränderungen im Bundeskabinett geben könnte. Wenn Städte und Gemeinden kein Geld mehr haben, merken wir das ziemlich schnell in unserem Alltag. Kita-Gebühren können steigen, Wasser oder Abwasser kann teurer werden. Gleichzeitig sparen viele Kommunen bei Freibädern oder der Sanierung von Schulen. Der Grund? Die Einnahmen aus der Gewerbesteuer brechen ein, während zum Beispiel Personal oder Energie immer mehr kosten. Heute Abend treffen sich Vertreter von Städten, Gemeinden und Landkreisen mit Finanzminister Bayers, um genau darüber zu reden. Die Krankschreibungen in Deutschland sind leicht zurückgegangen, das sagt die Krankenkasse DRK. Am meisten fehlen Angestellte inzwischen wegen psychischen Erkrankungen. Wenn es nach der Bundesregierung geht, dann sollen wir ja in Zukunft schon ab dem ersten Krankheitstag eine Bescheinigung vom Arzt vorlegen. Die telefonische Krankschreibung soll aber ersatzlos gestrichen werden. Beim Schwörmontag heute in Ulm hat der Oberbürgermeister Rechenschaft über die Stadtpolitik abgelegt. Danach wurde gefeiert, vor allem beim traditionellen Nahbade auf der Donau mit bunt geschmückten Booten, Flößen und ziemlich verrückten Eigenkonstruktionen. Für die Ulmer ist der Tag sogar ein eigener Feiertag. Behörden, Schulen und viele Geschäfte schließen deshalb früher oder bleiben ganz zu.
0: Der Hitradio Antenne 1 Verkehr, damit ihr gut ankommt. Vorsichtig sein bitte auf der A5 Karlsruhe-Basel. Zwischen Karlsruhe Süd und Rastatt Nord haben wir ein kaputtes Auto. Achtung auf dem Standstreifen. Dann die A5 weiter in Richtung Heidelberg von Karlsruhe aus. Zwischen Kronau und Waldorf-Wiesloch. Hier dauert es rund 20 Minuten länger. A6 Heilbronn Richtung Nürnberg. Zwischen Kirchberg und Crailsheim. Hier dauert es eine Viertelstunde länger. Auf der A7, Ulm Richtung Würzburg, zwischen Feuchtwangen West und Crailsheim, hier dauert es rund 5 Minuten länger. Dann Achtung auf der A8 Karlsruhe-Stuttgart, zwischen Pforzheim Nord und Ost, eine ungesicherte Unfallstelle auf dem linken Fahrstreifen. A8, wenn ihr von Karlsruhe nach Stuttgart fahrt, zwischen Pforzheim Süd und Heimsheim ein kaputtes Auto, rechter Fahrstreifen gesperrt. A8 von München nach Stuttgart auf Höhe Degerloch, da haben wir einen kaputten Laster, der steht hier auf dem Standstreifen. Die A8 von Stuttgart runter nach München, zwischen Kirchheimteck Ost und Hohenstadt, hier dauert es eine halbe Stunde länger. Und auf der B10, B27 zwischen der Sieglestraße in Stuttgart und dem Pragsattel, hier weiter die Unfallaufnahme, rechter Fahrstreifen gesperrt. Geblitzt wird in Böblingen in Richtung Schöneichfahrt, hier auf Höhe der Panzerkaserne, da sind 50. In Reutlingen in der Silberburgstraße 30 und von Reutlingen nach Pfullingen vorm Scheibengipfeltunnel, da stehen sie gleich beidseitig, 70 erlaubt, vielen Dank Marc. Staus und Blitzer, meldet auch ihr uns, geht ganz einfach per Anruf oder WhatsApp oder natürlich über die Antenne 1 App.
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0: Grüezi! Tja, Freunde, vielleicht sitzt bei euch auch gerade jemand im Büro, der euch einfach die letzte Energie aussaugt. Dagegen hilft jetzt unsere musikalische Knoblauchkette. Eine halbe Stunde Musik am Stück mit den 10ern, den 20ern und den besten Hits von heute. Ja, und passender könnte dieser Start kaum sein. Tame Impala mit Jenny, das ist Dracula, hier bei Hitradio Antenne 1. Und damit euch einen wunderschönen Start in den Montag.

Weltschachtag. Also Freunde, spielen wir jetzt den nächsten Zug, Alter, Hit. Und damit setzen uns jetzt die Mädels von Cat's Eye direkt schachmatt. Das ist Gabriella. Ihr seid mittendrin in einer halben Stunde Musik am Stück hier.

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9: 2:02. Der Hitradio Antenne 1 Verkehr, damit ihr gut ankommt. Auf der A5 starten wir Karlsruhe-Heidelberg. Zwischen Kronau und dem Kreuz Waldorf-Wiesloch. Hier dauert es rund 20 Minuten länger. Genauso lange braucht ihr auf der A6 Heilbronn-Nürnberg zwischen Kirchberg und Crailsheim. Dann die A8 von Stuttgart nach München zwischen Eichelberg und der Ausfahrt Hohenstadt. Hier dauert es rund eine halbe Stunde länger. Und Chris meldet sich von der B297, wenn er Lorch Richtung Weschenbeuren fahrt. Da bitte aufpassen, da steht im Kurvenbereich ein Pannenfahrzeug. Der aktuellste Blitzer kommt von Michael. Da stehen sie in Gönningen. Wenn er Richtung Pfullingen fahrt, da sind 70 erlaubt. Staus und Blitzer meldet auch ihr uns. Geht ganz einfach per Anruf oder WhatsApp oder natürlich über die Antenne 1 App. Gute Fahrt.
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Wenn ihr einen Traum habt und ihr kämpft dafür, aber es passiert einfach lange überhaupt nichts. Ihr fangt an zu zweifeln und hofft, dass doch einfach irgendwann dieser eine Moment kommt und euer Traum geht in Erfüllung. Hier ist Radio Antenne 1. Ja, bei Dasha war das genau so, weil schon als kleines Kind wusste sie, ey, ich werde Musikerin. Sie hat jahrelang Songs geschrieben und hat dann schlussendlich ihr letztes Geld in ein Country-Projekt gesteckt. Tja, und plötzlich geht ihr Hit Austin mit einem Line-Dance auf TikTok durch die Decke. Dann hat sie die Radiocharts gestürmt und jetzt steht sie auf den Bühnen weltweit. Tja, Freunde, was lernen wir daraus? Große Träume können wahr werden. Wir müssen nur dranbleiben, auch wenn es mal länger dauert. Und ich hätte früher auch nie gedacht, dass ich irgendwann mal hier bei Hit Radio Antenne 1 moderiere. Und damit ein Hoch auf Träume, das feiern wir mit Dasha und Austin. Einer der besten Hits von heute, hier bei Hit Radio.

0: Topic und Nico Santos, die haben schon vor über 10 Jahren gemeinsam einen Hit gemacht. Der war damals übrigens auch der Durchbruch für Nico Santos. Tja, und jetzt haben sie wieder zusammen Mucke gemacht und auch dieser Hit ist wieder ein Banger. Das ist Buddy. Haben wir gleich auf unserer Playlist für euch. Und Alex Warren, der liefert gleich euren Top 10 Hit hier in unserer Hitradio Antenne 1 Chart Show. Fever Dream kommt als gute Laune-Banger auf dem Weg in den Feierabend. Und zwar nach den News hier bei Hitradio Antenne 1. Wir spielen euch die besten Hits von heute.
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0: Hitradio Antenne 1, das Wetter. Ja, und der Nachmittag bringt weiterhin viel Sonnenschein. Es sind ein paar lockere Quellwolken am Himmel. Da kann es ein bisschen dunkler werden. Aber ansonsten bleibt es auch überall trocken heute. Die Höchstwerte liegen zwischen 20 und 26 Grad. Aktuell gemessen in Hohenstein 19 Grad, 20 haben wir in Münsheim und 21 Grad momentan in Zaberfeld an der Emetzklinge. Schauen wir auf morgen. Da wird es dann wieder deutlich freundlicher. Überwiegend trocken, Sonne und Wolken wechseln sich da am Himmel ab mit Temperaturen zwischen 20 und 26 Grad. Und damit wünschen wir euch einen tollen Montag jetzt um 5:05.
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7: Mit Lena Schaffer, schönen guten Tag. Jetzt ist es offiziell, Andy Burnham ist neuer Premierminister des Vereinigten Königreichs. König Charles III. Hat den Chef der Labour-Partei mit der Regierungsbildung beauftragt. Der frühere Bürgermeister von Greater Manchester folgt seinem Parteikollegen Keir Starmer, der unter großem Druck im Juni seinen Rücktritt angekündigt hatte. Gute Nachrichten aus Karlsruhe. Ein Sicherheitsmitarbeiter der Deutschen Bahn, der am Freitag nach einem Streit mit einem Fahrgast aus einem fahrenden Regionalzug gestürzt war und dabei schwerst verletzt wurde, ist außer Lebensgefahr. Stand jetzt soll ein 36-jähriger Fahrgast den 26-Jährigen geschlagen und getreten haben. Während des Gerangels gab die Zugtür nach und der Bahnmitarbeiter ist durch einen Spalt aus dem mit 120 km/h fahrenden Regionalzug gefallen. Offen ist, wieso die Tür nachgab. Für die Bundestagsabgeordneten von CDU und CSU wird die Sommerpause nächste Woche kurz unterbrochen. Am Mittwoch nächste Woche kommen sie in Berlin zu einer Sondersitzung zusammen. Dann soll entschieden werden, wer Jens Spahn als Fraktionschef nachfolgt. Bundeskanzler Merz und CSU-Chef Söder suchen noch nach einem gemeinsamen Kandidaten. Im Zuge der Neubesetzung könnte es außerdem auch Veränderungen im Bundeskabinett geben. Tanken ist für uns gerade wieder richtig frustrierend. Die Spritpreise sind inzwischen so hoch wie vor dem Tankrabatt. Ein Grund dafür ist der Krieg zwischen den USA und dem Iran. Seit der wieder eskaliert ist, sind auch die Ölpreise deutlich gestiegen. Im bundesweiten Durchschnitt kostet ein Liter E10 aktuell 2,15 Euro. Diese liegt sogar bei 2,17 Euro.
0: Der Hitradio Antenne 1 Verkehr, damit ihr gut ankommt auf der A5 Karlsruhe-Heidelberg. Zwischen Kronau und Heidelberg-Schwetzingen, hier dauert es aktuell rund 20 Minuten länger. Genauso lange braucht ihr auf der A6 Heilbronn-Nürnberg zwischen Ilshofen-Wolpertshausen und Crailsheim und auch auf der A7 Würzburg-Ulm zwischen Dinkelsbühl-Fichtenau und Ellwangen. Dann wechseln wir rauf auf die A8 Stuttgart Richtung München zwischen Eichelberg und Merklingen. Hier braucht er knappe 25 Minuten länger. Geblitzt wird in Gönningen, wenn er Richtung Pfullingen fahrt. Da sind 70 erlaubt. Vielen Dank an Michael für den aktuellsten Blitzer. Staus und Blitzer meldet aber auch ihr uns ganz einfach per Anruf oder WhatsApp oder natürlich über die Antenne 1 App.
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0: Grüezi. Ja, den Namen von jemandem, den wir gestern kennengelernt haben. Weg. Ups, vergessen. Aber einen Songtext aus dem Jahr 2007, den können wir uns nachts irgendwie fehlerfrei mitsingen. Ja, das liegt unter anderem daran, dass Musik mit Emotionen und persönlichen Erinnerungen verbunden ist, haben Wissenschaftler herausgefunden. Und deshalb bleiben manche Songs eben für immer im Kopf. Unser Mehrmusikversprechen bei der Arbeit, das liefert euch jetzt eine halbe Stunde Mucke, die ihr so schnell auf gar keinen Fall vergesst. Mit dabei die 10er, die 20er und die besten Hits von heute. Und den Anfang, den macht Alex Warren mit Fever Dream. Hier ist Hitradio Antenne 1 und damit euch einen wunderschönen Montag.

Beim WM-Finale, da gab es gestern zum ersten Mal überhaupt eine Halbzeitshow. Mit dabei waren Madonna, Shakira, Justin Bieber oder auch Coldplay. Ja, und aus einer Viertelstunde wurde da mal ganz schnell eine halbe Stunde Pause. Die Fans haben es übrigens überhaupt nicht gefeiert. Ja, ich finde ganz einfach, eine halbe Stunde ist bei uns besser investiert. Und eine halbe Stunde Musik am Stück, da seid ihr gerade mit drin. Geht jetzt weiter mit Topic und Nico Santos. Das ist Buddy. Hier ist Hit Radio Antenne 1.

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8: Der Hitradio Antenne 1 Verkehr, damit ihr gut ankommt. 2 Minuten vor 3:30 haben wir's und wir starten auf der A6 Heilbronn Richtung Mannheim. Hier braucht er zwischen Untereisesheim und Sinsheim aktuell rund eine Stunde länger. Dann die A7 von Würzburg nach Ulm zwischen Dinkelsbühl-Fichtenau und Ellwangen. Hier dauert es rund 20 Minuten länger. A8 Karlsruhe-Stuttgart zwischen dem Stuttgarter Kreuz und Möhringen. Eine ungesicherte Unfallstelle auf dem Standstreifen. Dann die A8 von Stuttgart nach München zwischen Eichelberg und Hohenstadt. Hier solltet ihr mit rund einer Viertelstunde Zeitverlust rechnen. Und Menschen sind im Kreis Heidenheim bzw. Göppingen auf der Landstraße unterwegs. Zwischen Gussenstadt und Waldhausen. Da bitte unbedingt vorsichtig sein. Der aktuellste Blitzer kommt heute von Michael aus Gönningen. Wenn ihr Richtung Pfullingen unterwegs seid, da sind 70 erlaubt. Staus und Blitzer meldet auch ihr uns. Geht ganz einfach per Anruf oder WhatsApp oder natürlich über die Antenne 1 App.
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0: knapp 200 Euro. Was ist denn da los? Hitradio Antenne 1 ist hier am Montagnachmittag. Ja, seit heute verkauft Aldi wieder einen Retro-Eistee aus den 90ern. Die 1,5-Liter-Packung mit Pfirsich- oder Zitronengeschmack, die kostet eigentlich nur 89 Cent. Aber weil der Eistee sofort ausverkauft war, gibt es da jetzt ein paar Raffzähne, die sich da natürlich eine goldene Nase verdienen möchten. Und Patrick Seidel aus unserer Hitradio Antenne 1 Redaktion, du hast dir das Ganze mal angeschaut. Und wenn wir ehrlich sind, kostet der Eistee auch mehr als dein heutiges Outfit.
1: Sag mal, also jetzt geht's aber los. Also, ja, das Getränk wird jetzt bei eBay oder Kleinanzeigen zu völlig absurden Preisen verhökert. 99 Euro habe ich gesehen, 150 oder sogar 199 Euro. Also Leute, wirklich ganz ehrlich, also ich kenne den Eistee ja noch. Also der schmeckt im Prinzip auch wie jeder andere auch. Ja,
0: ja, klar.
1: Ob der Eistee jetzt nochmal in die Regale kommt, ist noch unklar, aber Aldi prüft.
0: Ja, jetzt sollen ja noch mehr Retro-Produkte zurückkommen, ne?
1: Ja.
0: Welche sind denn das?
1: Unter anderem Albrecht Kaffee Gold.
0: Klar.
1: Westminster Schwarzteemischung, einen Hühnernudeltopf.
0: Toll.
1: Oder auch Ketchup und Mayonnaise von Delicato. Und ich sag mal so, das wird wahrscheinlich dann auch wieder so genauso einen Run geben wie jetzt auch.
0: Also ich muss ja ganz ehrlich sagen, ich hätte gerne wieder das Frufo zurück.
1: Was ist das denn?
0: Ja, der Joghurt, der so aussah wie ein UFO. Und innen drin war so eine Überraschung.
1: Ach, war das von Onken?
0: Von Onken, ja.
1: Ach Gott, das gibt's doch auch nicht mehr.
0: Nee, eben, deswegen, das wünsche ich mir als Comeback.
1: Take that wäre auch nicht schlecht.
0: Ja, und deshalb jetzt die Frage mal an euch, was für ein Comeback würdet ihr euch denn wünschen? Soll die Band Tic-Tac-Toe wieder zurückkommen? Das Tamagotchi-Ei?
1: Oh ja.
0: Oder was wäre denn euer Vorschlag? Schickt da doch gern mal eine Sprachnachricht an die 08000 75 7000. Ja, und sie ist alles andere als Retro. Das ist ganz frisch auf unserer Playlist. Taylor Swift mit The Fate of Ophelia.

0: Hier ist das Radio Antenne 1 für euch zwischen nächsten Meeting und ersten Feierabendverkehr am Montag. Und das gleich mit dem hier. Mega schöner, gefühlvoller Pop von Dermot Kennedy. Gleich nach den News und dann die Frau, die aktuell für Millionen Streams sorgt. Baby Rexa mit ihrer Dance-Nummer New Religion. Auch hier bei uns am Start. 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
0: Hitradio Antenne 1, das Wetter. Und da können wir die Wäsche heute mit gutem Gewissen draußen aufhängen. Bis zum Feierabend weiterhin viel Sonne. Nur harmlose Wolken sind dabei. Dazu angenehme 21 bis 26 Grad. Also super heute für Biergarten, für Feierabendrunde oder auch für eine Runde Grillen. Morgen, da bleibt's ähnlich schön. Sonne und Wolken im Mix, meistens trocken, nur vereinzelt am Nachmittag. Hier und da mal ein kurzer Tropfen. Ich wünsche euch einen wunderschönen Montag. Wir haben jetzt 5 vor 3.
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11: Mit Lena Schaffer, schönen guten Tag. Die Steuereinnahmen bei uns in Baden-Württemberg sprudeln nicht mehr wie früher. Wo noch der eine oder andere Euro zu holen wäre, zeigt einmal im Jahr der Bericht des Landesrechnungshofs. Darin listen die Kontrolleure Fälle auf, in denen das Land zu großzügig mit Steuergeldern umgeht. Die größte Verschwendung sehen die Prüfer beim Landesmedienzentrum. In vielen Fällen sei der dienstliche Zweck und die Notwendigkeit der Ausgaben nicht erkennbar gewesen. Auch Landesmuseen sollen ihre Eintrittspreise erhöhen. Außerdem schickt Baden-Württemberg aus Sicht des Rechnungshofs zu viele Lehrkräfte an deutsche Schulen im Ausland. Das Vereinigte Königreich hat einen neuen Premierminister. König Charles III. Hat den Labour-Chef Andy Burnham mit der Regierungsbildung heute beauftragt. Der frühere Bürgermeister von Greater Manchester soll das Land aus der politischen und wirtschaftlichen Krise führen. Unter anderem möchte er die Kontrolle über Wasser, Energie, Wohnungsbau und öffentliche Verkehrsmittel wieder stärker in die öffentliche Hand bringen und die in London konzentrierte und wirtschaftliche Macht in die Region verlagern. Die EU hat eine Millionenstrafe gegen den Online-Marktplatz AliExpress verhängt. Der chinesische Online-Riese muss 550 Millionen Euro zahlen, unter anderem weil gefälschte Kleidung, unsicheres Spielzeug und gefährliche Kosmetika wochenlang nicht von der Plattform genommen wurden. Das berichtet die Europäische Kommission. Mehr als 2 Jahre nach einem tödlichen Unfall in Stuttgart ist der mutmaßliche Verursacher jetzt festgenommen worden. Bundespolizisten haben den 27-Jährigen an der bayerisch-tschechischen Grenze kontrolliert. Dabei kam raus, gegen ihn lag ein internationaler Haftbefehl vor. Er soll im Januar 2024 trotz glatter Straße und abgefahrener Reifen stark beschleunigt und die Kontrolle über sein Auto verloren haben. Bei dem Frontalcrash starb eine 63-jährige Frau.
0: Der Hitradio Antenne 1 Verkehr, damit ihr gut ankommt. A6 an Nürnberg in Richtung Mannheim zwischen Heilbronn-Neckarsulm und Sinza. 9 Kilometer Stau, dauert da gerade leider eine Stunde länger. Dann A7 Würzburg Richtung Ulm zwischen Dinkelsbühl-Fichtenau und Elbangen. 4 Kilometer Stau, eine Viertelstunde Zeitverlust. A8 Stuttgart Richtung München zwischen Esslingen ab und Zufahrt Neuhausen und Kirchheim-Teck-Ost. 6 Kilometer Stau, auch da knapp eine Viertelstunde länger. Und wir schauen noch in den Kreis Heidenheim und Göppingen zwischen Gussenstadt und Waldhausen. Da haben wir noch mal eine ungesicherte Unfallstelle. Es wird geblitzt zwischen Möttlingen und Unterhaugstedt in der 70er-Zone. Anja, danke fürs Melden. Und wenn ihr jetzt auch was gesehen habt, egal ob Stau oder Blitzer, ich freue mich ja auch über eure Meldung, telefonisch, gerne auch per WhatsApp, immer kostenlos an der 08000 75 7000, gerne auch per Antenne 1 App. Gute Fahrt.
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0: Hallihallo. Und der Sascha ist dran. Sascha, du hast schon Feierabend?
12: Ja, ich gehe jetzt gleich mit meinem Sohnemann zum Unterricht, Pianokurs. Und dann ist danach ein bisschen vielleicht noch Sport. Das war's dann.
0: Nach Schlafen. Also Hobbys nachgehen und dann ist gut.
12: Ja, auf jeden Fall.
0: Einfach noch ein bisschen chillen. Steht hoffentlich auch noch bei euch heute auf dem Plan. Bis dahin pushen wir euch hier natürlich durch. Durch die Arbeit und das mit der meisten Abwechslung. Heißt die 10er, die 20er und natürlich auch die besten Hits von heute. Hier bei Hitradio Antenne 1. Hier ist emotionaler Dance-Pop von Dermot Kennedy.

Hitradio Antenne 1 für euch mit Musik nonstop am Montag. Und dem fehlt so ein bisschen Spannung heute. Vielleicht so ein bisschen Action. Adrenalin kommt hier mit knackigen Dance Beats von Baby Rexa. Hier ist New Religion. Ich wünsche euch einen tollen Nachmittag.

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6: Es ist 3:55. Der Hitradio Antenne 1 Verkehr, damit ihr gut ankommt. A5, eine Meldung Karlsruhe Richtung Heidelberg zwischen Karlsruhe Nord und Bruchsal. Da noch Holzteile auf dem rechten und dem mittleren Fahrstreifen. A6, Nürnberg Richtung Mannheim zwischen Alpronnecker-Sulm und Sinsheim. 9 Kilometer Stau, eine Stunde länger. Dann die A7 Würzburg Richtung Ulm zwischen Tinkelsbühl-Fichtenau und Ellwangen. 3 Kilometer Stau, gut eine Viertelstunde Zeitverlust. 10 Minuten mehr auf der A8 Stuttgart Richtung München zwischen Wendlingen und Kirchheim-Teck-Ost. 5 Kilometer stocken. A81 Stuttgart Richtung Heilbronn zwischen Mundelsheim und Ilsfeld. Fahrzeugteile auf dem mittleren Fahrstreifen. Dann die A8 A81 Stuttgart Richtung Karlsruhe zwischen dem Kreuz Stuttgart und dem Rastplatz Sommerhofen. Auch da Gegenstände auf dem mittleren Fahrstreifen. Und Kreis Heidenheim und Göppingen zwischen Gussenstadt und Waldhausen. Auch da nochmal eine ungesicherte Unfallstelle. Da sind auch Menschen auf der Fahrbahn. Und es wird geblitzt zwischen Möttlingen und Unterhaugstedt. Da ist 70 erlaubt. Anja, danke fürs Melden. Und wenn ihr jetzt auch noch was für uns habt, egal ob Stau oder Blitzer, ich freue mich hier auch über eure Meldung. Telefonisch oder per WhatsApp, immer kostenlos an der 08000 75 7000. Gern auch per Antenne 1 App. Hey!

Hier ist Radio Antenne 1 am Montag und das habt ihr ganz bestimmt noch nicht gehört. Wenn bei euch große Hagelkörner runterkommen, dann sammelt die ein und packt die in die Tiefkühltruhe. Kein Spaß. Das Karlsruher Institut für Technologie braucht jetzt nämlich unsere Mithilfe. Heißt, Hagelkörner ab ungefähr Golfballgröße sollen am besten einzeln verpackt ins Gefrierfach. Danach einfach ein Foto schießen und per Mail ans Institut schicken. Die Forschenden, die kommen dann tatsächlich bei uns zu Hause vorbei und holen das Zeug ab, um es dann eben zu untersuchen. Ziel? Hagel damit in Zukunft besser vorhersagen können. Finde ich super, denn davon profitieren wir am Ende ja alle. Ich wünsche euch einen tollen Nachmittag. 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
9: Hitradio Antenne 1, das Wetter. Viel Sonnenschein, lockere Wolken in Baden-Württemberg, bis zu 26 Grad heute. Nur der Wind hier und da mal ein bisschen frischer. Heißt, Sonnenbrille ja, Regenschirm können wir mit gutem Gewissen heute zu Hause lassen. Auch die nächsten Tage bleiben entspannt. Morgen meistens trocken bei ähnlichen Temperaturen. Und ab Mittwoch geht es sogar ein bisschen weiter nach oben, bis zu 28 Grad. Weiterhin dazu viel Sonne. Ich wünsche euch einen tollen Montag. Wir haben jetzt gleich 5:05.
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10: Mit Lena Schaffer, schönen guten Tag. Wer folgt auf Jens Spahn an der Spitze der Unionsfraktion im Bundestag? Ja, darüber entscheiden CDU und CSU nächste Woche Mittwoch in einer Sondersitzung. Dafür müssen die Abgeordneten extra ihre Sommerpause unterbrechen und nach Berlin kommen. Als Favorit gilt Kanzleramtschef Thorsten Frei aus dem Schwarzwald-Baar-Kreis. Im Gespräch sind aber auch CDU-Generalsekretär Carsten Linnemann, Innenminister Alexander Dobrindt, Günther Krings und Gesundheitsministerin Nina Wagen. Großbritannien hat seit heute einen neuen Premierminister, Andy Burnham. In seiner ersten Rede hat er einen 10-Jahres-Plan für politischen und wirtschaftlichen Wandel angekündigt. Burnham will unter anderem Obdachlosigkeit bekämpfen und mehr politische Macht aus London in die Region verlagern. Auch Energie, Wohnungsbau und Nahverkehr sollen wieder stärker unter öffentliche Kontrolle kommen. Ein Streit unter Nachbarn ist in Gammertingen im Kreis Sigmaringen völlig aus dem Ruder gelaufen. Ein 26-Jähriger hatte sich beschwert, weil es aus der Wohnung seines Nachbarn mitten in der Nacht ziemlich laut gewesen sein soll. Daraufhin soll der 31-Jährige mit einem Messer auf ihn losgegangen sein und ihn leicht verletzt haben. Der Nachbar flüchtete in seine Wohnung und wehrte sich mit einem Tischbein. Der mutmaßliche Angreifer sitzt inzwischen in Untersuchungshaft. Die Polizei ermittelt wegen eines versuchten Tötungsdelikts. Italo macht jetzt ernst mit seinem Start auf deutschen Schienen. Das italienische Zugunternehmen hat bei Siemens fast 30 Hochgeschwindigkeitszüge für 3 Milliarden Euro bestellt. Damit wird der geplante Einstieg in den deutschen Fernverkehr ab 2028 konkreter. Die Züge sollen unter anderem zwischen München, Berlin und Hamburg sowie zwischen München, Köln und Dortmund fahren. Insgesamt plant Italo 50 Verbindungen pro Tag.
9: Der Hitradio Antenne 1 Verkehr, damit ihr gut ankommt. A6 Heilbronn in Richtung Mannheim, eine Meldung zwischen Heilbronn und Eisesheim und Sitzheim, 10 Kilometer Stau, eine Stunde Zeitverlust. Dann haben wir die A7 Würzburg Richtung Ulm, zwischen Dinkelsbühl-Fichtenau und Ellwangen, 4 Kilometer Stau, 20 Minuten länger. B27 Tübingen, Stuttgarter Straße zwischen B28 Tübingen Zentrum und Mathildenstraße in beiden Richtungen. Vorsicht, da werfen Personen Gegenstände auf die Fahrbahn. Schauen im Kreis Heidenheim und Göppingen zwischen Gussenstadt und Waldhausen, da eine ungesicherte Unfallstelle, auch da Menschen auf der Fahrbahn. Und Schwarzwald-Baar-Kreis und Kreis Rottweil zwischen Schwenningen-Nord, Dauchingen und der B27. Dank kaputter LKW, da regelt aktuell die Polizei den Verkehr. Und es wird geblitzt zwischen Möttlingen und Unterhaugstädter ist 70. Danke Anja fürs Reinschicken und wenn ihr jetzt auch was habt, egal ob Stau oder Blitzer, ich freue mich auch über eure Meldung. einfach telefonisch oder per WhatsApp kostenlos an der 08000 75 7000 oder per Antenne 1 App.
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9: 1. Am Montag, na, wie läuft der denn bisher? Rebecca aus Hechingen.
11: Im Großen und Ganzen war es eigentlich gut. Hat Spaß gemacht mit den Kollegen. Und das Gute war auch, ich habe heute Essen vorgekocht gehabt. Das war richtig, richtig schön.
9: Schön, klingt gut. Und jetzt nur noch Freizeit genießen. Und das natürlich hier mit der meisten Abwechslung. Für dich, Rebecca, aber natürlich auch für euch. Die 10er, die 20er und natürlich auch die besten Hits von heute. In der halben Stunde Hitzen nonstop. Wir starten rein mit Aktuell im Dance von A Cat's Eye. Schönen Feierabend euch.
11: Dankeschön. Und damit wünsche ich jetzt allen wohlverdiente Feierabend.

Montagnachmittag mit Hitradio Antenne 1. Ihr seid mittendrin in der halben Stunde Hits am Stück. Und dazu bringen wir zum nächsten Kaffee gleich ein bisschen Ruhe rein. Hier ist emotionaler Dance-Pop mit Benson Boone.

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7: Der Hitradio Antenne 1 Verkehr, damit ihr gut ankommt. A6 Heilbronn Richtung Mannheim. Zwischen Heilbronn und der Eisesheim und Sinsheim. 12 Kilometer Stau, aktuell eine Stunde Zeitverlust. Dann die A6 Heilbronn Richtung Mannheim, also gleiche Richtung. Ist die gleiche Meldung? Entschuldigung, wir schauen dafür auf die A7 Würzburg Richtung Ulm zwischen Dinkelsbühl-Fichtenau und Ellwangen. 5 Kilometer Stau, aktuell 20 Minuten länger. Außerdem A8 Stuttgart Richtung Karlsruhe zwischen Heimsheim und Pforzheim Süd eine ungesicherte Unfallstelle. Dann Reutlingen zwischen Ortseingang in Leisen, da läuft eine Unfallaufnahme. Und Schwarzwald-Baar-Kreis und Kreis Rottweil zwischen Schwenningen Nord, Dauchingen und B27 Schwenningen Ost-Drossingen, dann kaputter LKW. Und es wird geblitzt zwischen Möttlingen und Unterhaugstedt. Da ist 70 erlaubt. Liebe Anja, ich danke dir fürs Melden. Und wenn ihr jetzt auch noch was habt, egal ob Stau oder Blitzer, melden geht für euch auch hier jederzeit immer kostenlos an der 08000 75 7000. Gern auch einfach per Antenne 1 App. Gute Fahrt und Dankeschön.
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0: Megazoff zwischen Madonna und Justin Bieber beim Fußball-WM-Finale. Hier ist Radio Antenne 1 auf eurem Weg in den Feierabend. Und beide Superstars sind ja in der Halbzeitshow im MetLife-Stadion in New Jersey aufgetreten und haben sich backstage offensichtlich angezickt. Patrick Seidel aus der Radio Antenne 1 Redaktion. Was war da bitte los?
1: Ja, es war ein Machtkampf ums Rampenlicht, muss man sagen. Ja, weder Madonna noch Justin Bieber wollten bei diesem Mega-Event die zweite Geige spielen. Und ich finde, beide haben ihre Bühne bekommen und die Egos wurden etwas beruhigt, ja, muss man sagen. Viel schlimmer war dagegen der Auftritt von US-Präsident Trump. Der wollte natürlich auch im Rampenlicht stehen, natürlich. Bei der Siegerehrung ist er einfach nicht von der Bühne gegangen, ja. Und eigentlich gehört dieser Moment ja wirklich der Mannschaft, die gewonnen hat.
0: Oh nein.
1: Und er sagt, nö, ich bleib jetzt hier stehen, mach paar Fotos mit. Und dann kam FIFA-Präsident und Trumps persönlicher Telefonjoker Infantino, hat noch versucht, ihn da von der Bühne zu ziehen, aber vergeblich. Ja, und jetzt ist er halt auf dem Siegerfoto auch drauf.
0: Okay, also, wie unangenehm.
1: Gott. Ja, ganz
0: schlimm.
1: Etwas
0: peinlich, aber es gab noch einen ganz anderen Moment, den wir im Fernsehen gar nicht mitbekommen haben.
1: Richtig, weil er nämlich im amerikanischen Fernsehen lief, und zwar beim Sender Fox. Als die Kameras auf der VIP-Tribüne Hollywood-Star Matt Damon eingefangen haben, sagte der Reporter, hey, da ist doch Brad Pitt, schau mal unter den Fans. Und darauf sein Co-Kommentator, hey du, sorry, das ist Matt Damon.
0: Oh nein,
1: ja.
0: Und das live im Fernsehen.
1: Live im Fernsehen,
0: oh Mist,
1: ja.
0: Aber ehrlich gesagt, mir könnte sowas ja auch passieren, ne?
1: Ehrlich,
0: ich
1: ja.
0: bin auch so ein Schussel, was sowas angeht. Euch jetzt auf jeden Fall einen wunderschönen Feierabend. Natürlich hier am Start die besten Hits von heute. Hier ist Save My Love. Kygo bei Hitradio Antenne 1.

0: Hier ist Radio Antenne 1 für euch. Es geht entspannt durch die letzten Kilometer in Richtung Sofa. Hier gleich mit Pop von Michael Schulte. 5 AM gibt's gleich nach den News und dann einer der erfolgreichsten Pop-Hits des Jahres. Alex Warren mit Fever Dream auch hier bei uns am Start. 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
0: 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Das Wetter, da können wir die Wäsche heute mit gutem Gewissen draußen hängen lassen. Bis zum Feierabend weiterhin viel Sonne, nur paarlose Wolken. Angenehme Temperaturen 21 bis 26 Grad. Also super für Biergarten, Feierabendrunde oder auch fürs Grillen. Und morgen bleibt es ähnlich. Sonne und Wolken dann im Mix, meistens trocken. Nur vereinzelt am Nachmittag mal ein kurzer Schauer. Ich wünsche euch einen wunderschönen Montag. Wir haben jetzt 5 vor 5.
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9: Mit Lena Schaffer, schönen guten Tag. Baden-Württembergs Finanzminister Bayers fordert mehr Spielraum beim Schuldenmachen. Gemeinsam mit 3 weiteren grünen Finanzministern schlägt er vor, Verteidigung und Infrastruktur langfristig wieder aus den Kernhaushalten zu bezahlen. Nach dem Ende des Sondervermögens für Infrastruktur im Jahr 2036 soll der Staat außerdem mehr neue Schulden aufnehmen dürfen. Mit ihrem Vorschlag reagieren die Minister auf die festgefahrenen Beratungen über eine Reform der Schuldenbremse. Der Deutsche Gewerkschaftsbund plant nach der Sommerpause Proteste gegen mögliche Sozialkürzungen. Am 26. September soll es Kundgebungen in 15 Städten geben, auch bei uns in Baden-Württemberg und zwar in Stuttgart und Freiburg. Der DGB warnt eindringlich davor, bei Rente, Gesundheit und Arbeitnehmerrechten zu sparen. Die Bundesregierung hatte für den Herbst größere Reformen angekündigt, unter anderem bei der Rente und der Einkommensteuer. Eine Frau soll in einer Tiefgarage in der Stuttgarter Innenstadt einen 25-Jährigen überfahren und ihn danach einfach liegen gelassen haben. Ein Zeuge hat den Mann später lebensgefährlich verletzt in der Einfahrt gefunden. Die Polizei hat die Frau inzwischen gefasst. Warum sie den Mann angefahren haben soll, ist noch unklar. Die Abschlussprüfungen an den Schulen in Baden-Württemberg sind geschafft und wer noch nicht weiß, wie es danach weitergeht, kann sich ab übermorgen auf dem Stuttgarter Schlossplatz beraten lassen. Die IHK-Region Stuttgart hilft dort bei der Suche nach dem passenden Ausbildungsberuf. Die Chancen stehen gut, in der Region sind aktuell noch weit über 5000 Lehrstellen frei.
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10: In Deutschland sind in diesem Sommer so wenige Erdbeeren geerntet worden wie seit mehr als 30 Jahren nicht mehr. 71.000 Tonnen und damit 11% weniger als im vergangenen Jahr. Nach weiteren Zahlen des Statistischen Bundesamts ging auch beim Spargel die Erntemenge noch einmal zurück. Ein Grund: wegen gestiegener Kosten für Arbeitskräfte gehen auch die Anbauflächen zurück. Und noch der Blick auf den DAX, der steht leicht im Minus bei 24.793 Punkten. Jan-Henna Reitze für Hitradio Antenne 1.
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0: Der Hitradio Antenne 1 Verkehr, damit ihr gut ankommt. A6 Heilbronn Richtung Mannheim zwischen Heilbronn unter Eisesheim und Sinsheim. 13 Kilometer Stau, 1 Stunde Zeitverlust. A7 Würzburg Richtung Ulm zwischen Dinkelsbühl-Fichtenau und Ellwangen. 5 Kilometer Stau, 20 Minuten länger. Dann die A8 Stuttgart Richtung Karlsruhe zwischen Möhringen und dem Kreuz Stuttgart. Eine ungesicherte Unfallstelle. Wir bleiben auf der A8, gleiche Richtung zwischen Heimsheim und Pforzheim Süd. Auch da eine ungesicherte Unfallstelle. 7 Kilometer Stau, 20 Minuten länger. Eine Metallplatte, die liegt auf der A81 Stuttgart Richtung Heilbronn zwischen Ilsfeld und Heilbronn unter Kruppenbach. Außerdem A81 Würzburg Richtung Heilbronn zwischen Osterburgen und Möckmühl. Da brennt gerade ein LKW auf der rechten Seite. B14 Herslacher Tunnel Herrenberg Richtung Stuttgart zwischen Südheimer Platz und Karl-Kloß-Straße in beiden Richtungen. Aktuell nur ein Fahrstreifen abwechselnd frei, Grund ist dann Unfall. Dann Kalf Richtung Stuttgart, Föhrichstraße zwischen dem Abzweig nach Weilendorf und Feuerbach West in Stuttgart, dann kaputtes Auto. Dann die B28 Rortlingen zwischen Ortseingang und in Leisen, auch da eine Unfallaufnahme. Und Haigerloch zwischen Weilendorfer Kreuz und Kreisverkehr, auch da läuft gerade eine Unfallaufnahme. Blitzer zwischen Möttlingen und Unterhaugstedt in der 70er-Zone. Danke Anja fürs Melden und wenn ihr auch was habt, egal ob Stau oder Blitzer, ich freue mich hier auch über eure Meldung. Telefonisch, gerne auch per WhatsApp, immer kostenlos an der 08000 75 7000 oder per Antenne 1 App. Gute Fahrt!
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0: Aus einer Woche Madeira-Urlaub und warum sich ja für uns der vom Traum zum Albtraum entwickelt hat, das verrate ich euch hier gleich nach nur 4 Hits. Und in die packen wir natürlich die meiste Abwechslung, die 10er, die 20er und natürlich die besten Hits von heute. Hier bei Radio Antenne 1, jetzt mit guter Laune vor 4 ist Michael Schulte mit 5 AM.

0: Ja, Tittradio Antenne 1 am Montag und ich hätte echt heulen können. Eine Woche Madeira-Urlaub und mein Freund und ich, wir haben wirklich 5 Tage davon flachgelegen, mit Magen-Darm, einfach im Bett verbracht. Also statt Cocktails gab es dann Elektrolyte, statt Strand gab es Hotelbett. Also wir mussten sogar ins Krankenhaus. Aber die Menschen vor Ort, die waren wirklich ultra nett, die waren super kompetent. Und ich glaube, das trägt auch einen großen Teil dazu bei, dass wir tatsächlich schon jetzt wieder drüber lachen können. Und auch ihr habt schon solche Urlaubsfails erlebt. Pia aus Heilbronn hat sich bei mir gemeldet. Bei dir war es tatsächlich letzte Woche, und zwar im Bodenseeurlaub.
1: Hallo Jana, ich saß mit einer Freundin am Ufer vom See und wir haben die Beine ins Wasser baumeln lassen. Mhm. Und dann kam so ein kleines Boot vorbei und hat ordentlich Wellengang erzeugt und dann sind unsere Hintern nass geworden. Wir sind dann ganz schnell mit unseren Sachen so ein bisschen nach oben gerückt. Mhm. Und auf einmal, ein paar Minuten später, sagt die Freundin zu mir, ist das da deine Kontokarte, die im Wasser liegt? Und ich dachte schon so, das kann jetzt wohl nicht wahr sein und hab noch gehofft, dass es nicht meine ist. Aber natürlich lag meine Kontokarte da im Wasser und ich konnte die dann zum Glück noch rausfischen.
0: Oh Gott.
1: Ansonsten wäre es ziemlich blöd gelaufen.
0: Also das ist wirklich ein kleiner Urlaubsfail, ein kleines Missgeschick. Gut, dass du drüber lachen kannst und vielleicht habt ihr auch so.

euer Urlaubsfail? Reisepass vergessen, Koffer verschwunden, vielleicht hat sich auch euer Traumhotel zum Albtraum entpuppt. Erzählt mir von den Geschichten, über die ihr heute lachen könnt, jetzt kostenlos an der 08000 75 7000. Hören wir nachher zusammen. Um kurz nach 6, hier war Hitradio Antenne 1. Schönen Feierabend jetzt mit emotionalem Pop. Hier ist Alex Warren mit Fever Dream. Die besten Hits von heute.

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9: Der Hitradio Antenne 1 Verkehr, damit ihr gut ankommt. Einmal immer noch die A6 Heilbronn Richtung Mannheim zwischen Heilbronn und der Eisesheim und Sinsheim. 13 Kilometer Stau, 1 Stunde Zeitverlust. Wir haben eine Unfallaufnahme auf der A8 Stuttgart Richtung Karlsruhe zwischen Möhringen und dem Kreuz Stuttgart. Da läuft eben die Unfallaufnahme. A81, dann Würzburg Richtung Heilbronn zwischen Osterburg und Möckmühl. Da brennt gerade ein LKW auf der rechten Seite. Nochmal eine Unfallaufnahme B28 Reutlingen zwischen Ortseingang und in Leisen. Und Heigerloch noch eine Meldung zwischen Walendorfer Kreuz und Kreisverkehr. Auch da eine Unfallaufnahme. Aktuell ist da gesperrt. Ein Blitzer. Steinenbronn Richtung Waldenbuch. Da ist 50. Danke, Thomas. Und A6 in Richtung Nürnberg bei der Auffahrt Wolpi. Da ist 60. Dankeschön, Martina. Staus und Blitzer meldet ihr bei uns telefonisch, gern auch per WhatsApp. Immer kostenlos an der 08000 75 7000. Gern auch per Antenne 1 App. Gute Fahrt.
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Hitradio Antenne 1 am Nachmittag. Wann habt ihr das letzte Mal so richtig entspannt euch eine Auszeit gegönnt? Für einige hier von euch in Baden-Württemberg wird die jetzt gerade sogar komplett kostenlos. Bis Ende Juli kommen nämlich alle haupt- und ehrenamtlichen Einsatzkräfte kostenlos in die Thermen und Badewelt Sinsheim oder auch ins Badeparadies Schwarzwald. Das heißt, alle von euch, die bei der Feuerwehr sind, bei der Polizei, beim THW oder auch in Rettungs- oder Hilfsorganisationen arbeiten, die können sich hier eine verdiente kostenlose Auszeit gönnen. Einfach den Dienstausweis mitbringen oder auch einen offiziellen Nachweis. Dann heißt es abschalten, durchatmen und entspannen. Geht jetzt auch hier bei uns, Hitradio Antenne 1 natürlich, mit den besten Hits von heute, Golden Hunters und Star-DJ David Guetta.

0: Hit Radio Antenne 1 ist hier zwischen Abendbrot und Feierabend. Bier gleich mit entspanntem Pop. Von Nikos Santos macht hier nochmal richtig Stimmung. Der Mann, der sogar für internationale Superstars schreit. Und dann nochmal kurz Stress loslassen mit Leonie und Callum Scott. Stay ist ganz neu bei uns am Start. Gibt's auch hier gleich nach den News. Das ist Hit Radio Antenne 1 für euch mit den besten Hits von heute.
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12: 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Schönen Montag euch. Ausschluss vorbei. Die WM ist zu Ende. Es beginnt die fußballlose Zeit. Wir haben einen Weltmeister und jetzt ist eben kein Fußball mehr angesagt. Nichts mehr mit den Expertenrunden am Abend und den 90 oder 120 Minuten Fußball. Jetzt musst du die Abende irgendwie wieder anders rumkriegen. Vielleicht doch ein Gläschen Weißwein auf dem Balkon. Vielleicht auch ein gutes Buch oder einfach mal reden mit der Partnerin oder dem Partner in der Familie. Das mag ja nicht schaden. Oder vielleicht selber ein bisschen Sport machen oder vielleicht sogar ein paar Verse in der Bibel lesen. Das alles mag gut tun. Unseren Beziehungen, unserer Seele, unserer Gesundheit. Ich wünsche euch in diesem Sinne heute einen schönen Abend am ersten Abend nach der WM.
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0: 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Das Wetter. Viel Sonne heute Abend, lockere Wolken bis zu 26 Grad noch. Wind ist hier und da ein bisschen dabei. Er wird auch mal ein bisschen frischer. Heißt Sonnenbrille, ja, Regenschirm brauchen wir aber jetzt für die Gassi-Runde nicht. Auch die nächsten Tage dann bleiben entspannt. Morgen meistens trocken bei ähnlichen Temperaturen und ab Mittwoch geht es sogar wieder etwas bergauf mit bis zu 28 Grad und viel Sonnenschein. Ich wünsche euch einen tollen Montag. Wir haben jetzt gleich 5 vor 6.
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0: Mit Lena Schaffer, schönen guten Tag. Wer folgt auf Jens Spahn an der Spitze der Unionsfraktion im Bundestag? Darüber entscheiden CDU und CSU nächste Woche Mittwoch in einer Sondersitzung. Dafür müssen die Abgeordneten extra ihre Sommerpause unterbrechen und nach Berlin kommen. Als Favorit gilt Kanzleramtschef Thorsten Frey aus dem Schwarzwald-Baar-Kreis. Im Gespräch sind aber auch CDU-Generalsekretär Carsten Linnemann, Innenminister Alexander Dobrindt, Günther Krings und Gesundheitsministerin Nina Wagen. Wohnen ist in Deutschland wieder deutlich teurer geworden. Laut dem Institut der Deutschen Wirtschaft Köln sind im zweiten Quartal die Mieten bundesweit im Vergleich zum vergangenen Jahr um 4% gestiegen. Besonders stark ziehen die Preise in größeren Städten außerhalb der bekannten Metropolen an. Aber auch zwischen den Großstädten gibt es große Unterschiede. In Köln sind die Mieten um fast 8% gestiegen, hier in Stuttgart dagegen um weniger als 1%. Der Schritt in die Selbstständigkeit wird in der Region Neckaralb wieder beliebter. Wie die IHK Reutlingen berichtet, wurden im letzten Jahr rund 4.600 neue Gewerbe angemeldet, so viele wie seit 15 Jahren nicht mehr. Besonders häufig starten die Menschen mit Dienstleistungen oder im Handel. Viele gründen erstmal nebenbei. Mehr als 6 von 10 neuen Unternehmen entstehen zusätzlich zu einem bestehenden Job. Busse und Bahnen in Deutschland könnten noch länger nicht überall barrierefrei sein. Die Bundesregierung will die bisherige Frist für einen komplett barrierefreien Nahverkehr streichen. Der Sozialverband VdK kritisiert das scharf. Ohne feste Frist fehle der Druck, Haltestellen, Bahnhöfe und Fahrzeuge endlich umzubauen, so der Verband.
7: 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A5 Heidelberg Richtung Karlsruhe zwischen Bruchsal und Karlsruhe Nord. Da haben wir eine ungesicherte Unfallstelle auf der rechten Seite. Da haben auch Fahrzeugteile auf allen Fahrstreifen liegen. Nochmal A6 Heilbronn Richtung Mannheim zwischen Heilbronn und Eisesheim und Sinsheim. 13 Kilometer Stau, eine Stunde mehr. Dann die A8 Stuttgart Richtung Karlsruhe zwischen Möhringen und dem Kreuz Stuttgart. Da läuft eine Unfallaufnahme. A81 A8 Karlsruhe Richtung Stuttgart zwischen der Raststätte Sindelfingerwald Süd und dem Kreuz Stuttgart. Auch da eine ungesicherte Unfallstelle. Dann die B14 Backnang Richtung Stuttgart zwischen Fellbach Süd und Kappelbergtunnel. Da haben wir eine ungesicherte Unfallstelle. Horb-Balingen zwischen dem Abzweig nach Ostdorf und B27, Biesingen, auch da läuft aktuell eine Unfallaufnahme. B28, Reutlingen zwischen Ortseingang und in Leisen, auch da eine Unfallaufnahme. Und genauso in Haigerloch zwischen Weilendorfer Kreuz und dem Kreisverkehr. Geblitzt wird Steinenbronn Richtung Waldenbuch, das 50, danke Thomas. Dann Haslach Richtung Herrenberg im Feldversteck, das 30, danke Hanna. Und Ortsdurchfahrt Flacht in der Nähe der Ampel beim Friseur in Fahrt Richtung Weisach, da ist 30 erlaubt. Habt ihr auch noch was gesehen? Ich freue mich hier natürlich auch über eure Meldungen. Geht telefonisch, geht gerne auch einfach per WhatsApp. Für euch hier natürlich kostenlos an der 08000 75 7000. Gerne auch einfach per Antenne 1 App.
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7: 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Heute Abend mit den Urlaubsflops, über die ihr heute so richtig lachen könnt. Und da gibt's gleich die Geschichte von Sabine. Spoiler, einem Familienmitglied fehlt jetzt tatsächlich ein Stückchen vom Ohr.
15: Was?
7: Ja, diese unglaubliche Geschichte, die gibt's hier gleich nach nur 4 Hits. Und bis dahin die meiste Abwechslung für euch mit den 10ern, den 20ern und natürlich mit den besten Hits von heute. Hier bei Hitradio Antenne 1, gute Laune Dance Pop. Hier ist Nico Santos. 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

0: 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Ich hätte echt heulen können. Hier ist der Tradiant Antenne 1 und ich habe es euch vorhin schon erzählt. Es war ein krasser Urlaubsflop. Eine Woche Madeira und mein Freund und ich haben einfach 5 Tage davon im Bett verbracht mit Magen-Darm. Ja, heute können wir schon wieder ein bisschen drüber lachen und auch ihr teilt hier fleißig eure Urlaubsflops. Hier ist nämlich schon der nächste von euch in der Leitung.
1: Hallo, hier ist Sabine. Hi. Also wir hatten auch mal so ein Urlaubserlebnis, wo wir heute drüber lachen können, aber damals war es ganz schrecklich irgendwie. Wir haben einen Badeurlaub gemacht mit unseren Kindern und unser Sohn war damals, glaube ich, 6 Jahre alt. Und auf dem Schiff, wo wir einen Ausflug gemacht haben, gab es einen Papagei, da konnte man sich mit fotografieren lassen. Und unser Sohn hatte Angst, er sagt, nee, er will nicht, er will den nicht auf den Arm nehmen. Und wir haben ihn dann ein bisschen verlacht, also hat er es gemacht. Mhm. Und tatsächlich, zack, hat ihm der Papagei ein kleines Stück vom Ohr abgebissen. Nein. Also er hatte recht, dass er Angst vorher hatte. Oh, jetzt können wir drüber lachen.
0: Das ist schon mal gut, dass ihr jetzt drüber lachen könnt. Danke fürs Teilen. Es bleibt natürlich unvergessen, wenn so ein Stückchen Ohr fehlt. Frecher Papagei, würde ich sagen. Und vielleicht habt ihr jetzt auch so eine Urlaubsflop-Geschichte. Vielleicht habt ihr einen Reisepass vergessen. Koffer sind verschwunden. Erzählt mir davon. Teilt sie gerne. Worüber könnt ihr heute lachen? Ich freue mich über eure Story. Einfach melden, jetzt kostenlos an der 08000 75 7000 und dann schon mal einen wunderschönen Feierabend euch. 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
6: 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A5 Heidelberg Richtung Karlsruhe, zwischen Bruchsal und Karlsruhe Nord läuft eine Unfallaufnahme. Dann A5 Karlsruhe Richtung Heidelberg, zwischen Karlsruhe Nord und Bruchsal, da haben wir Fahrzeugteile auf der linken Seite. Und Horb-Balingen zwischen dem Abzweig nach Ostdorf und Biesingen, da läuft immer noch eine Unfallaufnahme. Geblitzt wird Haslach Richtung Herrenberg, im Feld versteckt. Danke, Hanna, fürs Melden. Außerdem Ortsdurchfahrt flacht in der Nähe der Ampel beim Friseur in Fahrt Richtung Weißachters 30 und Windelsheim. Da steht ein Blitzer von gleich beiden Seiten. Wurmlinger Straße beim Zebrastreifen, da ist 30 erlaubt. Dankeschön, Sebastian. Staus und Blitzer meldet ihr bei uns telefonisch, gerne auch einfach per WhatsApp. Für euch natürlich kostenlos an der 08000 75 7000. Gerne auch per Antenne 1 App. Gute Fahrt.
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Wenn's hagelt, bitte einfrieren. Ihr habt es vorhin schon hier bei mir gehört, bei Hitradio Antenne 1. Wenn es das nächste Mal bei euch hagelt, dann sammelt am besten alles ein, was Golfball groß ist und packt es in die Gefriertruhe. Das Karlsruher Institut für Technologie sucht gerade nämlich große Hagelkörner und dafür brauchen sie unsere Hilfe. Wir sollen die am besten einzeln verpackt ins Gefrierfach legen, danach einfach ein Foto davon schießen, ans Institut schicken. Die kommen dann bei uns zu Hause vorbei, holen die Hagelkörner ab und untersuchen die eben. Und dann können sie hoffentlich genauer vorhersagen in der Zukunft, wann es denn genau hageln soll. Machen wir, oder? Genau auch wie die letzten To-Dos heute Abend. Und dafür gibt's emotionale, musikale Unterstützung. Hier ist Jackala. Hier war Hitradio Antenne 1. 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

0: Hier ist Radio Antenne 1 für euch und wir genießen den Sommerabend hier gleich mit entspanntem Pop. Taylor Swift's The Fate of Ophelia gibt's nach den News. Außerdem einer der spannendsten internationalen Newcomer-Acts. Cat's Eye mit Gabriella auch hier bei uns. 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
0: Hitradio Antenne 1, das Wetter. Jetzt am Abend viel Sonne, weiterhin lockere Wolken, 26 Grad maximal. Der Wind ist immer noch am Start. Ist hier und da auch mal ein bisschen frischer. Heißt Sonnenbrille, ja, Regenschirm brauchen wir heute Abend nicht mehr. Auch die nächsten Tage bleiben entspannt. Morgen war meistens trocken bei ähnlichen Temperaturen. Und ab Mittwoch geht sogar wieder etwas bergauf. 28 Grad maximal, dazu noch mal viel Sonnenschein. Ich wünsche euch einen tollen Montagabend. Wir haben 5 vor 7.
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10: Mit Lena Schaffer, schönen guten Abend. Baden-Württembergs Finanzminister Bayers fordert mehr Spielraum beim Schuldenmachen. Gemeinsam mit 3 weiteren grünen Finanzministern schlägt er vor, Verteidigung und Infrastruktur langfristig wieder aus den Kernhaushalten zu bezahlen. Nach dem Ende des Sondervermögens für Infrastruktur im Jahr 2036 soll der Staat außerdem mehr neue Schulden aufnehmen dürfen. Mit ihrem Vorschlag reagieren die Minister auf die festgefahrenen Beratungen über eine Reform der Schuldenbremse. Ein Museumsbesuch in Baden-Württemberg könnte bald teurer werden. Der Rechnungshof findet, dass die Landesmuseen ihre Eintrittspreise erhöhen sollten. Aktuell decken die Tickets nur einen sehr kleinen Teil der laufenden Kosten. Die meisten Museen verlangen derzeit rund 8 Euro Eintritt. Die Prüfer sagen, für das, was dort gezeigt wird, dürfen die Häuser ruhig mehr verlangen und die Preise regelmäßig anpassen. In Horb im Kreis Freudenstadt war ein 16-Jähriger mit knapp 2 Promille auf einem E-Scooter unterwegs. Aufgefallen ist er der Polizei zuerst nur, weil sein Verkehrssicherungskennzeichen nicht mehr gültig war. Bei der Kontrolle kam dann aber der hohe Alkoholwert raus. Der Jugendliche musste zur Blutprobe in eine Klinik. Jetzt bekommt er 2 Strafanzeigen wegen Trunkenheit im Verkehr und weil der Scooter nicht richtig versichert war. In ganz Baden-Württemberg wird in diesen Wochen fürs Stadtradeln in die Pedale getreten. Viele Städte und Landkreise sind inzwischen aber schon fertig und ziehen Bilanz. Karlsruhe hat die Aktion am Wochenende beendet. Dort sind fast 7.000 Menschen zusammen rund 1,5 Millionen Kilometer geradelt. Im Kreis Reutlingen kamen fast 1,3 Millionen Kilometer zusammen. Konstanz meldet mit mehr als 300.000 gefahrenen Kilometern einen neuen Rekord.
0: 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A5 Heidelberg Richtung Karlsruhe, zwischen Bruchsal und Karlsruhe Nord eine Unfallaufnahme. Dann die Gegenrichtung, jetzt zwischen Karlsruhe Nord und Bruchsal, da haben wir Fahrzeugteile auf der linken Seite. A8 München in Richtung Stuttgart, zwischen Hohenstadt und Mühlhausen, Vorsicht, da ist gerade eine Katze auf der Fahrbahn. A8 München Richtung Stuttgart, zwischen Hohenstadt und Mühlhausen, eine Katze. Horb-Balling, zwischen dem Abzweig nach Osdorf und Biesingen, da läuft noch eine Unfallaufnahme. Und Bergheim, eine Meldung, zwischen Am Ziegelbrunnen und Ortsausgang läuft ein Feuerwehreinsatz. Es wird geblitzt, Haslach Richtung Herrenberg im Feld versteckt. Danke, Hanna. Außerdem Ortsdurchfahrt flacht in der Nähe der Ampel beim Friseur. In Richtung Weisach das 30 erlaubt und Wendelsheim. Auch da ein Blitzer von gleich beiden Seiten in der Wurmlinger Straße. Beim Zebrastreifen auch das 30. Dankeschön, Sebastian. Staus und Blitzer meldet ihr bei uns telefonisch, gerne auch einfach per WhatsApp, immer kostenlos. 08000 75 7000 oder per Antenne 1 App.
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0: 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Mit den Urlaubsflops, über die ihr heute so richtig lachen könnt. Und da gibt's gleich die Story von Mike aus Engstingen. Bei dir ist nicht nur eine Sache schiefgelaufen. Also, sowas habe ich echt noch nie gehört. Hören wir gleich von dir in nur vier Hits. Und die stecken hier voll mit der meisten Abwechslung für euch. Die 10er, die 20er und natürlich auch die besten Hits von heute. Hier bei Radio Antenne 1, ein absoluter Weltstar hier ist Taylor Swift mit The Fate of Ophelia. Einen wunderschönen Montag, Feierabend euch.

0: Montagabend mit Hitradio Antenne 1. Schön, dass ihr mit dabei seid. Und ich habe es euch erzählt, ich hätte echt heulen können. Zwischen Traumurlaub und Albtraum liegen manchmal nämlich nur ein paar Stunden. Mein Freund und ich waren eine Woche auf Madeira und statt Strand und Wanderungen gab es einfach mal 5 Tage Magen-Darm. Also Salzstangen und Bett. Und ich bin da natürlich nicht die Einzige, die den ein oder anderen Urlaubsflop schon miterlebt hat. Auch ihr habt da eure Stories und da hat sich zum Beispiel hier Mike aus Engstingen gemeldet.
1: Ich hatte eine Ägyptenreise gebucht, wollte einchecken, dann sagte die nette Dame, der Reisepass wäre abgelaufen. Sei es drum, ist nicht schlimm, wenn ich einen Ausweis mit habe, dann macht sie alles fertig. Dann hatte ich da 3 wunderschöne Tage, habe mich schön erholt und dann fing es bei mir an, dass ich einen Durchfall bekommen habe. Nee. Der Apotheker hat es wohl gut mit mir gemeint und hat mir anstatt Tabletten dagegen was für Magenprobleme gegeben, also Abführmittel. Und heute kann ich drüber lachen, aber damals zu dem Zeitpunkt, mir ging es richtig Hundeelend. Also ich war froh, dass die Reise vorbei war, dass ich wieder zurück in Deutschland war und zu Hause.
0: Das kann ich auf jeden Fall nachvollziehen. Also wenn man schon Abführmittel bei Durchfall bekommt, da ist nicht alles ganz richtig gelaufen. Was war es denn bei euch? Euer größter Urlaubsflop? Vielleicht auch Reisepass vergessen, Koffer verschwunden, das Traumhotel hat sich zum Albtraum entpuppt. Erzählt mir gern auch eure Story, über die ihr heute lachen könnt. Kostenlos an der 08000 75 7000.

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0: Hitradio Antenne 1 ist hier für euren Feierabend mit den Infos, die ihr vielleicht noch nicht hattet. Mega soft zwischen Madonna und Justin Bieber. Alles beim Fußball-WM-Finale. Beide Megastars sind ja in der Halbzeitshow aufgetreten im Stadion in New Jersey und offensichtlich hat's da hinter der Bühne so ein bisschen gekracht. Patrick Seidler aus der Hitradio Antenne 1 Redaktion. Was war da bitte los?
1: Die haben sich richtig angezickt wohl, ja. Also es soll ein Machtkampf ums Rampenlicht gegeben haben. Denn man muss sagen, mega Event und keiner wollte irgendwie die zweite Geige spielen. Also zwei große Egos treffen da aufeinander.
0: Schwierig.
1: Aber offensichtlich konnte man beide Gemüter beruhigen. Denn ich finde, sie haben es ganz gut gemacht. Also keiner ist so kurz gekommen. Ich sag mal so, es gab noch jemand anderen, der die Bühne für sich nutzen wollte und auch genutzt hat. US-Präsident Trump. Auch er wollte natürlich mal wieder im Rampenlicht stehen. Bei der Siegerehrung, als sie den Pokal übergeben haben, Spanien, wollte er einfach nicht von der Bühne gehen. Ja, stand da, hat mitgeklatscht und dann kam FIFA-Präsident und sein persönlicher Telefonjoker Infantino und wollte ihn dann von dieser Bühne zerren. Es war super peinlich anzusehen und der ist einfach nicht gegangen.
0: Aber es gab tatsächlich noch einen ganz anderen peinlichen Moment, den wir im Fernsehen nämlich gar nicht mitbekommen haben.
1: Genau so sieht es aus, denn das Ganze lief nämlich im amerikanischen Fernsehen beim Sender Fox. Da ist die Kamera ja auf die VIP-Tribüne geschwenkt, ja, und da saß Hollywood-Star Matt Damon und dann sagte auf einmal der Reporter: Mensch, unter den Fans ist ja sogar Brad Pitt. Und sein Co-Kommentator dann: Ey du, sorry, das ist Matt Damon. Oh. Und er so: Oh nein.
0: Also mit Anlauf rein ins Fettnäpfchen. Euch jetzt auf jeden Fall einen wundervollen Feierabend. Gehen wir ganz gelassen an. Hier ist Robin Schulz zusammen mit Fastboy bei Hitradio Antenne 1.

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3: Ich bin Thomas Brockt. Nach ihrer Rückkehr aus den USA sind Spaniens Fußball-Weltmeister von König Felipe empfangen worden. Er gratulierte dem Team im königlichen Palast in Madrid und sprach von einem epischen Triumph einer legendären und historischen Mannschaft. Felipe war mit der königlichen Familie gestern auch im Stadion mit dabei, als die Spanier im Finale gegen Argentinien siegten. Heute Abend wird die Mannschaft noch in Madrid mit den Fans feiern. Wer folgt auf Jens Spahn an der Unionsfraktionsspitze? Das will die Bundestagsfraktion Mitte kommender Woche in einer Sondersitzung entscheiden.
4: CDU-Chef Merz hatte schon klargemacht, dass er den Posten schnell neu besetzen will. Bei den Spekulationen über die Nachfolge wird am häufigsten Kanzleramt Chef Frey genannt. Aber auch etwa CDU-Generalsekretär Linnemann oder Innenminister Dobrindt sind im Gespräch. Gut möglich, dass dann auch das Kabinett umgebildet wird. Vergangene Woche hatten Spahn und sein Ehemann bekannt gegeben, dass sie Eltern eines Sohnes geworden sind, mithilfe einer Leihmutter in den USA. Damit umgingen sie ein in Deutschland geltendes Verbot, das Spahn aber in der CDU mitgetragen hat. Am Samstag beugte er sich dann dem Druck und gab seinen Rücktritt bekannt. Ursula Winkler, Nachrichtenredaktion.
3: Andy Burnham ist neuer Premierminister von Großbritannien. König Charles beauftragte den Chef der sozialdemokratischen Labour-Partei mit der Regierungsbildung.
5: Andy Burnham gilt als neue Hoffnung der Labour-Partei. Der frühere Bürgermeister von Manchester soll 2 Jahre nach dem Wahlsieg von Vorgänger Starmer die politische Wende schaffen. Auf den neuen Premier warten viele Probleme. Eine schwache Wirtschaft, Wohnungsnot, hohe Energiekosten und wachsende soziale Ungleichheit. Burnham kündigte mehr staatlichen Einfluss bei Wasser, Energie, Wohnungsbau und Nahverkehr an und versprach, die politische Macht stärker auf die Regionen zu verteilen. Eine Rückkehr Großbritanniens in die Europäische Union schließt auch Andy Burnham. Aus London, Philipp Detlefs.
3: In dem Waldbrandgebiet in Spanien spitzt sich die Lage weiter zu. Das seit Donnerstag nordöstlich der Hauptstadt Madrid wütende Feuer breitet sich sehr schnell aus. Inzwischen sollen schon 26.000 Hektar verbrannt sein. Das ist doppelt so viel wie noch gestern. Auch in Frankreich kämpft die Feuerwehr im Süden des Landes und auf der Mittelmeerinsel Korsika weiter gegen mehrere Brände. Im Süden und Südosten Europas wird derweil eine neue Hitzewelle erwartet.
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6: Auf der B29 Stuttgart Richtung Aalen zwischen Lorch-West in Weitmars und Schwäbisch Gmünd-West bitte vorsichtig fahren, da ist eine ungesicherte Unfallstelle. 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
5: Ich bin Thomas Brock. Die Bundesregierung plant trotz der zuletzt wieder stark gestiegenen Spritpreise derzeit keine neuen Entlastungen für Autofahrer. Man habe Entlastungsmaßnahmen beendet und momentan sehe man keine neuen, sagte ein Regierungssprecher heute in Berlin.
6: Seit Beginn des Monats greift der Tankrabatt nicht mehr und zuletzt ist auch der Ölpreis kräftig nach oben gegangen. An den Preistafeln der Tankstellen zeigt sich das deutlich. Die Preise steigen und steigen. Der ADAC rechnet bald mit einem neuen Preisrekord bei E10, sollte sich die Lage nicht ändern. Auch der Regierungssprecher verweist bei den Preisschwankungen auf die Lage im Irankrieg. Damit werde man noch eine Weile leben müssen, sagte er. Er versicherte, die Bundesregierung werde die Entwicklung genau beobachten. Ursula Winkler, Nachrichtenredaktion.
5: Die Unionsbundestagsfraktion wird nächste Woche Mittwoch zu einer Sondersitzung zusammenkommen, um über die Nachfolge des zurückgetretenen Jens Spahn an der Fraktionsspitze zu entscheiden. Das kündigte Bundeskanzler Merz in Abstimmung mit CSU-Chef Söder an. An einem gemeinsamen Personalvorschlag werde derzeit noch gearbeitet, hieß es. Im Gespräch sind unter anderem Kanzleramtschef Frei, CDU-Generalsekretär Linnemann und Bundesinnenminister Dobrindt. Andy Burnham ist neuer Premierminister in Großbritannien. König Charles beauftragte den Chef der sozialdemokratischen Labour-Partei mit der Regierungsbildung. Anschließend hielt Burnham in der Downing Street seine Antrittsrede.
7: Burnham versprach, die soziale Krise im Land anzugehen. Als erste große Aufgabe will er die Wohnungslosigkeit beenden. Außerdem kündigte er schnelle Hilfe gegen die hohen Lebenshaltungskosten an. Denkbar sind niedrigere Bustarife und Entlastungen bei den Energiepreisen. Wirtschaftspolitisch verspricht der neue Premier weniger Zentralismus und Privatisierung, dafür mehr regionale Machtverteilung. Dabei will er die Schuldenregeln einhalten und vorhandene Ausgaben neu gewichten. Aus London, Philipp Detlefs.
5: Nach ihrer Rückkehr aus den USA sind Spaniens Fußball-Weltmeister von König Felipe empfangen worden. Er gratulierte dem Team im Königlichen Palast in Madrid und sprach von einem epischen Triumph einer legendären und historischen Mannschaft. Felipe war mit der königlichen Familie gestern auch im Stadion mit dabei, als die Spanier im Finale gegen Argentinien siegten. Heute Abend wird die Mannschaft noch in Madrid mit den Fans feiern.
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8: Auf der A8 Karlsruhe Richtung Stuttgart. Zwischen Pforzheim Ost und Pforzheim Süd bitte aufpassen, da steht ein defekter LKW auf dem rechten Fahrstreifen. 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
1: Ich bin Tine Klimach. Wer übernimmt nach Jens Spahn die Unionsfraktionsspitze? Das soll in einer Sondersitzung in der nächsten Woche entschieden werden, wie die Deutsche Presseagentur aus Präsidiumskreisen erfuhr.
2: Aktuell wird über mehrere mögliche Spahn-Nachfolger spekuliert. Etwa Kanzleramtschef Frei wird oft genannt oder Generalsekretär Linnemann. Der Posten könnte auch erstmalig an eine Frau oder an die CSU gehen, denn auch Gesundheitsministerin Wacken und Innenminister Dobrindt sind im Gespräch. Sollte ein amtierendes Kabinettsmitglied in Spahns Fußstapfen an der Fraktionsspitze treten, wäre noch ein weiterer Umbau nötig. Dann dreht sich auch im Kabinett das Personalkarussell. Aus Berlin, Ursula Winkler.
1: Die Bundesregierung plant trotz der zuletzt wieder stark gestiegenen Spritpreise derzeit keine neuen Entlastungen für Autofahrer. Man habe Entlastungsmaßnahmen beendet und momentan sehe man keine neuen, sagte ein Regierungssprecher in Berlin. Er verwies auf Schwankungen des Spritpreises je nach Lage im Irankrieg und der Straße von Hormuz. Damit werde man noch eine Weile leben müssen. Seit Anfang Juli sind die Spritpreise stark gestiegen. Diesel etwa hat sich innerhalb von 2 Wochen um 23 Cent verteuert. In dem Waldbrandgebiet in Spanien spitzt sich die Lage weiter zu. Das nordöstlich der Hauptstadt Madrid wütende Feuer breitet sich immer weiter aus. Inzwischen sollen schon 26.000 Hektar verbrannt sein. Das ist doppelt so viel wie noch gestern. Auch in Frankreich kämpft die Feuerwehr im Süden des Landes und auf der Mittelmeerinsel Korsika weiter gegen mehrere Brände.
3: In Spanien mussten inzwischen rund 1.200 Menschen aus 30 gefährdeten Ortschaften evakuiert werden. Vor allem der starke Wind von rund 50 Kilometern pro Stunde facht die Flammen bisher immer wieder an. Hunderte Einsatzkräfte und rund 45 Löschflugzeuge sind im Einsatz und haben bisher ein Übergreifen der Flammen auf Ortschaften verhindert. Auch in Frankreich kämpft die Feuerwehr im Hinterland von Saint-Tropez gegen einen allerdings viel kleineren Brand. 4 Häuser und 15 Autos wurden zerstört. Aus Paris, Michael Evers.
1: Zum Sport. Nach ihrer Rückkehr aus den USA sind Spaniens Fußball-Weltmeister von König Felipe empfangen worden. Er gratulierte dem Team im Königlichen Palast in Madrid und sprach von einem epischen Triumph einer legendären und historischen Mannschaft. Felipe war mit der königlichen Familie gestern auch im Stadion mit dabei, als die Spanier im Finale gegen Argentinien siegten. Heute Abend wird die Mannschaft noch in Madrid mit den Fans feiern.
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4: Auf der A8 Karlsruhe Richtung Stuttgart. Zwischen Pforzheim Ost und Pforzheim Süd staut es sich gerade auf 2 Kilometern. Es steht ein defekter LKW auf dem rechten Fahrstreifen, der ist deswegen gesperrt. 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
4: Mit Steffen Kahn von der Evangelischen Kirche. Schönen Montagabend. Ich hoffe, ihr seid gut durch diesen Tag gekommen und könnt jetzt abschalten. Einfach umschalten, so wie beim Zappen im Fernsehen. Vom Programm, wo immer was geht, zum Schlafprogramm. Ich wünsche euch Ruhe für eure Seele und euren Körper. In diesem Sinne, seid behütet und eine gesegnete Nacht euch.
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5: Ich bin Tine Klimach. Die Unionsbundestagsfraktion wird nächste Woche Mittwoch zu einer Sondersitzung zusammenkommen, um über die Nachfolge des zurückgetretenen Jens Spahn an der Fraktionsspitze zu entscheiden. Das kündigte der CDU-Vorsitzende und Bundeskanzler Friedrich Merz an. Im Gespräch sind unter anderem Kanzleramtschef Thorsten Frey, CDU-Generalsekretär Carsten Lindemann und Bundesinnenminister Alexander Dobrindt. Wohnen zur Miete ist in Deutschland deutlich teurer geworden. Nach Angaben des Instituts der Deutschen Wirtschaft Köln lagen die Angebotsmieten im zweiten Quartal bundesweit 4% über dem Vorjahreszeitraum.
6: Vor allem in vielen Großstädten haben die Mieten kräftig zugelegt. Gleichzeitig ist dort das Mietangebot deutlich geschrumpft. Begründung des IW: Viele Menschen bleiben in ihren Wohnungen, weil sie ältere Mietverträge mit günstigen Mieten nicht aufgeben wollen. Anders sieht es beim Kauf von Immobilien aus. Die Preise legten bundesweit nur moderat zu. Gleichzeitig gibt es deutlich mehr Angebote. Das sei vor allem eine Folge der gesunkenen Nachfrage und längerer Vermarktungszeiten, heißt es. David Riemer, Nachrichtenredaktion.
5: Andy Burnham ist neuer Premierminister des Vereinigten Königreichs. König Charles beauftragte den Chef der sozialdemokratischen Labour-Partei mit der Regierungsbildung. Anschließend hielt Burnham in der Downing Street seine Antrittsrede und verkündete seinen 10-Jahres-Plan.
7: Burnham versprach, die soziale Krise im Land anzugehen. Als erste große Aufgabe will er die Wohnungslosigkeit beenden. Außerdem kündigte er schnelle Hilfe gegen die hohen Lebenshaltungskosten an. Denkbar sind niedrigere Bustarife und Entlastungen bei den Energiepreisen. Wirtschaftspolitisch verspricht der neue Premier weniger Zentralismus und Privatisierung, dafür mehr regionale Machtverteilung. Dabei will er die Schuldenregeln einhalten und vorhandene Ausgaben neu gewichten. Auch bei der Öl- und Gasförderung ist ein Kurswechsel geplant. Aus London, Philipp Detlefs.
5: Zum Sport. Fußball-Superstar Lionel Messi hat sich erstmals nach dem verlorenen WM-Finale zu Wort gemeldet und seine Zukunft im Trikot von Argentiniens Nationalteam offen gelassen. Der Schmerz sei unermesslich und diese Wunde brauche Zeit zum Heilen, schrieb der 39-Jährige am Tag nach dem 0:1 gegen den neuen Weltmeister Spanien bei Instagram. Das Turnier in Amerika war bereits seine 6. WM. Vieles sah nach Abschied aus, als Messi vor den eigenen Fans weinte.
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8: Uns liegen im Moment keine Meldungen vor. Alle aktuellen Staus und Blitzer findet ihr jederzeit auf antenne1.de oder ganz bequem in unserer Antenne 1 App.
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1: Ich bin Tine Klimach. Nach dem Rücktritt von Unionsfraktionschef Jens Spahn kommt die CDU-CSU-Bundestagsfraktion nächste Woche zu einer Sondersitzung zusammen, um über seine Nachfolge zu entscheiden. Sachsen-Anhalts Ministerpräsident Sven Schulze wünscht sich eine rasche Klärung der Nachfolge.
2: Für mich Erwartungshaltung im Wahlkampf ist, dass wir nicht permanent mit Themen aus Berlin unseren Wahlkampf überlagert sehen und dass wir Wahlkampf auch mal machen können, ohne dass wir permanent an den Wahlkampfständen immer auf Berliner Themen angesprochen werden.
1: Und das gelte nicht nur für ihn, sondern auch für die Wahlkämpfer in Berlin und Mecklenburg-Vorpommern. In Sachsen-Anhalt wird am 6. September ein neuer Landtag gewählt. Am 20. September wird dann in Berlin und in Mecklenburg-Vorpommern gewählt. Die Spritpreise sind über das Wochenende erneut gestiegen. Superbenzin der Sorte E10 kostete gestern im bundesweiten Tagesdurchschnitt 2,15 Euro pro Liter und damit 1,1 Cent mehr als am Freitag. Diesel verteuerte sich um 1,6 Cent auf rund 2,18 Euro pro Liter.
3: Bei beiden Kraftstoffen war es der 8. Anstieg in Folge. Verglichen mit dem Preis vor 2 Wochen, als sich die Lage nach dem Ende des Tankrabatts ein wenig beruhigt hatte, ist E10 aktuell fast 14 Cent teurer, Diesel sogar 23 Cent. E10 ist außerdem nur noch gut 5 Cent von seinem Allzeithoch aus dem Jahr 2022 entfernt. Wichtigster Treiber dürfte der seit Anfang des Monats kräftig gestiegene Ölpreis sein. Der ADAC sagt, sollte die Entwicklung anhalten, könnte der bisherige Höchstwert bei E10 überschritten werden. Thomas Leskin, Nachrichtenredaktion.
1: Bei der Gedenkveranstaltung der Bundesregierung zum Jahrestag des gescheiterten Stauffenberg-Attentats auf Adolf Hitler ist es zu einem Eklat wegen eines Kranzes gekommen. Ein Großneffe des evangelischen Theologen und NS-Widerstandskämpfers Dietrich Bonhoeffer versuchte einen Kranz der AfD-Bundestagsfraktion an der Gedenkstätte im Bendlerblock in Berlin zu entfernen. Sicherheitsmitarbeiter gingen dazwischen. Bei dem Handgemenge wurde der Kranz beschädigt. Zum Sport. Mehr als 1 Million Menschen haben den frisch gekrönten spanischen Fußball-Weltmeistern in Madrid einen triumphalen Empfang bereitet. Bei der Parade im offenen Bus durch das Zentrum der Metropole jubelten die begeisterten Menschen ihren Helden um Rodri, Torres und Jungstar Yamal zu. Die Spieler tanzten, sangen und stellten immer wieder den gewonnenen WM-Pokal zur Schau. Trotz Hitze feierten Fans und Team bis tief in die Nacht.
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4: Uns liegen im Moment keine Meldungen vor. 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
0: Kommt gut durch die Nacht. 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
5: Er ist der bekannteste Stadtbahnfahrer Stuttgarts. Und hier ist Hitradio Antenne 1. Schön, dass ihr da seid. Ersan heißt er. Mhm. Und das ist der Mann, der in seinen Pausen immer so Workouts macht.
6: Ja, schon geil.
5: Und ist damit viral gegangen, komplett durch die Decke. Ersan, wieso hast du deine Videos ins Netz gestellt?
7: An der Endhaltestelle habe ich immer ein paar Minuten Zeit gehabt und dann haben wir gedacht, okay, jetzt machst du mal ein paar Übungen. Dann habe ich halt mein Handy einfach dahin gestellt. Meine Familie hat gesagt, es sieht doch gut aus, stell es doch einfach mal ins Netz. Und so hat sich das ergeben.
5: Und dann ging das Ding durch die Decke. Was hat sich denn seitdem verändert für dich?
7: Es hat sich schon einiges geändert. Hat mich ja eigentlich am Anfang ja keine so richtig gekannt. Wo die Videos dann viral gegangen sind, hat mich dann auf einmal im Geschäft dann jeder angesprochen. Auch hier in Stuttgart an der Haltestelle haben mich jetzt voll viele Leute angesprochen. Ist schon ein schönes Gefühl gewesen, ja, so bekannt zu werden. Und mittlerweile kennt mich halt jeder hier in Stuttgart. Das freut mich sehr auf jeden Fall.
5: Ja, und dann haben wir uns vor Wochen ja schon überlegt, komm, wir müssen uns duellieren, wir beide. Und jetzt haben wir es getan am Freitag. Jetzt mal ganz ehrlich, die Übungen mit mir waren schon hart, oder?
7: Du warst auf jeden Fall ein würdiger Gegner. Ich habe auf jeden Fall geschwitzt. Nicht, weil draußen jetzt 35 Grad ist, sondern die Übungen mit dir waren schon hart, ja. 400 Liegestütze, muss ich ehrlich sein.
5: Das kommt jetzt nicht überzeugend drüber, muss ich sagen. Kannst du noch ein bisschen mehr Gas geben?
7: Ja, auf jeden Fall musste man, muss ich sagen. Also es war so anstrengend, wie morgens den Wecker auszuschalten.
5: Hey. Gut, das Ganze schaut ihr euch jetzt einfach an, denn wir haben ein schickes Video dazu gemacht. Guckt bitte auf die Antenne 1 Insta-Seite und dann werdet ihr mal sehen, was ich auf dem Kasten habe.
6: Mhm.
5: Oder vielleicht auch nicht.
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5: Ihr kennt das auch, ne? Ihr hört einen englischen Hit und da singt man dann plötzlich Deutsch. Wie geht das denn? Ja, so ist es halt nun mal beim Hitradio Antenne 1 Hitverhörer. Habt ihr so ein Ding? Dann gerne her damit. Die Frage ist jetzt, wer ist denn dran? Guten Morgen.
6: Hi, hier ist der Tim aus Echterling.
5: Tim.
8: Hey, guten Morgen.
5: Schön, dass du da bist. Sag mal, was hast du auf der Pfanne?
6: Ich höre bei dem Song Latch von Sam Smith immer was anderes.
5: Okay, das ist dieser Hit hier. Was hörst du denn da genau?
6: Ich höre bei Minute 1,59 höre ich immer so Phil, so ein Armer.
8: Phil, so ein Armer. Hast du einen Kumpel, der Phil heißt?
6: Nee, ich kenne über einen Kumpel kenne ich jemanden, der so heißt, aber ja.
8: Aber er tut dir leid auf jeden Fall.
6: Genau.
5: So, wir hören uns das mal an. Phil, so ein Armer.
8: Das ist ja richtig eindeutig.
5: Vor allem, weil es ein ganzer Satz ist, ist richtig geil. Hört doch mal hin, Phil, so ein Armer.
9: So ein Armer.
5: Krasse Nummer, ey. Cool gehört, Mann. Du, damit Dankeschön im Namen von Millionen Hitradio 1 Hörern jetzt und liebe Grüße nach Echterding.
6: Danke, ciao, ciao.
8: Ciao.
5: So, und ihr habt auch so ein tolles Ding auf Lager, oder? Dann her damit. Das ist der Hitradio Antenne 1 Hitverhörer.
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5: Neue Woche, neues Glück. Aus Albstadtlaufen haben wir Nicole dran. Guten Morgen.
10: Guten Morgen.
8: Morgen.
5: Nicole, du kannst eigentlich entspannt sein, weil du kannst dir jetzt quasi Zeit lassen. Du fängst an, du hast keinen Konkurrenzdruck.
10: Okay.
5: Einziger Nachteil, du musst mit Kim spielen.
8: Hey!
10: Ich glaube nicht, dass es ein Nachteil ist.
8: So, nein, das vielen
5: die
8: Dank.
5: Nein, die war letzte Woche gut, die hat 5 Punkte geholt. Das war schon ordentlich.
10: Oh, okay.
5: Ne?
8: Das kriegen wir heute auch zusammen hin.
10: Ja.
8: Also. Löhne ich mich vielleicht weit aus dem Fenster, man weiß es nicht.
5: Passt auf, 60 Sekunden Zeit, jetzt so viele Begriffe wie möglich zu erraten. Und eure Zeit startet genau jetzt.
8: Es gibt Einkaufsläden, die bieten verschiedene Produkte an, die sind normal oder auch in Qualität. Die sind extra dafür ausgezeichnet, die gibt es in verschiedenen Varianten. Sagt auch, das ist genau richtig, ja. Dieses Spielchen spielen wir gerade. Scheiße, Spiel darf ich nicht sagen. Da gibt es auch einen Schmuck. Nee, das ist zu kompliziert. Sag mal, wenn wir Hunger haben, dann machen wir das entweder selbst oder wir geben das wo ein und ordern das. Und da gibt's, die haben so orangene Kleidung an und orangenen...
10: Lieferando.
8: Ja, richtig. Im Urlaub flätzen wir uns da so richtig rein und genießen das Wetter. Chillen da drin in einem...
10: Sonnenliege, Pool.
8: Ja, Liege war schon richtig, aber was ist die Liege ein?
10: Strandliege, Möbelstück.
8: Nein, die Liege mache ich. Oh, Liegestuhl wäre richtig gewesen.
10: Ah, nein.
5: Aber okay. Ganz ehrlich, ich bin ja Schiedsrichter hier. Ne? Ich finde das mit der Sonnenliege und schon. Ich finde, das lassen wir gelten jetzt ausnahmsweise. Komm, wir machen da jetzt 3 raus, Nicole.
10: Dankeschön.
5: Okay. Pass auf, 3 Punkte hast du gut gemacht. Das war ein guter Start, finde ich. Liebe Grüße nach Albstadtlaufen.
10: Dankeschön.
5: So, und wenn ihr mehr schafft, dann schickt eine WhatsApp durch. Dann spielen wir mit euch die nächste Runde.
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5: Wir sind's, die Wachmacher, ihr hört Hitradio Antenne 1.
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8: Sodele, it is what it is. Es geht los, seid ihr bereit?
11: Ja, klar.
8: Ich war erst unsicher, ob ich ihn überhaupt brauche. Am Ende hat er aber alles zuverlässig zusammengehalten und selbst nach einer ziemlich ruppigen Behandlung nicht locker gelassen. Seitdem fühle ich mich unterwegs einfach entspannter. So.
5: Ich finde das nicht schön, dass du Wachmacher hast, so wie Tom und mir immer solche komischen Sachen. Mo, du kannst doch ein bisschen leichter machen.
8: Es ist doch leicht. Also ich bin gespannt, ob ihr draufkommt. Eure Zeit, die läuft ab jetzt.
5: So, ich fange an, okay?
11: Ja, mach.
5: So Spänkchen für die Haare, wo man hinten so reinschieben muss, damit die nicht, damit der Zopf da nicht so aufgeht.
8: Nein, ist falsch.
11: Haargummi.
8: Nee, ist auch falsch. Häng dich doch nicht an
5: so den. So eine Klammer für ein BH, dass der nicht irgendwie aufgeht, wenn er irgendwie nicht so
8: was
5: ganz...
8: Was ist das denn?
5: Ja, keine Ahnung.
8: Nein, ist falsch, kenne ich nicht.
11: Ja, so ein Umschnallgurt beim Flugzeug.
8: Das war auch gut. Nee, ist falsch, beides.
5: Wieso, aber ein Umschnallgurt für ein Flugzeug brauchst du doch immer, wenn du kannst, musst du doch anschneiden, oder nicht?
11: Ja,
8: eigentlich schon.
11: Ja, ansonsten wäre es doch... Ne?
8: Ja. Es lief ja super mit euch super, beiden. Also, hey, aber toll. Ihr könnt echt froh sein, dass ihr die Community habt. Auf der 08000 75 7000, da hat sich schon Nina aus Schorndorf reingemeldet.
12: Kann das sein, dass die Lösung Kabelbinder ist? Mhm. Weil ich denke mir gerade, nach einer ruppigen Behandlung lässt nicht locker. Also Kabelbinder sind ja extrem fest und die halten ja alles zuverlässig zusammen, wie schon gesagt wurde. Von dem her kann es nur das sein. Oder stehe ich gerade auf dem Schlauch?
8: Liebe Nina, ja, du stehst leider auch auf dem Schlauch.
5: Aber sind wir genauso denn, wie Ostermann und Wachmacher Azubi Tom. Ist irgendwas knapp dran gewesen?
8: Nee, eigentlich überhaupt nicht.
5: Ah, das ist ja super.
8: Aber ihr habt euch stets bemüht, wird man in der Schule sagen. Also, wir probieren das Ganze nochmal. Kommt ihr drauf? 08000 75 7000. Ich bin gespannt. Schickt mal eure Vorschläge
5: rein. Kannst
8: du
5: einmal sagen, schnell?
8: Ich war erst unsicher, ob ich ihn überhaupt brauche. Am Ende hat er alles zuverlässig zusammengehalten und selbst nach einer ziemlich ruppigen Behandlung nicht locker gelassen. Seitdem fühle ich mich unterwegs einfach entspannter. Eure Zeit, die läuft ab jetzt.
5: So, ich würde denken, es ist vielleicht ein Gürtel. Ist ja wichtig, sonst geht die Buchs runter.
8: Ja, stimmt, ist aber nicht richtig.
11: Ich sage, es ist ein Stirnband für die Haare.
8: Und was hält es zusammen? Ach, die Haare,
11: die Haare, dann fliegen sie nicht ins Gesicht.
8: Nein, ist falsch, Tom, nein.
5: Wie wäre es denn, wenn du zum Beispiel hier ein Schal zum Beispiel, wenn man sagt, da kann man ja auch über die Haare dann und so, wenn es windig ist, kann man dann alles
8: über
5: so drüber.
8: Über die Haare?
5: Ja, hast du nie gesehen, man so nie gesehen.
8: Ach so, bei so Cabrio-Fahrten oder so. Nein, ist falsch.
11: Ein Korsett.
8: Hey, um was ist da entspannt daran an dem Korsett? Also ich weiß ja, nicht.
5: Aber. Ich nicht. Okay, wir haben es verstanden.
8: Nein, ist falsch.
5: Wir haben es verstanden.
8: Die 08000 75 7000 ist hot. Da melden sich schon fleißig ganz arg viele von euch rein. Zum Beispiel Christian aus Schwäbisch Gmünd.
13: Ich denke, dass der Sicherheitsgurt ist.
5: Aha.
8: Ist nicht ganz verkehrt, kann ich jetzt mal sagen. Wir machen mal weiter mit Tanja aus Leutenbach.
14: Guten Morgen. Es ist ein Koffer, würde ich sagen.
8: Aha.
14: Habt einen schönen Tag.
8: Ist jetzt auch nicht so verkehrt. Also die beiden sind schon mal auf der richtigen Fährte. Biene aus Niefer noch.
15: Ich denke, was an was ganz Einfaches. Ich denke an den BH eventuell.
8: Nee, das ist leider falsch. Das ist wieder komplett falsch. Man hält
5: ja auch was zusammen manchmal.
8: Ja, das stimmt. Passt auf, ich lese es nochmal vor. Ich war erst unsicher, ob ich ihn überhaupt brauche. Am Ende hat er alles zuverlässig zusammengehalten und selbst nach einer ziemlich ruppigen Behandlung nicht locker gelassen. Seitdem fühle ich mich unterwegs einfach entspannter.
5: Wir haben es gerade besprochen. Wir rebellieren jetzt, wir protestieren, wir sagen nein, wir machen nicht weiter. Wir lassen die Community das entscheiden.
8: Alles klar. Ja, reingekommen ist schon einiges. Zum Beispiel von Nina aus Schorndorf.
12: Kann das sein, dass die Lösung Kabelbinder ist? Weil ich denke mir gerade, nach einer ruppigen Behandlung lässt nicht locker. Also Kabelbinder sind ja extrem fest und die halten ja alles zuverlässig zusammen, wie schon gesagt wurde. Von dem her kann es nur das sein. Oder stehe ich gerade auf dem Schlauch?
8: Ja, genauso wie Ostermann und Wachmacher Azubi Tom.
5: Wir stehen ja gar nicht auf dem Schlauch. Nina. Wir stehen ja schon bis zum Hals im Wasser.
8: Wir machen weiter mit Lilly aus Waiblingen.
16: Also ich muss da tatsächlich an einen Spanngurt denken. Weil er hält quasi alles fest, wenn man was auf dem Wagen drauf transportiert. Und am Anfang denkt man, es geht auch ohne. Aber wenn man es dann hat, dann ist es deutlich entspannter und es hält alles zusammen.
5: Warum stöhnst du da
8: ganz
5: so komisch?
8: Heiß ist das. Na, weil es ist jetzt wirklich ganz nah dran. Jetzt letzter Versuch hier von Yvonne aus Ludwigsburg.
17: Guten Morgen, liebe Wachmacher. Also da ja ganz viele im Urlaub sind, kurz davor stehen und den schon hinter sich haben, habe ich jetzt mal an so ein Band gedacht, mit dem man den Koffer fest zumacht. Man kann nochmal außen drum herum, damit halt wirklich am Flughafen nichts auseinanderfliegt. Vielleicht ist es ja das.
8: Liebe Yvonne aus Ludwigsburg, richtig, das war das gesuchte Teil. Ja, so ein Koffergurt.
5: Also hat Yvonne aus Ludwigsburg für Wachmacher Azubi Tom und mich jetzt hier die Punkte geholt.
8: Ja, richtig, kann man so sagen.
5: Aber weil ich mit meinem Gürtel jetzt auch nicht so weit
8: Naja, es geht so.
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8: So, neues Produkt, neues Glück für euch. War anfangs etwas steif, inzwischen läuft alles ganz geschmeidig. Es klappt auf Kommando und macht genau das, was es soll und hat mir schon einige schweißtreibende Situationen erspart. Also, seid ihr ready?
5: Ja, natürlich, wie immer nicht. Ja.
8: Eure Zeit, die läuft ab jetzt.
5: So, ich würde sagen, weil du den neulich dabei hattest, ein Hula-Hoop-Reifen. Was hältst du von dem denn?
8: Nette Idee, ist aber falsch.
11: So ein Stabmixer, so ein Rührgerät, so.
8: So, wo man meine Hand mit draufdrücken kann und so.
11: Ja.
8: Nein, ist leider auch falsch.
5: Was ist mit so einem Kaffeeschaumstab, wo man aus dem Kaffee...
8: Also das ist doch sowas Ähnliches, wie Tom gerade gesagt hat. Hast du doch gemerkt, das war nicht richtig.
5: Aber es macht doch Sahne steif und einen schönen Kaffee. Und so.
8: Das ist auch nicht richtig, nein.
11: Dann vielleicht eine Black Roll?
8: Nein, leider nein.
5: Ja, dann sind wir doch wieder mal erfolgreich.
8: Super
5: Runde.
8: Hey, Gott sei Dank habt ihr die Community. Lena aus Sindelfingen hat nämlich was reingeschickt.
18: Es könnte ein Regenschirm damit gemeint sein. Die haben nämlich auch einen Knopf, der geht am Anfang nicht richtig auf. Und später geht es dann ein bisschen besser. Und der schützt ja vor Regen. Und damit könnten die schweißtreibenden Situationen gemeint sein.
8: Ah, Sherlock, Lena, gut kombiniert. Ist aber leider auch falsch.
5: Wir wollen fragen, kannst du mal vielleicht auch noch einen Tipp geben oder irgendwas?
8: Ja, also passt auf. Ein Tipp. Das Ganze hat was mit Hitze zu tun.
19: Ah.
8: Ne? Schweißtreibend Hitze, sehr heiß.
5: Jetzt hast du eine. Ja. Wachmacher Azubi Tom hat jetzt eine Erläuterung.
8: Jetzt komm, du darfst.
19: Ostermann, die Spanier wurden ja Weltmeister. Und was nutzen die immer ganz viel?
5: Was machst du für eine komische Bewegung, du Ferkel? Was
8: sieht man im Radio nicht.
19: Was machen wir? Einen Fächer.
5: Ach, ein Fächer war das.
19: Ja.
8: Richtig! Ein Handfächer. Doch, tatsächlich. Yeah. Na, das ist doch am Anfang auch tricky. Wenn man den aufmacht, dann ist meistens, klemmt es irgendwie. Und wenn man es dann offen hat, kann man sich schön.
19: So nämlich.
8: Luft zu fächeln.
5: Und dann bin ich ja froh, dass ich das nicht wusste. Also so ein. Mit, wegen der Nummer, wegen dem Fächer.
8: Ja.
19: Natürlich.
5: Aber gut gemacht. Aber trotzdem Tom. Komisch. Ja, cool.

0: Kritik. Es gibt Kommentare aus dem Netz wie, ist ja wie bei der Augsburger Puppenkiste.
1: Warum?
0: Es lag ja daran, dass die Muppet Show so ein bisschen als Band mehr oder weniger aufgetreten ist, ein bisschen rumgetrommelt hat. Dann gibt es auch noch, ich möchte wissen, wer Weltmeister wird, nicht wer die Mini-Playback-Show gewinnt.
2: Ja, komm schon.
0: Aber ich meine ganz ehrlich, also außer Justin Bieber haben ja wohl alle Playback gemacht. Also ich fand das ein bisschen traurig. Ich bin da auch selber zwiegespalten. Ich meine, 30 Minuten ging das Ganze, ja. Die Halbzeitshow 19, aber für die Spieler, die hatten 30 Minuten Pause. Ich meine, müssen die sich dann erst wieder aufwärmen?
1: Ja, da kommst du wieder raus aus dem
0: Ganzen.
1: Mentaler
0: Druck.
1: Ja, stimmt.
0: Und klar, es war eine richtig krasse Show, auch wenn man das mal berücksichtigt mit dem Playback. Und ich habe auch einen neuen Celebrity-Crush, das ist Shakira. Also wie die, wie die genial getanzt hat, Ostermann.
1: Nee, obwohl
2: ich
1: ich fand die Orange auf zwei Beinen viel größer und besser, bis ich gemerkt habe, ach so, das ist Donald Trump, aber egal.
3: Was geht an im Netz?
1: Es gibt eine gute und eine schlechte Nachricht. Willst du erstmal die eine sagen?
2: Ja, ich sag die gute. Ey Leute, Diddle ist zurück. Die kleine süße Maus, kennt ihr noch?
1: Und jetzt die schlechte Nachricht. Diddle ist zurück. Die kleine süße Maus, kennt ihr noch?
2: Das?
1: Hit Radio Antenne 1 ist hier. Schön, dass ihr da seid.
2: Nee.
1: Ich habe das nie verstanden, wie man mit diesen Diddle-Dings
2: Leute, es war saugeil. Das war absolut meine Kindheit. Und ich bin mir sicher, eure auch. Leute, nach über 10 Jahren Pause kommt Diddle jetzt mit einer neuen Produktlinie zurück. Ihr wisst doch, ne? Also ich hatte davon früher einen Rucksack. Das passende Mäppchen, Schere, Stifte, Plüschtüre, diese Duftblöcke. Es waren so geil. Da musstest du immer am Blatt unten so rubbeln. Dann hat es nach Vanille gerochen, nach Erdbeere. Ja. Es gab Radierer, es gab alles Mögliche. Also nicht nur von Diddle, sondern auch Diddlina, Pimboli und so weiter und so fort. Kannst du aufhören, dich darüber lustig
1: Nein,
2: zu machen?
1: Nein, ich mache mir nicht lustig. Ich denke mir so, ich habe das damals so gedacht, als
2: Nostalgie
1: das kam.
2: Nostalgie pur. Ey,
1: die
2: richtig
1: haben sogar
2: geil.
1: Tassen und alles mit dabei. Gell?
2: Natürlich.
1: Von diesen Diddle. Ich denke so, das ist wie beim Raab. Weißt du, wenn du mal so lange Pause gemacht hast, dann bleib lieber in der Pause.
2: Ach komm, das kannst du jetzt nicht vergleichen.
1: Aber rennst du jetzt wieder in den Laden und kaufst den?
2: Ich werde auf jeden Fall mal schauen, was es gibt. Denn vereinzelt Läden haben heute schon richtig coole Sachen. Und wenn ihr wissen wollt, wo genau bei euch ums Eck, checkt mal die Seite von Diddle aus. Die haben sogar so einen Store-Finder jetzt eingebaut. Da könnt ihr eure Postleitzahl eingeben und dann könnt ihr schauen, welche Diddle-Produkte bei euch ums Eck verkauft werden.
1: Das war aber schon nur ein Frauending, oder?
2: Finde ich überhaupt nicht.
1: Echt? Weil ich wette, ganz ehrlich, ich wette, dass es keinen einzigen Mann gibt, der jemals Diddle gesagt hat.
2: Oh, das glaube ich nicht. Also
1: echt
2: zumindest
1: nicht?
2: So ein Duftblock könnte ich mir schon vorstellen, dass auch Männer daheim haben.
1: Wenn es einen gibt, dann 08.075.7000, okay?
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1: Ich bin Tine Klimach. Wer folgt auf Jens Spahn an der Unionsfraktionsspitze? Das will die Bundestagsfraktion Mitte kommender Woche in einer Sondersitzung entscheiden. An einem gemeinsamen Personalvorschlag werde derzeit noch gearbeitet, hieß es von der Union.
2: CDU-Chef Merz hatte schon klargemacht, dass er den Posten schnell neu besetzen will. Bei den Spekulationen über die Nachfolge wird am häufigsten Kanzleramt Chef Frey genannt. Aber auch etwa CDU-Generalsekretär Linnemann oder Innenminister Dobrindt sind im Gespräch. Gut möglich, dass dann auch das Kabinett umgebildet wird. Vergangene Woche hatten Spahn und sein Ehemann bekannt gegeben, dass sie Eltern eines Sohnes geworden sind, mit Hilfe einer Leihmutter in den USA. Damit umgingen sie ein in Deutschland geltendes Verbot, das Spahn aber in der CDU mitgetragen hat. Am Samstag beugte er sich dann dem Druck und gab seinen Rücktritt bekannt. Aus Berlin, Ursula Winkler.
1: Wenige Stunden nach seiner Ernennung hat der britische Premierminister Andy Burnham mit Bundeskanzler Merz telefoniert. Beide hätten den Wunsch ausgedrückt, die enge Zusammenarbeit zwischen beiden Ländern fortzusetzen, erklärte die Bundesregierung am Abend in Berlin. Mit Blick auf den Krieg in der Ukraine waren sich Merz und Burnham einig, die Ukraine weiter umfassend zu unterstützen und den Druck auf Russland zu erhöhen. Spanien steuert mit Temperaturen von bis zu 44 Grad auf die dritte Hitzewelle dieses Sommers zu. Vor allem im südöstlichen Teil des Landes, im Nordosten und im Inneren Mallorcas könnte es gefährlich heiß werden, warnt der staatliche spanische Wetterdienst. Auch in einem weiteren beliebten Reiseland schwitzen die Urlauber. Griechenland erlebt den ersten großen Hitzeschub des Sommers.
3: Besonders das Festland leidet. Vielerorts zeigen die Thermometer über 40 Grad. Auf den meisten Inseln bleibt es mit 35 Grad etwas erträglicher. Ärzte raten, viel Wasser zu trinken und möglichst schattige Orte aufzusuchen. Mehrere griechische Städte haben deshalb zwischen 9 und 21 Uhr klimatisierte Hallen und öffentliche Räume geöffnet. Aus Athen, Takisafos.
1: In Italien ist es nach dem Tod eines Einwanderers aus Marokko bei einem Polizeieinsatz in mehreren Städten zu Protesten gekommen. In der Universitätsstadt Bologna, wo der 42-Jährige am Sonntag starb, versammelten sich mehrere tausend Menschen in der Innenstadt. Im Anschluss an die Kundgebung gab es Krawalle. Die Polizei setzte daraufhin Wasserwerfer und Tränengas ein. Mindestens 11 Menschen wurden verletzt.
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4: Uns liegen im Moment keine Meldungen vor. Alle aktuellen Staus und Blitzer findet ihr jederzeit auf antenne1.de oder ganz bequem in unserer Antenne 1 App.
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2: Ja, bei Inside LKA ging es ja schon um Mord, Totschlag, Raub und vieles mehr. Aber das sind natürlich nicht die einzigen Zuständigkeitsbereiche des Landeskriminalamtes Baden-Württemberg.
3: Ja, oft hat man ja nur ganz kleine Spuren wie Haare, Erde, um in einem Fall zu ermitteln und den Täter dann zu finden. Und um die geht's heute. Ja, also wie gesagt, wir kümmern uns heute so ein bisschen um ein Biologieteil, um ein sehr spannendes Feld, die DNA. Und es geht nicht nur um die menschliche DNA, sondern auch um die DNA der Pflanzen.
2: Genau, denn wir haben wirklich hier Fälle gehabt in Baden-Württemberg, die auch aufgrund dessen aufgeklärt werden konnten. Zum Beispiel Erde am Schuh oder tatsächlich auch Ahornsamen. Ja, da kommen wir später noch zu. Und auch Kiefernadeln. Die haben dazu geführt, dass Täter tatsächlich dingfest gemacht werden konnten. Also wirklich spannendes Thema. Wir gucken sozusagen heute mit der entsprechenden LKA-Beamtin ins Mikroskop des Labores des Landeskriminalamtes Baden-Württemberg.
3: Ich habe sogar einen Mikroskopführerschein, fällt mir da gerade ein.
2: Man braucht einen Mikroskopführerschein?
3: Ja, das haben wir in der 5. Klasse gemacht. Vielleicht finde ich ihn noch. In der 4. Klasse hatten wir den Fahrradführerschein, in der 5. den Mikroskopführerschein und seit der 7. bin ich auch stolzer Besitzer eines Bohrmaschinenführerscheins.
2: Ja. Hat man das gebraucht im Enzkreis? Oder? Weiß ich aus nicht. Berlin kenne ich das überhaupt nicht.
3: Ja, wir hatten das. Ich finde es zwar alles nicht mehr, aber ich habe es gemacht.
2: Ja, okay. In diesem Sinne würde ich jetzt mal sagen, starten wir mal jetzt. Du bist ja bestens vorbereitet.
3: Ja, ich kann quasi die Petrischale in- und auswendig, wenn man das so sagen kann. Aber wir begrüßen jetzt unseren heutigen Gast. Und zwar ist es Eva Ulbricht. Sie ist im Kriminaltechnischen Institut im Fachbereich Allgemeine biologische Spuren. Schön, dass Sie da sind, Frau Ulbricht.
4: Danke.
3: Die erste Frage ist natürlich, wie sieht denn jetzt so ein Arbeitsalltag bei Ihnen aus? Was machen Sie da im KTI?
4: Wir untersuchen im Prinzip die Asservate, die wir von den Dienststellen zugesendet bekommen, mit dem entsprechenden Untersuchungsauftrag. Bei uns sind es meistens Aufträge, dass wir untersuchen sollen auf anhaftende Haare, Tierhaare, Menschenhaare, dass wir Schuhe bekommen, wo Dreck dran ist. Das heißt, hier könnt ihr irgendwelche Aussagen treffen, ob der Dreck an den Schuhen zu dem Tatort passt. Und im Prinzip ist das, was unser tägliches Ding ist. Wir gehen in den Asservatenraum, holen uns das, was wir an dem Tag bearbeiten wollen, packen es aus, gucken es uns an, schreiben eine Dokumentation dazu und dann zum Schluss einen Bericht, was dann die Schlussfolgerung von unserer Seite her ist.
2: Was ist denn das Schwierigste, sage ich mal, herauszufinden? Also ob die Erde unter dem Schuh mit der Erde passt vom Tatort oder ein Haar praktisch zu analysieren?
4: Das kann man nicht pauschal sagen, das kommt immer drauf an. Also wenn ich jetzt eine Erde habe, die sehr ähnlich ist zum Tatort, dann ist es manchmal schwierig, manchmal einfach eine Übereinstimmung herzukriegen. Wenn ich einen eindeutigen Unterschied habe, ist es immer sehr eindeutig. Man sagt, nee, das passt überhaupt nicht. Das ist immer sehr schnell gemacht. Kann aber bei Haaren genauso sein. Also wenn ich jetzt zwei blonde Menschen vergleichen soll, das ist sehr anspruchsvoll. Wenn ich jetzt einen Schwarzhaarigen und einen Blonden vergleichen soll, wird das etwas übersichtlicher.
2: Also man kann natürlich sagen, wenn Sie ein blondes Haar haben und der mutmaßliche Täter oder Täterin hätte jetzt braunes Haar, könnte man ja dann insofern ausschließen.
4: Das, auch wieder jein. Also, weil der Mensch hat ja nicht nur gleichfarbige Haare auf dem Kopf. Also meine Haare sind im Erscheinungsbild so europäisches Einheitsaschblond. Ich habe aber auch weiße und ganz dunkle Haare und auch rötliche Haare auf dem Kopf. Also einfach, weil ich meine Bürste ab und zu angucke, weiß ich das. Und das ist bei allen Menschen so. Also ich kann jetzt nicht sagen, wenn ich nur ein Spurenhaar habe, das muss auf jeden Fall zu der Person passen. Das kann auch sein, ich habe dann falsch positives Ergebnis hinterher, wenn ich nicht genug Vergleichsmaterial zum Beispiel habe.
2: Wie definieren Sie denn unsere Haare? Bin ich auch europäisch?
4: Ihre Haare sind vermutlich künstlich behandelt.
3: Oh, gut, ja.
2: Frau Ulbricht.
4: Sie haben gefragt.
2: Bin ich der perfekte Täter sozusagen?
4: Nee, nicht unbedingt. Also im Gegenteil, eigentlich künstlich behandelte Sachen sind eigentlich ganz cool. Also die sind eigentlich sehr eindeutige Merkmale.
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2: Haarsträhnen, Erde am Schuh oder Blut, das sind ja alles Spuren, die man an Tatorten von Verbrechern finden kann. Und manchmal sind das auch die einzigen Spuren, die man braucht, um einen Fall zu lösen.
3: Ja, Eva Ulbricht arbeitet am Kriminaltechnischen Institut des Landeskriminalamtes Baden-Württemberg und ist heute zu Gast bei uns, um mit uns über DNA-Analysen zu sprechen. Manchmal ist es nämlich gar nicht so einfach, um zum Beispiel Haare miteinander abgleichen zu können.
4: Das wäre jetzt tatsächlich eine nächste Frage, wenn wir schon bei den Haaren sind. Mal angenommen, wir haben einen Tatort und sie finden da ein Haar, das schwarz ist. Mhm. Und der Täter färbt sich die Haare irgendwie, macht sie auf Wasserstoff blond und lässt sich im Zweifel noch eine Dauerwelle reinknallen. Ist es dann trotzdem für Sie noch einfach machbar, den Vergleich da herzustellen, oder ist es
5: teilweise
4: schwierig?
5: Also haben wir schon hingekriegt, ja. Geht, kommt dann aber aufs Vergleichsmaterial an. Also das kommt dann drauf an, ob die Dienststelle eine ausreichend große Stichprobe vom Kopf des Tatverdächtigen genommen hat oder ob ich halt, manchmal bekomme ich einen Vergleichshaar, wird dann schwierig. Mhm. Und wenn ich halt eine ausreichend große Stichprobe habe, also von allen Stellen des Kopfes, ausreichend viele Haare, die auch ausgezupft sind, also nicht nur abgeschnitten, sondern auch ausgezupft, dann habe ich manchmal auch Bereiche, die noch naturfarben sind, obwohl der Rest gefärbt aussieht. Mhm. Und den Bereich kann man dann versuchen zu vergleichen und dann kann es passieren, dass man eine Übereinstimmung hinkriegt. Es kommt aber immer auf den Fall an.
4: Sie hatten anfangs gesagt, als ich Sie nach Ihrem Arbeitsablauf gefragt habe, Sie gehen morgens in die Asservatenkammer und holen sich dann da quasi das Asservat, was Sie jetzt gerade für diesen Fall benutzen. Wie kann ich mir das vorstellen? Sie holen das, wissen, wo es liegt, und was haben Sie denn im Voraus für Infos? Haben Sie da die ganze Ermittlerakte oder wie kann ich mir das vorstellen? Oder haben Sie einfach ein Haar und Sie müssen jetzt, oder wenn wir jetzt gerade bei den Haaren sind, bleiben wir da, haben da ein Haar und dann heißt es, passt es zum Tatort? Oder wie kann ich mir das vorstellen? Wie lautet da der Arbeitsauftrag?
5: Also wir bekommen eine Akte am Anfang. Da ist ein Untersuchungsauftrag drin, also wir arbeiten nicht ins Blaue hinein, sondern wir haben immer einen konkreten Auftrag. Einen Auftrag, ein Oberteil nach Haaren abzusuchen, ein Haar, das wir schon einzeln eingesendet bekommen haben, abzugleichen mit was anderem, ein Haar zu bewerten, ob es für die DNA-Analyse geeignet wäre. Und dann habe ich einen konkreten Auftrag und mit dem konkreten Auftrag hole ich mir das Asservat und schaue es an.
4: Was mich natürlich jetzt interessieren würde, wie sieht's denn in so einer Asservatenkammer aus? Ist es so im Fernsehen, wie man das sieht, so ganz toll beleuchtet und einer sitzt da und wartet, bis irgendjemand vorbeikommt? Oder wie sieht es bei Ihnen da aus?
5: Im Prinzip ein Raum mit Regalen und ganz vielen Kartons drin.
4: Ah, okay. Also nichts toll beleuchtet, keine dramatische Musik, die im Hintergrund läuft.
5: Ja, also nein.
4: Und jetzt kommen wir, glaube ich, mal so ein bisschen auf mehr als nur Haare, weil ich habe gelesen, es gab einen recht spektakulären, oder ja?
6: Warte mal, ich muss noch mal ganz kurz unterbrechen, weil die Fragen haben Sie noch nicht beantwortet. Und zwar, ob Sie schon im Vorfeld wissen, um was es geht.
5: Also Sie kriegen, also meistens. Also manchmal steht nur drin, wir nehmen Bezug auf Sachverhalt XY, dann ist das ein bisschen schwierig. Wir haben gerne einen Sachverhalt, damit wir wissen, um was geht's. Also wenn ich zum Beispiel bewerten soll, ob eine Pflanze vom Tatort stammen kann, dann ist es für mich geschickt zu wissen, der Tatort sieht so und so aus. Mhm. Weil wenn ich da eine Sumpfpflanze habe und der Tatort ist aber ein Trockengebiet, dann passt irgendwas nicht. Deshalb wissen wir gerne, was sind so die generellen Umstände, also um was geht es prinzipiell. Das kommt aber auf die Dienststelle drauf an, wie viel die reinschreibt in den

0: Wenn es Sachen zu klären gibt, die die Dienststelle jetzt findet, dass sie selber jetzt nicht den Überblick haben, dann werden wir auch mal angefordert, aber das ist relativ selten, dass wir also zumindest von unserer Arbeitsgruppe rausgehen und am Tatort sind. Und wenn, dann ist der Tatort auch meistens gereinigt. Also der ist dann ein, zwei, drei Wochen alt, da ist dann unspektakulär. Also große Tatortarbeit haben wir in dem Sinne meistens nicht.
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2: Ja, heute Nacht geht es hier bei Inside LKA um ein biologisches Thema, und zwar die DNA, aber nicht um unsere menschliche, sondern die von Pflanzen. Denn die kann nämlich auch beim Lösen von Kriminalfällen helfen. Das hat Eva Ulbricht vom Kriminaltechnischen Institut beim Landeskriminalamt Baden-Württemberg auch schon das ein oder andere Mal erlebt, und deshalb ist sie heute bei uns.
3: Ja, meistens kriegt sie eine Fallakte hingelegt und macht sich dann eben dran, die Asservate wissenschaftlich zu untersuchen.
4: Okay, und wenn wir jetzt uns das mal so vorstellen, es liegt etwas auf ihrem Tisch und Sie dürfen wahrscheinlich nicht drüber sprechen, aber wenn wir aktuell uns ihren Schreibtisch anschauen.
2: Sie verzieht schon das Gesicht. Halt nichts Gutes bei der Polizei.
4: Nee, immer nicht. Was liegt denn gerade so auf Ihrem Tisch? Sind das tatsächlich auch Haare? Oder wenn wir uns das so vorstellen, was ist so das Hauptsächliche, was Sie untersuchen? Sind das tatsächlich Haare? Ist es Erde? Sind es irgendwelche Samen? Was bearbeiten Sie da hauptsächlich?
5: Also jetzt gerade sind es ganz viel tatsächlich Haarfälle, ganz viele Cannabisfälle, also Pflanzen-DNA. Und einen Erdfall habe ich gerade. Das sind so die, was gerade so aktuell auf dem Tisch rumliegt.
2: Lohnt es sich nachzufragen?
5: Was interessant ist, das sind laufende

0: Ermittlung, ja. Das höre ich übrigens öfter bei der Polizei, wenn ich anrufe. Da können wir nichts zu sagen. Wir sind noch in den laufenden Ermittlungen. Nee, diesen Satz mag ich gar nicht. Aber ja, ich verstehe.
1: Ja, das kann ich mir vorstellen. Wir dürfen aber halt ja, dadurch das Ermittlungsverfahren in Gefahr bringen.
0: Ich habe es probiert.
2: Wir waren investigativ.
0: Wir waren investigativ unterwegs, genau. aber trotzdem, also wie viele Fälle landen denn so pro Jahr oder machen wir einfach mal pro Tag auf Ihrem Tisch? Kann man das sagen oder ist es unterschiedlich?
1: Das ist unterschiedlich. Also wir haben tatsächlich manchmal eine Sommerpause.
0: Ach, ehrlich?
1: Oder auch mal über Weihnachten passiert manchmal ziemlich viel. Also Kollege hat schon mal gesagt, an Weihnachten drehen die Leute alle durch.
0: Ach ja.
1: Das kann mal phasenweise sein, dass es ganz viele Sachen sind und mal, dass mal eine Pause ist. Und wir sind ja auch drei Sachverständige. Also jeder bekommt quasi, jeder hat eine Woche Eingang und bekommt dann alle Fälle von der Woche. Und man kann mal Pech haben und kriegt halt dann 10 Fälle in der Woche und mal Glück und kriegt bloß einen Fall in der Woche, weil jetzt für uns nichts dabei war bei den Sachen, die aufgetaucht sind.
0: Gibt's denn da so Fälle, wo es auf dem Tisch landet und Sie sagen, boah, weiß ich jetzt schon, habe ich in einer Stunde raus, ist langweilig?
1: Langweilig würde ich nicht sagen. Ich würde eher sagen, manche Sachen sind eher Routine. Also gerade wenn es jetzt nur ein Haar ist, was ich nur auf DNA untersuche, also ob es fähig ist, für die weiterzugeben zur Human-DNA und zur Untersuchung, das ist dann mehr Routine, weil das ist ein Haar, ich untersuche es auf die DNA und dann bin ich theoretisch fertig damit. Aber es ist natürlich auch immer noch ein Fall im Hintergrund, wo man trotzdem immer noch liest, um was geht's. Ist es jetzt in Anführungsstrichen bloß ein Einbruch? Es ist für die Betroffenen immer gravierend, was passiert. Oder insistiere ich vielleicht bei der DNA, hey, nehmt das Haar vielleicht bitte trotzdem, auch wenn es vielleicht bei uns nicht so vielversprechend ist. Ich würde es eher als Routine als langweilig bezeichnen. Und was jetzt nicht, ja, das ist dann nicht langweilig, sondern einfach eher was Alltäglicheres, wie wenn man dann einen neuen Fall reinkriegt, der ein bisschen spektakulärer klingt oder einen noch dramatischeren Hintergrund hat, wo man dann erstmal selber denkt, okay, ist euch wieder was eingefallen.
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1: Cannabis oder Haare oder vielleicht auch Erde, all das sind Dinge, die man auf Eva Ulbrichts Schreibtisch finden kann. Ich finde, es klingt jetzt ein bisschen ungewöhnlich, macht aber wirklich auch Sinn, weil sie arbeitet beim Kriminaltechnischen Institut im Landeskriminalamt Baden-Württemberg.
2: Ja, und dort ist sie für die Analyse von menschlicher und pflanzlicher DNA zuständig und erzählt uns heute aus ihrem Alltag und ihren spannendsten Fällen. Und da sind manchmal auch ganz schön skurrile Geschichten mit dabei.
3: Ach so, ist es so, dass sie tatsächlich auch manchmal sagen, wow, also damit habe ich selbst jetzt nicht gerechnet und ich habe schon viele Fälle bearbeitet.
4: Es sind manchmal Tatabläufe, wo man denkt, was ist euch denn jetzt eingefallen? Also,
3: haben Sie da ein Beispiel?
4: Ich hatte mal einen Fall, da hat ein Jugendlicher gesagt, er wollte halt mal ausprobieren, wie das ist, jemanden zu vergewaltigen.
3: Okay.
1: Oh wow.
4: Und da fällt einem dann halt einfach nichts dazu ein, wenn man das liest. Mhm.
1: Und was lag da dann genau jetzt auf Ihrem Tisch? Was mussten Sie da untersuchen?
4: Das war in dem Fall eine Haaruntersuchung.
3: Also von dem mutmaßlichen Täter dann? Oder von dem Opfer?
4: Das war ein Haarvergleich, also zwischen den Oberbekleidungen des Opfers und den Tätern.
3: Mhm. Und da konnte dann sozusagen auch die Täterschaft tatsächlich hergestellt werden?
4: Das muss ich zugeben, das weiß ich gerade gar nicht mehr so genau. Das ist schon ziemlich lange her, dass wir den Fall hatten.
3: Mhm.
4: Da sind schon so viele Fälle noch drüber gegangen, dass ich das gar nicht mehr so genau weiß, was wir da tatsächlich als Ergebnis hatten.
3: Sie haben ja auch gerade gesagt, Ihr Kollege hat gesagt, über Weihnachten drehen die Leute durch. Mhm. Wie können wir uns denn das verstehen? Also was bedeutet denn das?
4: Eigentlich bloß, dass die Zahl an Fällen zunimmt. Mhm. Warum habt ihr das im Sommer nicht gemacht? Hätte da auch Zeit gehabt. Nee, klingt jetzt blöd. Dass einfach viel, dass man das Gefühl hat, plötzlich passiert in 2-3 Wochen viel mehr als die Wochen davor.
3: Mhm.
4: Und plötzlich haben wir noch eine Messerstecherei und noch eine Schießerei und noch eine Schlägerei und noch einen Einbruch. Denkst du, was ist denn jetzt? Seid ihr unter Weihnachtsstress?
1: Was ich mich gefragt habe, es gibt ja natürlich immer in so Berufen Dinge, die man unbedingt mal erleben möchte. Gibt es auch bei Ihnen was, wo Sie sagen, boah, das fehlt mir irgendwie noch, das würde ich mal gern untersuchen?
4: Finde ich bei unserem Bereich immer ein bisschen schwierig zu sagen, weil wir haben es ja viel mit wirklich dramatischen Sachen zu tun. Und ich weiß nicht, ob man sagen kann, ich lege Wert darauf, was Dramatisches zu erleben. Das ist eigentlich nicht unser Ansinnen. Unser Ansinnen ist eher zu helfen. Also zu sagen, okay, es ist jetzt schon was Blödes passiert, was Schreckliches. Jetzt können wir vielleicht zumindest irgendwas noch dazu tun, dass man es besser macht, obwohl man es nicht mehr gut machen kann.
3: Mhm.
4: Dass man zumindest beitragen kann, dass man hinterher weiß, warum denn und was denn passiert ist. Und deshalb würde ich jetzt nicht sagen, dass irgendjemand von uns Wert drauf legt, irgendwas Besonderes zu erleben. Mhm. Also es gibt immer mal wieder so spezielle Sachen, die dann passieren, weil man mit einem speziellen Fall betraut ist, wo man irgendwie in einem spektakulären Waldgebiet oder sowas nachher Spuren sichern gehen darf oder dann mal irgendwo ins Ausland fliegen soll, zum irgendwie nochmal mit Kollegen nochmal irgendwas absprechen. Das sind aber eher so Sachen, die sich so ergeben, die dann schon auch besonders sind, aber ich würde nicht sagen, dass irgendjemand von uns sich wünscht, irgendwas Spektakuläres zu erleben, weil spektakulär würde ja dann schon auch bedeuten, dass es was für jemand anderes sehr Dramatisches bedeutet.
3: Mhm.
4: Und das kann ich mir nicht vorstellen, dass irgendeiner von uns sich das wünscht.
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1: Heute ist Eva Ulbricht bei uns zu Gast. Sie führt beim Landeskriminalamt DNA-Analysen durch und hilft so, Fälle zu lösen. Und dabei hat sie auch schon einige skurrile Dinge erlebt, hat sie uns zumindest gerade erzählt.
2: Aber natürlich sind da auch viele tragische Fälle mit dabei, denn es geht ja auch oft genug um Gewaltverbrechen wie Mord oder Vergewaltigung. Auch einen Ermittler lässt sowas natürlich nicht kalt.
3: Ich hab's ihren Vor-Podcast-Gästen schon gefragt, weil jetzt nehmen wir vielleicht nochmal den Fall, den sie gerade gesagt hat mit dem jungen Mann, der gesagt hat, er wollte mal jemanden vergewaltigen. Das ist ja schon eine krasse Aussage. Wie gehen Sie denn mit sowas dann auch um? Also nehmen Sie sowas mit nach Hause? Weil ich als Person würde das sagen, boah, das beschäftigt mich jetzt noch, weiß ich nicht, wahrscheinlich 3 Tage und muss darüber nachdenken. Mhm. Und nimm das mit nach Hause. Ich meine, mir tut's ja manchmal hier schon schwer, wenn ich gewisse Kriminalfälle auf den Tisch bekomme. Das ist ja meistens dann schon weiter, als wenn Sie da sozusagen dran sind. Da muss ich dann auch schon manchmal schlucken und brauche so ein bisschen meinen Ausgleich. Wie ist es denn bei Ihnen?
4: Wir reden ganz viel die Kollegen untereinander dann drüber, wenn man irgendwas bekommt, dann kann man zum Kollegen gehen und sagen, hey, guck mal, hast du den Fall? Also häufig haben wir, weil wir so eine Hybrid-Fachgruppe sind, also allgemeine biologische Spuren und Textilspuren. Wir haben häufig die gleichen Asservate und den gleichen Fall, den wir bearbeiten, sodass meistens 2 Sachverständige und 2 Mitarbeitende an dem gleichen Fall dran sind, sodass man sich auch direkt austauschen kann, so hey, hast du es auch gelesen? Dass man drüber reden kann intern, was finde ich schon sehr hilft. Und dann finde ich weiß nicht, wie es die anderen machen, aber ich zumindest mache es so, ich laufe aus dem Büro, aus dem Labor, aus dem LKA-Gebäude raus und das bleibt alles dort. Also ich nehme das nicht mit nach Hause, sondern ich lasse bewusst alles, was mit Fällen und Untersuchungsaufträgen zu tun hat, lasse ich bewusst dort und beschäftige mich nur dort damit und zu Hause und auf dem Weg nach Hause beschäftige ich mich damit nicht. Ich rede da auch zu Hause nicht mit meiner Familie drüber, weil erstmal sind es laufende Fälle, ich darf darüber nicht reden. Dann möchte ich meine Familie damit auch nicht belasten, mit dem, was wir so alles an Zeug vorgelegt bekommen, wo einem manchmal dann schon die Haare zu Berge stehen.
1: Das kann ich mir aber schwierig vorstellen. Ist es dann so ein Prozess, den Sie durchlebt haben, dass Sie gesagt haben, irgendwann, okay, ich muss es jetzt im LKA lassen, oder konnten Sie das von Anfang an ganz gut trennen?
4: Nee, das konnte ich von Anfang an. Wie gesagt, ich weiß nicht, wie es Kollegen machen. Das kann ich so nicht nachvollziehen, emotional, wie die es machen. Aber da wir jetzt niemanden in der Fachgruppe haben, der heulend auftaucht, denke ich mal, dass sie das ähnlich machen. Also, dass man einfach bewusst sagt, ich lasse das dort, das ist meine Arbeit. Also ich bewerte das dann, auch wenn ich es bearbeite, nicht. Wenn ich jetzt ein Asservat vor mir liegen habe, das blutverschmiert ist, dann kann ich mir natürlich vorstellen, was da passiert ist. Ich muss es aber nicht. Ich kann mich auch da bewusst zurücknehmen und sagen, ich bewerte das jetzt nicht. Ich bewerte das so objektiv, wie es meine Aufgabe ist. Also eine objektive Bewertung dieses Asservates vorzunehmen, um hinterher dem Gericht zu helfen, eine objektive Bewertung des Falls zu bekommen und behandle es nur als Objekt und denke nicht drüber nach, was ist mit diesem Objekt passiert, warum sieht es so aus, wie es aussieht. Das kann ich später machen, wenn ich nicht mehr an dem Objekt dran bin. Da kann ich später vielleicht auch mit Kollegen drüber reden. Und wenn ich es behandle, dann ist es ein Objekt, von dem ich mich emotional trenne. Ich glaube, sonst kann man es auch nicht aushalten.
1: Ja, absolut.
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2: Mord, Totschlag und Vergewaltigungen gehören leider für Eva Ulbricht zum Arbeitsalltag. Sie arbeitet beim Kriminaltechnischen Institut des Landeskriminalamts Baden-Württemberg und ihre Aufgabe ist es, die DNA-Analyse von Spuren, die an Tatorten gefunden wurden.
3: Ja, sie selbst sagt, dass sie versucht, ihre Asservate nicht als die Verbrechen dahinter, sondern eben nur als Objekte zu sehen. Aber nicht immer geht es da um die menschliche DNA.
4: Bei Pflanzen ist es jetzt ein bisschen alles komplizierter. Warum ist das so?
5: Nicht komplizierter, nur der Mensch ist eine Art. Der Mensch wird seit 30, 40, 50 Jahren untersucht. Das heißt, das Genom ist aufgeschlüsselt. Ich weiß, welche Genorte wo liegen. Ich weiß, welche Primer, also welche kleinen DNA-Schnipsel ich verwenden muss, um bestimmte DNA-Regionen anzuvisieren und die zu untersuchen. Und ich habe halt einfach wesentlich mehr Pflanzenarten als der Mensch. Der Mensch ist eine Art. Und ich habe halt 10.000, 20, 30, 100.000 Pflanzenarten, die jeder auch ein eigenes Genom haben, die nicht entschlüsselt sind. Und dann habe ich einfach einen größeren Aufwand. Das heißt, wenn ich mich für eine bestimmte Pflanzenart interessiere, muss ich das Genom aufschlüsseln. Ich muss wissen, welche Genregionen möchte ich anpeilen. Dann muss ich wissen, wie komme ich da überhaupt hin. Das heißt, ich muss für jede Pflanzenart quasi das Projekt, was für den Menschen schon lang läuft, von vorne anfangen. Wir machen es jetzt gerade ja schon bei Cannabis, weil wir dafür vom BKA die entsprechenden Substanzen schon mal bekommen haben. Wir müssen da keine eigene Grundlagenforschung quasi investieren. Aber wenn wir jetzt in andere Pflanzenarten einsteigen wollen, dann müssen wir wieder von vorne anfangen. Welche Genregionen können wir denn benutzen? Welche sind denn hochvariabel, dass ich es benutzen kann? Wie komme ich da hin? Wie sehen die kleinen Schnipselchen aus, die ich brauche als Startregion? Das macht es aufwendig.
4: Das heißt also, im LKA liegt immer so ein leicht süßlicher Duft im Raum, oder?
5: Wenn gerade eine neue Lieferung kam, dann Ron, ja. Okay. Also wir haben ja auch das zentrale Rauschgiftlager.
4: Ja.
5: Und wenn, da wird alles eingelagert.
4: Wo ist das genau beim LKA?
5: Keller. Okay. Nee, aber wenn da, die fahren durch den Aufzug runter und dann die Abluftanlage, sie sorgt dann dafür, dass es zumindest zwei, drei Gänge weiter, dass man weiß,
4: ist wieder gekommen. Ist ja praktisch wie bei uns, wenn Essen gekocht wird.
6: Das ist richtig, ja. Jeden Freitag ist es Fisch. So, was mich jetzt noch interessiert, gibt es denn schwierigere Pflanzenarten oder sind die Pflanzenarten im Grunde alle gleich? Man muss sie einzeln aufschlüsseln. Oder gibt es jetzt irgendwie, keine Ahnung, der Ahorn, der besonders schwierig zu knacken ist?
5: Jein, also im Grunde ist das Herangehen immer gleich. Mhm. Aber es gibt Pflanzenarten, die haben eine unterschiedliche Anzahl an Chromosomen. Mhm. Wir haben jeweils zwei Chromosomen pro Paar. Das haben viele Pflanzen auch. Es gibt aber auch Pflanzen, die haben drei Chromosomen jeweils pro Paar. Fällt mir gerade kein anderes Wort ein. Es gibt welche, die hybridisieren ganz stark, wo ich dann nicht auf das Einzelindividuum gehen kann.
4: Was heißt hybridisieren?
5: Hybridisieren heißt, dass ich jetzt zum Beispiel Kirschen machen das ab und zu, dass ich die eine Kirschenart habe, die sich dann doch, wo dann doch die eine Kirschenart die andere Kirschenart bestäuben kann, so dass ich dann als Nachkomme nicht mehr den Kirschenart A und Kirschenart B habe, sondern dann habe ich so ein Zwischending, ein Hybrid.
4: Gott, ich fühle mich gerade wie im Bio-Leistungskurs, gell?
6: Ja,
4: ganz ehrlich. Aber reden Sie weiter.
5: Und dann habe ich Pflanzen, die klonisieren ganz stark. Also so eine Schlehen zum Beispiel, wenn man so eine Schlehenhecke hat, die am Straßenrand oder am Feldrand entlang, dann ist das meistens ein großes Individuum, weil das einfach ganz viele Schosse immer aus der Erde nachtreibt und das ist alles die gleiche Pflanze. Da kann es dann ein bisschen schwieriger werden hinterher von der Auswertung. Also von der Herangehensweise, von der genetischen Auswertung ist es gleich, aber von der Auswertung, die ich hinterher dann drüber laufen lassen muss, da muss ich dann aufpassen, wie bewerte ich den Befund jetzt. Also manche Pflanzen sind noch nicht so festgelegt in ihrer Genetik wie Säugetiere.
4: Also kann es schon sein, dass Sie einen Fall auf dem Tisch haben, wo Sie sagen, bitte kein Schlehen, bitte kein Schlehen, bitte kein Schlehen.
5: Da wir für die sowieso noch keine Primer oder sonstige Systeme haben, habe ich den Fall jetzt noch nicht gehabt. Ja, okay. Aber wenn wir das hätten, wäre das dann ein, das wird anspruchsvoll. Wir sagen immer, schickt's halt her, wir untersuchen alles, wir gucken mal, was wir draus machen können. Im Zweifelsfall können wir nichts dazu sagen, aber wir gucken mal.
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1: Ich bin Tine Klimach. Spaniens Fußballweltmeister sind mit einer großen Party in ihrer Heimat empfangen worden. Bei einer Parade durch die Straßen von Madrid feierten die Spieler mit ihren Fans. Auch der spanische König Felipe hat noch einmal gratuliert.
2: Ein Triumphzug im offenen Bus mit der Aufschrift Könige der Welt, ein mehrstündiges Konzert auf Madrids Prunkplatz Cibeles und 2 Millionen enthusiastische Fans. Spaniens Nationalelf hat den 2. WM-Titel mit einer rauschenden Fiesta gefeiert. Von einem epischen Triumph sprach König Felipe und sagte, ihr habt für ganz Spanien gewonnen, mit dem Kopf und mit dem Herzen. Auch Regierungschef Pedro Sanchez lobte den Teamgeist und machte neuen Druck. Wenn Spanien 2030 die WM ausrichte, könne man nun ja den 3. Titel anstreben. Aus Spanien, Julia Macher.
1: Die Nachfolge von Jens Spahn wird in der kommenden Woche entschieden. Die Bundestagsfraktion der Union kommt Mittwoch nächster Woche zu einer Sondersitzung zusammen, um eine neue Fraktionsspitze zu wählen. Noch ist unklar, wer sein Nachfolger wird. Spahn war am Wochenende zurückgetreten. Offen ist noch die Frage, ob Spahn im Bundestag bleibt oder ob er sein Mandat niederlegt. Wohnen zur Miete ist in Deutschland deutlich teurer geworden. Nach Angaben des Instituts der deutschen Wirtschaft Köln lagen die Angebotsmieten im 2. Quartal bundesweit 4% über dem Vorjahreszeitraum.
3: Vor allem in vielen Großstädten haben die Mieten kräftig zugelegt. Gleichzeitig ist dort das Mietangebot deutlich geschrumpft. Begründung des IW, viele Menschen bleiben in ihren Wohnungen, weil sie ältere Mietverträge mit günstigen Mieten nicht aufgeben wollen. Anders sieht es beim Kauf von Immobilien aus. Die Preise legten bundesweit nur moderat zu. Gleichzeitig gibt es deutlich mehr Angebote. Das sei vor allem eine Folge der gesunkenen Nachfrage und längerer Vermarktungszeiten, heißt es. David Riemer, Nachrichtenredaktion.
1: Die EU verhängt eine Millionenstrafe gegen den Online-Marktplatz AliExpress wegen des Verkaufs illegaler Produkte. Der chinesische Online-Riese muss 550 Millionen Euro zahlen, unter anderem weil gefälschte Kleidung, unsicheres Spielzeug und gefährliche Kosmetika wochenlang nicht von den Plattformen genommen wurden, wie die Europäische Kommission mitteilte.
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4: Uns liegen im Moment keine Meldungen vor. Alle aktuellen Staus und Blitzer findet ihr jederzeit auf antenne1.de oder ganz bequem in unserer Antenne 1 App.
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2: Heute Nacht sprechen wir bei Inside LKA über die DNA. Die ist ja oft ganz wichtig für das Lösen von Kriminalfällen. Und deshalb hat das Landeskriminalamt Baden-Württemberg auch ein eigenes Institut, in dem unter anderem DNA-Analysen durchgeführt werden.
3: Ja, und genau dort arbeitet unser heutiger Gast Eva Ulbricht. Sie ist Biologin und hat uns eben erzählt, dass es auch ganz spannende Fälle gibt, die sich um die DNA von Pflanzen drehen. Aber die Analyse bei manchen Pflanzenarten ist da gar nicht so einfach.
4: Ich wollte tatsächlich auch auf die Schlehen gerade eingehen. Das bedeutet, dass sowas also schwierig sein könnte, weil eben die Individuen einer Schlehe doch sehr viele sein können. Das heißt, sie bräuchten dann nicht nur 3, 4, 5 Blättchen, sondern sie bräuchten da dann schon...
5: Nee, es würde ein Blatt schon ausreichen, bloß ich kann halt dann nicht bewerten. Also jetzt hypothetischer Fall, ich habe diese riesige Schlehenhecke, 3 Kilometer, absolut erfunden jetzt. Ich habe einen Vorfall am einen Ende,